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2: Der Vorfall habe sich am Abend rund 145 Kilometer nördlich von Fujairah in den Vereinigten Arabischen Emiraten ereignet. Die Straße von Hormus gilt als strategisch wichtig. Durch die Meerenge werden normalerweise rund ein Fünftel der weltweiten Versorgung mit Erdöl und Flüssigerdgas abgewickelt. Das Minenjagdboot Fulda der deutschen Marine läuft am Nachmittag vom Stützpunkt in Kiel in Richtung Mittelmeer aus. Nach Angaben des Bundesverteidigungsministeriums dient die Verlegung der sogenannten Vorausstationierung für einen möglichen Einsatz in der Straße von Hormus. Dieser setzt jedoch ein Mandat des Bundestags voraus. Sollten die Parlamentarier dafür stimmen, wären das Boot und die Besatzung schon näher am Einsatzgebiet. Die Bundesregierung hatte angeboten, dass Deutschland sich an einem internationalen Militäreinsatz zur Sicherung der Schifffahrt in der Straße von Hormus beteiligen könnte. Neben dem Bundestagsmandat gilt ein dauerhaftes Ende der Kampfhandlungen als weitere Voraussetzung. Nach dem von US-Präsident Trump angekündigten Abzug von Soldaten aus Deutschland hat die FDP-Verteidigungspolitikerin Strack-Zimmermann den Kanzler dazu aufgerufen, die Wirkung seiner Aussagen stärker zu überdenken. Die Vorsitzende des Verteidigungsausschusses im EU-Parlament sagte dem Magazin Der Spiegel, selbstverständlich müsse man selbstbewusst gegenüber Trump auftreten. Bevor er ins Plaudern komme, sollte Merz sich jedoch zukünftig überlegen, welche Folgen seine Worte haben, so die FDP-Politikerin. Aus Sicht des Bundeskanzlers besteht allerdings kein Zusammenhang zwischen der Ankündigung und seiner Kritik am amerikanischen Vorgehen im Irankrieg. Mit Blick auf die Entscheidung der US-Regierung sagte Merz im ARD-Fernsehen, daran sei nicht alles neu. Er sprach von einem Kontingent, das Trumps Vorgänger Biden auf Zeit stationiert habe und über dessen Abzug seit längerer Zeit gesprochen worden sei. Er gebe die Arbeit am transatlantischen Verhältnis und die Zusammenarbeit mit Trump aber nicht auf, betonte der Kanzler. Der CDU-Vorsitzende und Bundeskanzler Merz hat den Koalitionspartner SPD zu einem fairen Umgang aufgefordert. Merz sagte im ARD-Fernsehen, es gäbe in der Union einen größer werdenden Unmut über Kompromisse, die man in der Koalition miteinander mache. Bisher komme die Union zu wenig vor, kritisierte der Kanzler und betonte zugleich, dass er mit den Sozialdemokraten weiter regieren wolle. Eine Minderheitsregierung und eine mögliche Duldung durch die AfD kämen nicht in Frage. Er sei sich mit den beiden SPD-Vorsitzenden einig, dass es weitere Reformen geben müsse. Dafür brauche man in der Koalition Kompromisse. Zuvor hatten mehrere Politiker aus der Unionsbundestagsfraktion Kritik über zu große Zugeständnisse gegenüber der SPD geäußert. Bundesinnenminister Dobrindt will die Kontrollen an Deutschlands Grenzen fortsetzen. Im ARD-Fernsehen sagte der CSU-Politiker, mittelfristig setze die Bundesregierung darauf, dass das Migrationssystem in Europa so funktioniere, dass man sich aus Grenzkontrollen wieder herausentwickeln könne. Wann dieser Zeitpunkt komme, lasse sich derzeit aber noch nicht sagen. Die wieder eingeführten Grenzkontrollen sind umstritten. Kritiker verweisen unter anderem darauf, dass der Schengener Grenzkodex diese nur im Fall außergewöhnlicher Umstände und befristet erlaube. Zuletzt hat das Verwaltungsgericht Koblenz eine Kontrolle an der deutsch-luxemburgischen Grenze für rechtswidrig erklärt. Innenminister Dobrindt kündigte bereits Ende April an, dass die Bundesregierung in Berufung gehen werde. In der armenischen Hauptstadt Erevan kommen die Teilnehmer der Europäischen Politischen Gemeinschaft heute zu ihrem Gipfeltreffen zusammen. Bei den Beratungen der fast 50 Staats- und Regierungschefs geht es um die Themen Sicherheitspolitik, Demokratie, Energie und Wirtschaft. Zudem wollen sie sich mit der Lage in der Ukraine befassen. Bundeskanzler Merz reist nicht nach Armenien. Er lässt sich vom französischen Präsidenten Macron vertreten, der auch das deutsche Stimmrecht wahrnimmt. Die Europäische Politische Gemeinschaft wurde nach der russischen Invasion in der Ukraine 2022 gegründet, um die EU und die anderen europäischen Staaten enger zusammenzuführen. Zur EPG gehören die 27 EU-Länder sowie 20 weitere Staaten, darunter Albanien, die Türkei und die Ukraine. In Frankreich hat der Linkspopulist Mélenchon ein Jahr vor der Präsidentschaftswahl offiziell seine Kandidatur erklärt. Der Mitbegründer der Partei La France Insoumise sagte im Fernsehsender TF1, als seinen Hauptrivalen sehe er die rechtspopulistische Partei Rassemblement National an. Der 74-Jährige tritt nach 2012, 2017 und 2022 zum vierten Mal bei einer Präsidentschaftswahl an. Mélenchon gilt als einer der umstrittensten Politiker Frankreichs. Kritiker bescheinigen ihm einen autokratischen Führungsstil und werfen ihm vor, das Land zu spalten. Seine Partei sah sich überdies wiederholt mit Vorwürfen des Antisemitismus konfrontiert. Amtsinhaber Macron darf bei der Wahl im kommenden April laut Verfassung nicht zum dritten Mal antreten. Bei einem Treffen des Wirtschaftsrates der CDU steht ab heute die Reformpolitik der Bundesregierung im Mittelpunkt. Beim sogenannten Wirtschaftstag kommen Unternehmensvertreter sowie Politikerinnen und Politiker zusammen. Am Nachmittag sprechen etwa Bundeswirtschaftsministerin Reiche und die Vorstandsvorsitzenden von Deutsche Bank, Audi und Siemens darüber, wie sich der Industrie- und Investitionsstandort zukunftsfähig gestalten lasse. Erwartet bei der zweitägigen Veranstaltung werden auch der CSU-Europapolitiker und EVP-Fraktionsvorsitzende Weber sowie der portugiesische Regierungschef Montenegro. Der Wirtschaftsrat der CDU ist ein Verein, der sich als Interessenvertreter der Wirtschaft versteht und sich als, so wörtlich, ordnungspolitisches Gewissen der Politik sieht. Vor dem Hintergrund einer möglichen Übernahme der Commerzbank durch die UniCredit hat die italienische Bank für heute zu einer außerordentlichen Hauptversammlung geladen. Die UniCredit hält direkt über Aktien und indirekt über Finanzinstrumente bereits fast 30% an der Commerzbank. Sie kündigte Mitte März ein Übernahmeangebot für den Frankfurter DAX-Konzern an. Die Commerzbank lehnt eine Übernahme jedoch ab und warf den Italienern zuletzt eine feindliche Taktik vor. Auch die Bundesregierung reagierte skeptisch auf die Übernahmepläne. Bei der heutigen virtuellen UniCredit-Hauptversammlung sollen die Aktionäre nun über eine Kapitalerhöhung abstimmen. Diese wäre für das Übernahmeangebot nötig. Und hier noch einmal die Übersicht. Die USA wollen nach Angaben von Präsident Trump am Morgen damit beginnen, in der Straße von Hormus festsitzende Schiffe aus der Meerenge herauszugeleiten. Bundeskanzler Merz fordert vom Koalitionspartner SPD mehr Kompromissbereitschaft. In der armenischen Hauptstadt Erevan werden die Staats- und Regierungschefs der Europäischen Politischen Gemeinschaft zu einem Gipfeltreffen erwartet. Das Wetter. Am Tag in der Südosthälfte heiter bis sonnig und meist trocken, sonst gebietsweise Schauer und Gewitter, Höchstwerte zwischen 13 und 29 Grad. Morgen im Norden und Nordwesten heiter bis wolkig, auch im Süden und Südosten anfangs noch teils sonnig, dann wie in den übrigen Gebieten verbreitet schauerartiger, teils gewittriger Regen, 12 bis 25 Grad. Die weiteren Aussichten: am Mittwoch im Norden meist bedeckt und regnerisch, in der Mitte und im Süden bei wechselnder Bewölkung, im Tagesverlauf kräftige Schauer und Gewitter, 7 bis 21 Grad. Das waren die Nachrichten.
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3: Mit Christoph Heinemann, guten Morgen. Gipfeltreffen der Europäischen Politischen Gemeinschaft mit Präsident Zelensky und ohne Bundeskanzler Friedrich Merz. Am Mittwoch vor einem Jahr wurde der zum Bundeskanzler der Bundesrepublik Deutschland gewählt. Gestern zog er im ARD-Fernsehen Bilanz. Unser Hauptstadtkorrespondent Jörg Münchenberg berichtet über das Gespräch. Die Interviews dieser Sendung. Die Bundesregierung plant eine Steuerreform. Dazu und zu einer wesentlichen Vereinfachung der Steuererklärung gegen 10 vor 7 Fragen an Florian Köbler, den Chef der Deutschen Steuererklärung. Gewerkschaft. In einer Stunde ein Gespräch mit dem CDU-Außen- und Verteidigungspolitiker Roderich Kiesewetter über die Pläne der Trump-Regierung, US-Soldatinnen und Soldaten aus Deutschland abzuziehen. Und am kommenden Samstag geht die Plattform W-Social an den Start, eine europäische Alternative zu Elon Musks Nachrichtendienst X, früher Twitter. Dazu ein Gespräch mit der Professorin Anna Zeiter, einer der Gründerinnen von W-Social. Sie sagt:
4: Wir erinnern uns alle noch daran, als Trump zum zweiten Mal gewählt wurde und insbesondere die Rede von J.D. Vance bei der Münchner Sicherheitskonferenz. Ich glaube, da ging es vielen Europäern so wie mir, dass wir gedacht haben, so jetzt muss Europa aufstehen, unabhängiger sein. Und dann haben wir uns zusammengetan und haben gesagt, Europa braucht eine eigene Social-Media-Plattform.

0: Und das Gespräch mit Anna Zeiter senden wir gegen 8.10 Uhr hier im Deutschlandfunk. Es war eine Reaktion auf Putins Angriff auf die Ukraine damals im Februar 2024, nämlich die Gründung der Europäischen Politischen Gemeinschaft, kurz EPG, vor allem vorangetrieben von Frankreichs Präsident Emmanuel Macron. Das Ziel, Russlands Isolation vorantreiben. Etwa 50 Mitgliedstaaten gibt es, darunter alle 27 EU-Mitglieder. Zum 8. Mal trifft sich das Format, dieses Mal in Armenien. Von dort berichtet unser EU-Korrespondent Moritz Küpper.
1: Jerewan, Armeniens Hauptstadt am frühen Abend. Deutlich mehr Polizisten als sonst säumen die Hauptstraßen der 1,1 Millionen Stadt. Auf dem Platz der Republik liegt eine mehrere Meter hohe, umgekippte, verspiegelte Acht mit dem Schriftzug European Political Community, Europäische Politische Gemeinschaft. Zum 8. Mal trifft sich dieses Format, dieses Mal unter dem Motto Zukunft gestalten, Sicherheit und Stabilität in Europa. Es sind entscheidende Tage und Wochen in der ehemaligen Sowjetrepublik. 3 Millionen Einwohner mit seinen Grenzen zu Georgien, Aserbaidschan, dem Iran und die Türkei. Am 7. Juni finden Parlamentswahlen statt. Das Land steuert weg von Russland hin zu Europa. Zugleich laufen Bemühungen für Gespräche und Entspannung mit den Nachbarn. Nun, heute und morgen, das Treffen der Europäischen Politischen Gemeinschaft und dann erstmalig ein EU-Armenien-Gipfel.
2: Dass es eben in Jerewan stattfindet und dass eben viele Staats- und Regierungschefs da nun hinreisen, zeigt, wir sehen Armenien als Teil Europas untrennbar in dieser großen Familie.
1: So Jakob Wöllenstein, Leiter des Regionalprogramms Politischer Dialog Südkaukasus der Konrad-Adenauer-Stiftung.
2: Was aber nicht nur symbolisch natürlich ist, sondern die Europäische Politische Gemeinschaft hat das Ziel, gemeinsame Interessen zu besprechen, beispielsweise bei Handel, bei Wirtschaft, bei Konnektivität, Migration, Klima, aber auch eben Sicherheitsfragen.
1: Das Gipfeltreffen sei für Armenien ein Meilenstein in seiner Zusammenarbeit mit den europäischen Partnern, so Armeniens Premierminister Nikol Paschinyan in seinem Einladungsschreiben. Es unterstreiche, Zitat, unser starkes und unerschütterliches Bekenntnis zu demokratischen Werten und zur Rechtsstaatlichkeit. Langfristig sei eine EU-Mitgliedschaft das Ziel. Kurzfristig geht es um Zusammenarbeit, beispielsweise bei Visaerleichterungen. Erst Ende des vergangenen Jahres, nachdem ein Friedensabkommen mit Aserbaidschan paraffiert worden war, war Paschinyan zu Besuch in Berlin.
3: Der Friedensvertrag, der abgeschlossen worden ist mit Aserbaidschan, eröffnet eine stärkere Kooperation zwischen Armenien und der Europäischen Union, auch zwischen Armenien und der Bundesrepublik Deutschland.
1: Hatte Bundeskanzler Friedrich Merz damals gesagt und auch seinen Besuch nun in Jerewan angekündigt.
3: Ich habe diesen Termin in meinem Kalender stehen.
1: Doch, Zitat, andere Verpflichtungen, wohl Parteitreffen in angespannter Lage, verhindern nun die Teilnahme des Kanzlers, womit erstmals in der Geschichte der EPC-Treffen kein deutscher Vertreter dabei sein wird. Frankreich nehme das deutsche Stimmrecht wahr, teilte ein Regierungssprecher mit. Bindende Entscheidungen werden allerdings ohnehin nicht getroffen. Der informelle Austausch zwischen den Staats- und Regierungschefs könnte jedoch interessant werden. Nicht zuletzt aufgrund der erneuten Zolldrohungen gegenüber der Europäischen Union von US-Präsident Donald Trump. Neben mehr als 40 Staats- und Regierungschefs sind auch EU-Ratspräsident Antonio Costa sowie EU-Kommissionspräsidentin Ursula von der Leyen in Armenien. Genauso wie der kanadische Premierminister Mark Carney und damit erstmals ein Nicht-Europäer. Carney hatte kürzlich auf dem Weltwirtschaftsforum in Davos eine weltweit beachtete Rede gehalten.
4: The middle powers must act together because if we're not at the table, we're on the menu.
1: Und die Mittelmächte in einer neuen globalen Ordnung zu einer aktiven Zusammenarbeit aufgerufen. Wenn sie nicht am Tisch sitzen, dann stehen sie auf der Speisekarte. Auch das könnte Thema werden in Jerewan.
0: Unser Europakorrespondent Moritz Küpper berichtete. Erst die 12-Uhr-Regelung an den Tankstellen, dann seit dem 1. Mai der Tankrabatt. Die Bundesregierung versucht, die wegen des Krieges im Mittleren Osten deutlich gestiegenen Spritpreise in den Griff zu bekommen. Andreas Fischer blickt auf die Energiepreispolitik von Bundeswirtschaftsministerin Katharina Reiche.
5: Rund 17 Cent, das ist die magische Zahl. Seit Freitag hat der Staat die Steuer auf Benzin und Diesel um diesen Betrag gesenkt. Als Bundeskanzler Merz die Maßnahme vor 3 Wochen ankündigt, betont er, was sie bewirken soll.
3: Sie ist eine ganz konkrete Entlastung, wie gesagt, für private Haushalte wie für die Unternehmen, also zum Beispiel für Speditionsbetriebe, für Pflegeheime.
5: Er erwarte, dass die Mineralölwirtschaft die Senkung auch ohne Einschränkung an die Verbraucher weitergebe. Eine Erwartung, an der es schon vor Inkrafttreten Zweifel gab. Herbert Rabel ist Sprecher des Tankstelleninteressenverbands. Er vertritt mehrere hundert Tankstellenpächter, die die Spritpreise selbst von den Mineralölkonzernen vorgegeben bekommen. Rabel begrüßt zwar die Steuersenkung, kritisiert aber die Machart.
6: Das Gesetz ist so gestrickt, dass man zwar die Steuer reduziert, aber dass man nicht kontrollieren kann, ob dieses Steuervorteil auch weitergegeben wird.

0: 1. Mai und werden jetzt mutmaßlich ihre Vorräte wieder auffüllen. Genau wie viele Verbraucher auch gleichzeitig an den Tankstellen tanken. Und das führt im Ergebnis dazu, dass der Preis vermutlich wieder steigen wird und diese Maßnahme egalisiert wird, das heißt also wirkungslos ist.
1: Auch in der Bundesregierung selbst war der Tankrabatt umstritten. Vor allem Bundeswirtschaftsministerin Katharina Reiche von der CDU ist kein Fan der Steuersenkung und hat sich gegen kurzfristige Maßnahmen ausgesprochen. Wenn schon, hätte sie lieber die Pendlerpauschale erhöht. Das kann sie sich auch weiterhin vorstellen.
2: Da die Pendlerpauschale ja sehr zielgerichtet auch auf den Berufsweg zielt und nicht auf eine Urlaubsfahrt, ist das hinsichtlich der Wirkung die präziseste Maßnahme.
1: Eine zuletzt immer wieder diskutierte Übergewinnsteuer für Mineralölkonzerne lehnt Reiche kategorisch ab. Sie befürchtet, dass die Firmen Öl dann verstärkt in Richtung Asien verkaufen, wo aktuell höhere Preise gezahlt werden, mit Folgen für die deutschen Raffinerien.
2: Die uns mit Diesel, Benzin und Kerosin versorgen. Ich bin froh, dass wir Arbeitsplätze haben, die wir hier in Deutschland sicherstellen können. Und jede Diskussion um eine Übergewinnsteuer würde dieses Asset schwächen.
1: Öl ist natürlich nur eine Komponente. Auch Erdgas ist durch die Blockade der Straße von Hormuz teurer geworden. Um unabhängiger vom Weltmarkt zu werden, kann sich Reiche vorstellen, Gasreserven in Deutschland zu erschließen. Noch gibt es dazu keine konkreten Gesetzespläne. Claudia Kempfert, Energieökonomin am Deutschen Institut für Wirtschaftsforschung, sieht die Bundesregierung bei fossilen Energien aber generell auf einem falschen Weg.
3: Dass auf fossiles Erdgas sehr stark gesetzt wird, gerade auch im Strombereich, wo man Argumente sucht, um wichtige Batteriespeicher beispielsweise, die in der Pipeline sind, gar nicht erst ans Netz lassen will, um dann fossile Erdgaskraftwerke länger am Netz oder hineinzubringen, neue auch hineinzubringen. Und das stärkt dann eher wieder die fossilen Abhängigkeiten.
1: Auch der Tankrabatt setzt laut Kempfert keine Anreize, um fossile Energie einzusparen. Die Ökonomin empfiehlt deswegen andere Maßnahmen, um Menschen mit niedrigem Einkommen gezielt zu entlasten.
3: Stärkung des ÖPNV, billigeres Deutschlandticket und so weiter, das wäre deutlich, deutlich besser als der Tankrabatt.
4: Andreas Fischer berichtete, 6.20 Uhr wird es. Da Erfolge auf dem Schlachtfeld kaum zu verzeichnen sind, lässt das Kreml-Regime in der Ukraine tagtäglich Zivilisten töten. Kinder, ihre Mütter oder ältere Menschen. Eine weitere Zielscheibe bildet die Energieinfrastruktur. Dezentrale Alternativen zu fossilen Großanlagen werden deshalb dringend benötigt. Unsere Korrespondentin Gesine Dornblüt berichtet über zwei Unternehmer, die auf Sonne und Biomasse setzen. Schauplatz ist das Gebiet Schitomir.
5: Wassil Timoschuk geht durch sein Gewächshaus in einem Vorort von Zhytomyr, gut 2 Stunden mit dem Auto von Kiew entfernt. Auf einer Fläche von 6 Hektar erntet er 1200 Tonnen Gurken und 800 Tonnen Tomaten pro Saison. Er heizt unter anderem mit Solarenergie. Die Module hat er vor 2 Jahren auf dem Dach einer Lagerhalle installiert.
6: An so einem sonnigen Tag wie heute decken wir etwa 70% unseres Energiebedarfs mit Solarenergie. Da sparen wir tatsächlich Geld.
5: Im Gewächshaus sind permanent mindestens 20 Grad plus. Und so war das selbst während des strengen Frosts im Winter, sogar als die zentrale Strom- und Wärmeversorgung nach russischen Angriffen immer wieder ausfiel. Die Zerstörungen des ukrainischen Energiesektors sind mittlerweile groß. Der größte Versorger der Ukraine, DITEK, gab kürzlich bekannt, 80% seiner Kapazitäten zur Wärmeversorgung seien beschädigt worden. Wie viel und was bereits repariert ist oder bis zum kommenden Winter wiederhergestellt wird, verrät das Unternehmen nicht. Aber eines ist klar, alternative Energiequellen werden in der Ukraine immer wichtiger. Ihr Ausbau habe schon vor 2 Jahren an Fahrt aufgenommen, sagt Agrarunternehmer Timoschuk.
6: Der Staat fördert den Umstieg. Es gibt günstige Kredite und verschiedene andere Anreize. In meiner Branche, dem Gewächshaussektor, stellen derzeit fast alle Betriebe auf Solarenergie um. Man zählt inzwischen jeden Cent. Wir haben hier solche Bedingungen, dass wir gelernt haben zu sparen. Der Prozess schreitet mit großen Schritten voran.
5: Das betrifft nicht nur Solarenergie. Gleichfalls im Gebiet Zhytomyr hat Konstantin Kryczowski begonnen, Miscanthus anzubauen. Eine asiatische, schnellwüchsige Nutzpflanze, auch unter dem Namen Elefantengras bekannt. Der

0: Nehmer steht am Feldrand. Noch sind die Pflanzen nur einen Meter hoch und braun. Im Sommer werden grüne Blätter 2 bis 3 Meter hoch im Wind wehen.
1: Мені дуже подобається ця культура.
2: Mir gefällt diese Pflanze sehr. Sie ist völlig anspruchslos und ziemlich widerstandsfähig. Außerdem hat sich Miscanthus auf unseren Böden sehr gut bewährt. Wir haben sehr unproduktive, sandige Böden, auf denen wächst er hervorragend und ist wirklich schön anzusehen.
0: Krzyżowski hat vor 3 Jahren 150 Hektar bepflanzt und im vergangenen Jahr die erste Ernte als Biomasse verkauft. Zumeist gehäckselt, zum Teil in Ballen gepresst. Der Brennwert von Miscanthus sei hoch, sagt Krzyżowski. Außerdem verkauft er Wurzelstöcke an andere Landwirte in der Ukraine.
2: Ich möchte natürlich nicht sagen, dass der Krieg etwas Gutes ist. Er ist sehr schlimm. Aber dadurch, dass Gas sehr teuer geworden ist, haben alle Unternehmen in der Ukraine begonnen, nach Alternativen zu suchen. Sehr viele Unternehmen und Landwirte interessieren sich dafür, die Pflanze selbst anzubauen. Vor allem, um ihre Betriebe in der kalten Jahreszeit mit Wärme zu versorgen.
0: Die Regierung der Ukraine berät bereits jetzt darüber, wie das Land seine Energieversorgung im kommenden Winter gewährleisten kann. Sie soll dezentraler werden. Der Agrarunternehmer Wassil Timoschuk will in den kommenden Wochen weitere Solarmodule anschaffen und sich so absichern gegen Stromausfälle, wenn Russland wieder Umspannwerke und Kraftwerke zerstört und um künftig überschüssigen Strom aus seiner Anlage zu verkaufen.
3: Gesine Dornblüt berichtete.

0: Donald Trump hat angekündigt, ab diesem Montag eine Initiative Projekt Freiheit zu starten, um Schiffen zu helfen, die wegen der Blockade der Straße von Hormuz feststecken. Für den Fall etwaiger Behinderungen der Initiative drohte Trump mit Härte vorzugehen. Der Iran warnte vor solchen Aktionen. Frage vor einer Stunde an unseren USA-Korrespondenten Jasper Barenberg. Womit wird jetzt bei Ihnen in Washington gerechnet?
1: Also zunächst mal damit, was an Verlautbarung jetzt aus dem zuständigen US-Zentralkommando CENTCOM in Florida zu hören ist. Das hat die Pläne von Donald Trump umgehend bestätigt. Demnach würden die US-Streitkräfte vor Ort eben ab heute Morgen festsitzende neutrale Schiffe aus der von Iran blockierten Meerenge hinausgeleiten. Dafür stünden 15.000 Soldaten, Kriegsschiffe und mehr als 100 Flugzeuge und Drohnen zur Verfügung. Als Ziel wird es eben genannt, die Freiheit der Handelsschifffahrt wiederherzustellen. Und wir wissen ja auch von Angaben der Internationalen Seeschifffahrtsorganisation IMO, dass in der Region Hunderte von Schiffen und etwa 20.000 Seeleute feststecken. Das könnte also Bewegung in diese doppelte Seeblockade bringen. Trump fordert gewissermaßen den Iran heraus und setzt darauf, dass Teheran nicht mit Gewalt etwas gegen diese Hilfe für festsitzende Schiffe unternehmen würde, sich nicht der US-Marine vor Ort stellen würde, sie herausfordern würde. Aber natürlich könnte auch das Gegenteil passieren, dass die Lage eskaliert, eben weil möglicherweise auch Teile des Regimes oder die Revolutionsgarden doch mit Gewalt gegen diese Aktion vorgehen.
0: Dieses Regime der islamischen Geistlichen hat bekannt gegeben, Teheran habe einen 14-Punkte-Plan mit Schwerpunkt auf der Beendigung des Krieges vorgelegt und Washington habe darauf in einer Botschaft an pakistanische Vermittler geantwortet. Was ist über den Plan und was ist über die Antwort bekannt geworden?
1: Also für die Beobachter hier in den USA läuft dieser Vorschlag aus Teheran vor allem darauf hinaus, den Krieg jetzt auf Dauer zu beenden. Das ist quasi die Stoßrichtung Teherans und dafür eben die gegenseitige Seeblockade aufzuheben und dann über das iranische Atomprogramm, über all die Einzelheiten, die mit diesem Themenkomplex verbunden sind, erst danach und sehr viel später zu verhandeln. Trump selber hat dazu widersprüchliche Signale am Wochenende gesendet. Erst hat er erklärt, er werde diesen Plan wahrscheinlich ablehnen. Das komme sozusagen gar nicht in Frage. Vor wenigen Stunden hat er aber gegenüber Reportern dann wieder gesagt, die Gespräche liefen sehr gut. Also wie so oft ist vieles offen und eine definitive Antwort auf diesen jüngsten Vorschlag aus Teheran gibt es von Trump also noch nicht.
0: Herr Barenberg, die Trump-Regierung hatte am Wochenende den Abzug von 5.000 US-Soldatinnen und Soldaten aus Deutschland bekannt gegeben. Der Präsident sagte dann später noch, er plane mehr als diese genannte Zahl aus Deutschland zu verlegen. Die Tageszeitung Die Welt titelt heute Rätselraten um Trumps Plan. Ist bekannt, wie viele Soldatinnen und Soldaten letztendlich und um welche Einheiten es sich handeln wird?
1: Also was nach den ersten Verlautbarungen, die kamen ja aus dem Verteidigungsministerium, aus dem Pentagon, da war nach einigen Recherchen dann recht klar, um welche Einheiten es geht, nämlich offenbar eine Kampfbrigade der US-Armee, die nach Russlands Angriff auf die gesamte Ukraine 2022 in Deutschland erst stationiert worden war. Außerdem wird darüber geredet, dass ein Vorhaben, das noch aus der Zeit von Joe Biden, also Trumps Vorgänger, stammt, gestoppt wird. Da geht es um ein Bataillon mit Mittelstreckenraketen vom Typ Tomahawk. Das in Deutschland zu stationieren, diese Pläne werden sozusagen auf Eis gelegt, werden nicht umgesetzt. Und im Ergebnis heißt das, die Streitkräfte würden um rund 15% verringert und gewissermaßen auf das Niveau zurückfallen, eben aus der Zeit vor Russlands Angriffskrieg gegen die Ukraine. Aber Sie haben es angesprochen, zuletzt hat Trump gegenüber Reportern einen Satz gesagt und dieser Satz lautet, wir werden sehr viel zurückfahren und noch sehr viel mehr als 5.000. Also auch in diesem Punkt haben wir es wieder mit einer Ungewissheit zu tun und haben noch keinerlei Informationen, was über die bekannten Zahlen hinaus Trump denn nun eigentlich noch plant.
0: Unser USA-Korrespondent Jasper Barenberg. 6.29 Uhr ist es bei uns, folgen Nachrichten und die Morgenandacht. Am kommenden Mittwoch vor einem Jahr wurde Friedrich Merz zum Bundeskanzler der Bundesrepublik Deutschland gewählt. Gestern zog er im ARD-Fernsehen Bilanz. Unser Hauptstadtkorrespondent Jörg Münchenberg berichtet gleich über das Interview.

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1: Uhr 6:30, die Nachrichten. Der CDU-Vorsitzende und Bundeskanzler Merz hat den Koalitionspartner SPD zu einem fairen Umgang aufgefordert. Merz sagte im ARD-Fernsehen, es gäbe in der Union einen größer werdenden Unmut über Kompromisse, die man in der Koalition miteinander mache. Bisher komme die Union zu wenig vor, kritisierte der Kanzler und betonte zugleich, dass er mit den Sozialdemokraten weiter regieren wolle. Eine Minderheitsregierung und eine mögliche Duldung durch die AfD kämen nicht in Frage. Mit Blick auf die anstehenden Reformen sagte Merz, ohne diese sei der aktuelle Sozialstaat nicht länger finanzierbar. Das wisse auch die SPD. Höhere Steuern für Besserverdiener lehnte er ab. Bundesinnenminister Dobrindt will die Kontrollen an Deutschlands Grenzen fortsetzen. Im ARD-Fernsehen sagte der CSU-Politiker, mittelfristig setze die Bundesregierung darauf, dass das Migrationssystem in Europa so funktioniere, dass man sich aus Grenzkontrollen wieder herausentwickeln könne. Wann dieser Zeitpunkt komme, lasse sich derzeit aber noch nicht sagen. Die wieder eingeführten Grenzkontrollen sind umstritten. Kritiker verweisen unter anderem darauf, dass der Schengener Grenzkodex diese nur im Fall außergewöhnlicher Umstände und befristet erlaube. Zuletzt hat das Verwaltungsgericht Koblenz eine Kontrolle an der deutsch-luxemburgischen Grenze für rechtswidrig erklärt. Innenminister Dobrindt kündigte bereits Ende April an, dass die Bundesregierung in Berufung gehen werde. Es handelt sich aus seiner Sicht bei dem Urteil um eine Einzelfallentscheidung. Der Iran hat die USA vor Aktionen in der Straße von Hormus gewarnt. Jede amerikanische Einmischung in der Meerenge werde als Verstoß gegen die Waffenruhe betrachtet, schrieb der Leiter der Sicherheitskommission im Parlament Ebrahim Azizi auf der Plattform X. US-Präsident Trump hatte angekündigt, dass zeitnah damit begonnen werden soll, Schiffe aus der blockierten Meerenge herauszuführen. In einem Beitrag auf seiner Online-Plattform Truth Social schrieb Trump zur Begründung, mehrere Staaten hätten um Hilfe gebeten. Diese seien nicht in den Iran-Krieg verwickelt. Der US-amerikanische Videospielehändler GameStop will die Online-Handelsplattform eBay übernehmen. GameStop-Chef Cohen sagte dem Wall Street Journal, das Angebot sei rund 56 Milliarden US-Dollar schwer. Er wolle mit eBay einen Konkurrenten zum Online-Konzern Amazon aufbauen. Unklar blieb zunächst, wie genau ein Großteil der Kaufsumme finanziert werden soll. GameStop hat vor allem in Zeiten der Corona-Pandemie immer wieder für Schlagzeilen gesorgt. Amateurinvestoren trieben damals den Kurs der Aktie hoch. Sie positionierten sich dabei gegen Hedgefonds, die auf einen fallenden Aktienkurs gesetzt hatten. Auf einem Kreuzfahrtschiff im Atlantischen Ozean sind 3 Menschen bei einem mutmaßlichen Hantavirus-Ausbruch ums Leben gekommen. Wie die Weltgesundheitsorganisation mitteilte, sind 3 weitere Personen an Bord des niederländischen Schiffes erkrankt. Einer der Betroffenen wurde laut WHO positiv auf den Erreger getestet. Bei 5 anderen handelt es sich um Verdachtsfälle. Die Organisation koordiniert nach eigenen Angaben die medizinische Betreuung. Das Kreuzfahrtschiff liegt derzeit vor dem westafrikanischen Inselstaat Kap Verde. Hantaviren werden durch infizierte Nagetiere übertragen, etwa durch den Kontakt mit Urin, Kot oder Speichel. Die Übertragung von Mensch zu Mensch ist äußerst selten. In der Fußball-Bundesliga hat Borussia Mönchengladbach mit 1:0 gegen Borussia Dortmund gewonnen. Mit dem Sieg sicherte sich die Mannschaft den Klassenerhalt. Auch Mainz 05 bleibt in der ersten Liga. Die Mannschaft gewann beim FC St. Pauli mit 2:1. Im dritten Sonntagsspiel trennten sich der SC Freiburg und der VfL Wolfsburg 1:1. Das Wetter. Am Tag in der Südosthälfte heiter bis sonnig und meist trocken, sonst gebietsweise Schauer und Gewitter. Höchstwerte zwischen 13 und 29 Grad. Morgen im Norden und Nordwesten heiter bis wolkig, auch im Süden und Südosten anfangs noch teils sonnig, dann wie in den übrigen Gebieten verbreitet schauerartiger, teils gewittriger Regen, 12 bis 25 Grad. Und die weiteren Aussichten? Am Mittwoch im Norden meist bedeckt und regnerisch, in der Mitte und im Süden bei wechselnder Bewölkung im Tagesverlauf kräftige Schauer und Gewitter, 7 bis 21 Grad. Das waren die Nachrichten.
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2: In Deutschland leben viele vernünftige Menschen. Zumindest auf den ersten Blick. In schöner Regelmäßigkeit zeigen Umfragen, eine große Mehrheit weiß ganz gut, was für eine gute Zukunft zu tun wäre. Um nur ein Beispiel zu nennen, 80% sind überzeugt, dass etwas gegen den Klimawandel getan werden muss. Aber wenn es um konkrete Maßnahmen geht, ist nur noch die Hälfte bereit, selbst etwas beizutragen. Da tut sich eine Lücke auf zwischen großer Einsicht und kleinem Egoismus. Wirkt im Hintergrund das, was der Volksmund das St. Florians-Prinzip nennt? Es lautet, heiliger St. Florian, behüt mein Haus, zünd andere an. Der Spruch beschreibt die Neigung, ein Unglück soll besser die anderen treffen. Und Probleme wälzt man lieber auf andere ab, als sie selbst anzupacken. Er ist nicht ganz ernst gemeint, aber er hat einen wahren Kern. Wer ist dieser Florian eigentlich? Er ist der Schutzpatron der Feuerwehr. Insofern ist er durchaus die richtige Adresse, wenn man bittet, das eigene Haus möge vor Feuer und Katastrophen bewahrt bleiben. Aber ist er auch die richtige Adresse für den Wunsch, das Feuer möge lieber bei den anderen brennen? Nein, das tut dem historischen Florian Unrecht, denn der hatte eine ganz andere Haltung. Florian lebte um das Jahr 300 im heutigen Österreich. Er war ein leitender Beamter in römischen Diensten und bekehrte sich zum Christentum. Eine gefährliche Entscheidung. Denn das war eine Zeit, in der Christen im Römischen Reich wieder einmal verfolgt wurden. Wenn es dem Reich nicht gut ging, wurden Schuldige gesucht und man griff gerne auf Christen zurück. Sie galten als unzuverlässig, weil sie sich weigerten, den Kaiser als Gott anzubeten. In eine solche Verfolgung geriet auch Florian. Doch die römischen Soldaten kannten ihn als Kollegen und verschonten ihn. Er war also eigentlich fein raus. Aber sie nahmen 40 andere Christen mit. Florian folgte ihnen und setzte sich für die Verhafteten ein. Glaube bedeutete für ihn nicht nur für die eigene Seele sorgen, sondern auch aufstehen gegen Unrecht, Mitverantwortung übernehmen, für andere, für die Welt, für eine bessere Welt. Florian wurde festgenommen. Er sollte verbrannt werden, wie die anderen. Doch er sagte, er werde aus dem Feuer in den Himmel aufsteigen. Offenbar hatte er eine starke geistliche Ausstrahlung. Jedenfalls glaubten ihm die Soldaten. Sie bekamen Angst. Also verbrannten sie ihn nicht, sondern ertränkten ihn in einem Fluss. Deshalb wurde Florian später zum Schutzpatron gegen die Gefahren von Wasser und Feuer, Dürre und Sturm. Gegen alles also, was der Klimawandel heute offensichtlich verstärkt. Florian hat sich für andere eingesetzt, mit seinem ganzen Leben. Er ist also wirklich nicht der Richtige für den Spruch, heiliger St. Florian, behüt mein Haus, zünd andere an. Im Gegenteil, Florian ist ein Vorbild für alle, die Verantwortung übernehmen, auch für andere. Er wäre also der passende Heilige für diejenigen, die den menschengemachten Klimawandel aktiv aufhalten wollen. Sein Motto sollte lauten, heiliger St. Florian, zum Schutz der Welt, hol alle ran. Bereit sein zu mitmachen. Das ist das, was jeder Einzelne tun kann. Und ich finde, auch tun muss. Dafür braucht es natürlich einen sinnvollen Rahmen. Den muss die Politik setzen. Einen Rahmen, in dem Lasten und Chancen möglichst fair auf alle verteilt sind. So entsteht eine gute Zukunft. Aus dem klugen Zusammenspiel von persönlichem Engagement und staatlichen Vorgaben. Das sollte gelingen. Nicht nur heute am Florianstag, sondern an allen Tagen. Schließlich leben in Deutschland viele vernünftige Menschen. Heiliger St. Florian, zum Schutz der Welt, hol alle ran.
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0: Am 6. Mai des vergangenen Jahres wurde Friedrich Merz zum Bundeskanzler der Bundesrepublik Deutschland gewählt. In schwieriger Zeit. Russischer Angriffskrieg gegen die Menschen in der Ukraine mit Hunderttausenden Toten. Die US-amerikanische Entführung des venezolanischen Diktators Maduro. Donald Trumps Appetit auf Grönland. Eine Achterbahnfahrt der US-Zollpolitik, der nach Einschätzung von Völkerrechtlern unverhältnismäßige Krieg der israelischen Regierung gegen die Menschen in Gaza, schließlich der Krieg gegen das Mullah-Regime in Teheran und Israels Einmarsch in Teile des Libanon. Dazu erhebliche wirtschaftliche Schwierigkeiten, eine hohe Verschuldung und handwerkliche Fehler wie die gescheiterte Wahl einer Kandidatin für das Bundesverfassungsgericht. Andererseits, im Sinne der Regierung, Erfolge bei der Begrenzung der Asylmigration. Darüber berichtet Philipp Eckstein.
1: Eine härtere Gangart in der Migrationspolitik. In der Bundesregierung ist dafür Innenminister Alexander Dobrindt zuständig.
2: Ja, Grenzkontrollen zur Zurückweisung gehören dazu.
1: Dobrindt verkündet außerdem eine Vereinbarung mit den Taliban, die häufigere Abschiebungen nach Afghanistan möglich macht. Auch nach Syrien wird in Einzelfällen wieder abgeschoben. Und die Asylzahlen sinken von 350.000 im Jahr 2023 auf 250.000 im Folgejahr. Und im vergangenen Jahr stellen noch 170.000 Menschen einen Asylantrag.
3: Ich bin dankbar, dass wir in der Lage waren, sehr schnell die Wende in der Migrationspolitik einzuleiten.
1: Freut sich Bundeskanzler Friedrich Merz und verkündet vergangene Woche bereits Vollzug.
3: Die Zahlen sind so klar und so deutlich zurückgegangen, dass man davon sprechen kann, dass wir große Teile des Problems jetzt gelöst haben.
1: Nur was davon kann sich die schwarz-rote Koalition wirklich anrechnen? Die Leiterin des Zentrums für Migration bei der Deutschen Gesellschaft für Auswärtige Politik, Viktoria Rietig, sagt:
4: Einige Migrationspolitiken haben natürlich einen direkten Effekt gehabt auf Leute. Wir haben den Familiennachzug eingeschränkt, wir haben Flüchtlingsaufnahmen pausiert. Das hat dazu geführt, dass weniger Menschen nach Deutschland gekommen sind.
1: Das erkläre aber nicht den deutlichen Rückgang der Zahlen. Denn der Trend weniger Asylanträge, der begann schon vor dem Regierungswechsel. Ein Grund dafür das Ende des Bürgerkriegs in Syrien. Der fortgesetzte Rückgang bei den Migrationszahlen rückt ein Thema in den Fokus. Ist es weiterhin gerechtfertigt, dass an allen deutschen Grenzen kontrolliert wird?
5: Es gibt eine klare Weisungslage des Bundesinnenministeriums, nämlich, dass die Grenzen zu kontrollieren sind,
1: sagt der Polizeibeauftragte des Bundes, Uli Grötsch.
5: Aber natürlich auch die Einsatzkräfte sehen, dass die Migrationslage in den Griff bekommen wurde und dass die Zahlen sinken und sinken.
1: Er fordert eine klare Ansage, wie es weitergeht, vor allem wegen des hohen Arbeitsaufwands für die Bundespolizei. Die Frage ist zudem drängend, weil zuletzt mehrfach Verwaltungsgerichte die Grenzkontrollen grundsätzlich in Frage gestellt haben. Im ARD-Bericht aus Berlin erklärt Innenminister Dobrindt allerdings, die Kontrollen werden fortgesetzt. Mittelfristig sei geplant,
6: dass wir das Migrationssystem in Europa so funktionsfähig gestalten, dass wir aus Grenzkontrollen uns wieder rausentwickeln können. Aber heute wäre zu früh zu sagen, wann dieser Zeitpunkt kommt.
1: Doch wie wirksam sind die Kontrollen überhaupt? Wie lässt sich Erfolg messen? Migrationsforscherin Rietig sagt dazu:
4: Wenn die Zahlen hochgehen, sagt man, juhu, wir hellen das Dunkelfeld auf. Wenn die Zahlen runtergehen, sagt man, juhu, die Leute sind abgeschreckt. Und wenn die Zahlen gleich bleiben, sagt man, juhu, wir stabilisieren die Lage.
1: Und politisch steht zumindest Stand jetzt fest, die Koalition setzt vorerst weiter auf Kontrollen an allen deutschen Grenzen.
0: Philipp Eckstein berichtete.

0: Und anlässlich des Jahrestages stellte sich Friedrich Merz gestern in der ARD-Fernsehsendung Karin Mioska den Fragen der Gastgeberin. Und da wurde er natürlich auch zu Donald Trumps Truppenabzugsplänen gefragt. Jörg Münchenberg in unserem Hauptstadtstudio. Wie schätzt Merz Trumps Ankündigung und seine Drohung ein?
1: Na, da hat der Kanzler, ähnlich wie schon Verteidigungsminister Boris Pistorius, am Wochenende versucht, die Ankündigung über einen Abzug von US-Truppen zu relativieren. Die Rede ist ja, dass 5000 Soldaten verlegt werden sollen. Später hat dann Trump nachgeschoben, es könnten auch mehr sein. Derzeit sind es ja insgesamt 39.000 US-Soldaten, die hierzulande stationiert sind. Aber letztlich werde ein signifikanter Teil auch weiter in Deutschland bleiben, sagt der Kanzler. Hören wir ganz kurz mal rein.
2: Wir haben immer noch über 30.000 amerikanische Soldaten in Deutschland stationiert. Und ich gehe davon aus, dass bei dieser Grundannahme und diesem Grundverständnis zwischen Europa und Amerika auch bleibt. Mhm.
1: Ja, sicherlich brisant aus deutschen Militärkreisen ist ja der Verzicht, hierzulande US-Mittelstreckenwaffen zu stationieren. Da hat der Kanzler noch einmal ausdrücklich hingewiesen, das sei eine Vereinbarung mit der Regierung Biden gewesen. Von Trump gab es da keine Zusagen. Insofern sei das nicht wirklich neu. Also auch hier der Versuch, die Absage eher ein bisschen herunterzuspielen.
0: Und wir vertiefen das in einer halben Stunde im Gespräch mit dem CDU-Außenverteidigungspolitiker Roderich Kiesewetter. Was sagt der Bundeskanzler zu den neuen Zolldrohungen? Ab dieser Woche 25 statt wie vereinbart 15% auf alle Pkw und Lkw, die aus Europa in die USA exportiert werden.
1: Ja, da hat der Kanzler sich dann doch eher verständnisvoll gegenüber dem US-Präsidenten geäußert, dass jetzt diese Zollanhebung kommen soll, schon in dieser Woche. Das würde natürlich gerade die deutsche Autoindustrie, die ja ohnehin schwächelt, hart treffen. Aber der Kanzler sieht hier vor allen Dingen eher die Europäer am Zug. Hören wir ganz kurz mal rein.
2: Er will ganz Europa treffen. Er wird ungeduldig, weil wir jetzt im August letzten Jahres eine Verabredung getroffen haben mit Amerika, dass wir ein Zollabkommen machen. Und auf der europäischen Seite werden immer wieder neue Bedingungen formuliert und wir haben es nicht unterschrieben. Mhm. So, und die Amerikaner haben es fertig und die Europäer nicht. So, und deswegen wünsche ich mir, dass wir hier möglichst schnell zu einem Abkommen kommen.
1: Ja, das EU-Parlament sagt ja, nachdem der oberste Gerichtshof in den USA die Zölle größtenteils einkassiert habe, müsse man eben hier die nächsten Schritte an strenge Bedingungen knüpfen. Der Kanzler sieht das offenkundig anders.
0: Wie blickt der Bundeskanzler auf das Koalitionsklima?
1: Na, da hat Friedrich Merz gestern schon versucht, die SPD in die Pflicht zu nehmen. Gerade in der Union, muss man sagen, rumort ist ja gewaltig. Da ist eben schon der Eindruck, dass der kleine Koalitionspartner hier den Kurs vorgibt, dass ein eigenes Unionsprofil fehlt. Außerdem wird den Sozialdemokraten ja vorgehalten, sie wollten bei den Strukturreformen nicht wirklich mitmachen. Gerade die SPD-Co-Vorsitzende Bärbel Baas steht da ja immer wieder in der Kritik. Und Merz hat dann gestern Abend folgende Ansage in Richtung Koalitionspartner gemacht.
2: Ich erwarte von der SPD die gleiche Kompromissbereitschaft, wie wir sie zeigen. Bin bis jetzt sehr geduldig gewesen, auch im Umgang mit der SPD. Die SPD muss allerdings auch wissen, Kompromisse sind keine Einbahnstraße. Die müssen wir beide machen.
1: Also man muss schon sagen, ziemlich deutliche Worte in Richtung SPD. Und hat dann Friedrich Merz auch nochmal betont, die Stimmung in der Union gegenüber der Koalition sei unfreundlicher geworden. Also schon eine deutliche Warnung.
0: Herr Münchenberg, wie positioniert sich der Kanzler in der Steuerpolitik?
1: Also da muss man sagen, das kann schon zum großen nächsten Zankapfel in der Koalition werden. Beide, Union und SPD, wollen ja eine Reform der Einkommensteuerreform. Die SPD will aber eher umverteilen von oben nach unten. Da hat Merz dann das in Richtung Lars Klingbeil gestern doch ziemlich deutlich so formuliert.
2: Er muss wissen, dass das mit der CDU-CSU nicht geht. Mhm. Auch mit mir nicht. Mhm. Ich will mal ganz deutlich sagen, wir haben eine Belastung der Facharbeiter in Deutschland mit Steuern. Wir haben eine Belastung des Mittelstandes in Deutschland mit Einkommensteuer. Die ist zu hoch. Und da rede ich mit der SPD nicht über eine weitere Verschärfung.
1: Also letztlich keine Steuererhöhung. Nur der Finanzminister selbst hat am Wochenende angekündigt, dass er schon in den nächsten Wochen jetzt einen Vorschlag für eine Einkommensteuerreform vorlegen will. Und zwar mit einer stärkeren Belastung von Spitzenverdienern.
0: Jörg Münchenberg aus unserem Hauptstadtstudio. Und wir bleiben bei dem Thema. Was denn in den bisherigen Überlegungen vollkommen fehlt, ist eine deutliche Steuervereinfachung. Das Bundesland Hessen könnte da Orientierung bieten. Rund 96.000 Bürgerinnen und Bürger erhielten dort eine Mitteilung vom Finanzamt, wie viel Einkommensteuer sie für das Jahr 2025 zahlen sollten. Wer zustimmt, muss keine Steuererklärung mehr abgeben. Das Projekt heißt Ihre Steuer macht jetzt das Finanzamt. Ein entsprechendes Pilotprojekt in Kassel fand regen Zuspruch. Das wäre Entbürokratisierung, die bei Bürgerinnen und Bürgern ankommt. Das Verfahren deckt sich mit Vorschlägen der Deutschen Steuergewerkschaft. Sie vertritt das Personal der Steuerverwaltung, also etwa in den Finanzämtern, und sie möchte zumindest die Steuererklärung für Arbeitnehmerinnen und Arbeitnehmer abschaffen. Viele diese weg, verfügten die Finanzämter über mehr Personal, um Steuerhinterziehung im großen Stil zu bekämpfen. Fachleute gehen davon aus, dass dem Staat jährlich Einnahmen in Höhe von rund 100 Milliarden Euro entgehen. Nochmal, pro Jahr 100 Milliarden Euro. Auch deshalb, weil eben die Finanzämter mit Kleinkram überlastet sind. Florian Köbler ist der Vorsitzende der Deutschen Steuergewerkschaft. Guten Morgen.
3: Schönen guten Morgen, Herr Heinemann.
0: Herr Köbler, entwickelt sich Hessen für Finanzfachleute wie Sie zum Sehnsuchtsort?
3: Sehnsuchtsort nicht, sondern kann nur der erste Schritt sein für eine wirklich flächendeckende Entlastung der Bürgerinnen und Bürger im Bereich der Steuern. Was meine ich damit? In Hessen ist es jetzt so, dass im Grunde genommen alle Daten, die Steuerverwaltung schon hat, aufbereitet werden und dem Steuerbürger in einer sogenannten vorausgefüllten Steuererklärung zur Verfügung gestellt werden. Dort kann er dann zustimmen. Aber das ist nicht das Zielbild, weil klar ist eins, wir können hier als Steuerverwaltung nur die Sachen reinschreiben, über die wir eben Kenntnis haben. Das sind beispielsweise Krankenversicherungsbeiträge, es ist die Rentenhöhe. Aber es geht natürlich nicht um das ganze Thema Werbungskosten, also all das, was im privaten Verkehr eben erworben wird, aber steuerlich geltend gemacht werden kann. Denken Sie beispielsweise an die Handwerkerleistungen, an die haushaltsnahen Dienstleistungen. All das weiß die Steuerverwaltung nicht. Und von daher müssen immer noch sehr, sehr viele Bürgerinnen und Bürger eine Steuererklärung abgeben, wenn sie denn steuerlich profitieren wollen.
0: Welche Voraussetzungen müssten denn für eine weitgehende Abschaffung der bisherigen Steuererklärung erfüllt sein oder dieser automatischen Steuererklärung, dass die Finanzämter die Möglichkeit hätten?
3: Also langfristig ist es so, dass im Jahr 2028 die elektronische Rechnung der Dreh- und Angelpunkt werden wird.
0: Was ist
3: das? Also das heißt, im Moment ist geplant, dass zwischen zwei Unternehmen ab 2028 ein Rechnungsaustausch nur noch digital erfolgen kann. Also das heißt mit einem strukturierten Datensatz. Und das müsste und könnte man ausweiten auf steuerlich relevante Daten. Also wenn ich jetzt beispielsweise eine Rechnung über meine Kita bekomme für mein Kind, dann könnte ich vom Kita-Betreiber eine digitale Rechnung auch bekommen, also wenn das die Regierung so will. Und diese digitale Rechnung könnte dann eben an das Steuerkonto angeheftet werden und direkt vom Finanzamt eben auch in die Steuererklärung gebracht werden. Und das wäre eine wirkliche Vereinfachung. Keine Angst, wir wollen hier nicht den gläsernen Bürger, sondern natürlich das Steuergeheimnis gilt nach wie vor und wir würden hier ein Opt-out-Verfahren vorschlagen. Also das heißt wirklich für diejenigen, die sagen, sie wollen nach wie vor alle Belege sammeln und selbst machen, sehr gerne. Aber ich glaube, es sind mittlerweile ja in einem Zustand, wo man dem Bürger wirklich den bestmöglichen Service bieten muss.
0: Und Sie treten da ein für ein sogenanntes Once-Only-Prinzip. Was bedeutet
3: Korrekt.
0: Das?
3: Also Once-Only heißt im Prinzip nichts anderes als die Daten, die der Bürger dem Staat einmal gegeben hat. Ich denke hier beispielsweise an einen Wohnsitzwechsel, der ja in der Regel in der Gemeinde vollzogen wird. Da muss irgendwie, es muss möglich sein, dass dann auch das Finanzamt beispielsweise davon Kenntnis nimmt und der Bürger eben nur einmal diese Daten übergeben muss.
0: Herr Köbler, Steuerdaten sind sehr, sehr private Daten. Es ist ungefähr so wie Krankendaten absolut. Eben auch. Kann sichergestellt werden, dass das absolut vertraulich behandelt wird, auch bei einer solchen E-Rechnung, bei einer elektronischen Fassung, wie Sie sie gerade ins Spiel gebracht haben?
3: Das muss der Staat gewährleisten und von daher brauchen wir wirklich auch gute Investitionen in Digitalisierung. Ich denke vor allen Dingen auch an das ganze Thema Quantencomputing, weil eben die Verschlüsselung der Daten unglaublich wichtig ist. Es ist aber so, dass die Steuersysteme in Deutschland sehr, sehr, sehr sicher sind.
0: Und wieso gibt es das nicht längst?
3: Computing beispielsweise ist erst in der Entwicklung. Das ist Zukunftsmusik, aber man muss jetzt hier den Markt beobachten, man muss jetzt investieren, um dann, wenn ja eben die dunkle Seite der Macht darauf zugreifen kann, dass wir da eben auch handlungsfähig sind und entsprechende Verschlüsselungsmöglichkeiten selbst haben.
0: Was würde eine Ausweitung der automatisierten Steuererklärung für die Finanzämter und ihre Ressourcen bedeuten?
3: Ja, der Dreh- und Angelpunkt ist, wir haben eine extrem hohe Anzahl an sogenannten Rentnersteuererklärungen, die übrigens jedes Jahr zunimmt, weil wir eben einen Wechsel in der Besteuerungssystematik haben. Und zum anderen sehr, sehr viele im Arbeitnehmerbereich, die ihre Steuererklärung abgeben. Und das frisst natürlich Kapazitäten. Man kann sich das ungefähr so vorstellen, dass wir rund 2,5 Millionen Gewerbetreibende und Selbstständige haben und der weit überwiegende Anzahl der Menschen, die bei uns steuerlich betreut werden, in den Finanzämtern, die befindet sich jetzt eben im Arbeitnehmer- und Rentnerbereich. Das heißt, wenn es dort Entlastungen gibt, wenn wir den Bürgern einen größtmöglichen Service bieten, keine Steuererklärung mehr abgegeben werden muss, dann setzt es bei uns Personal frei. Und unsere Kolleginnen und Kollegen, die sehen wirklich tagtäglich, dass Steuern im großen Stile hinterzogen werden, beispielsweise im Bereich der Umsatzsteuer. Und das sind jetzt keine Daten von uns als DSDG, sondern die Europäische Kommission sagt, Deutschland gehen jedes Jahr 31,3 Milliarden im Bereich der Umsatzsteuer verloren. Und insgesamt, wenn man Cum-Cum und ähnliche Sachen dazu nimmt, sind wir bei 100 Milliarden. Und das ist der Dreh- und Angelpunkt übrigens auch für Steuerentlastungen im flächendeckenden Maß. Also wir brauchen, glaube ich, hier jetzt nicht über irgendwelche Steuerreformen und Steuertarifsenkungen nachdenken. Wir müssen erstmal diese Finanzkriminalität stoppen. Und dann können wir wirklich die Bürgerinnen und Bürger flächendeckend entlasten. Und das muss unser Ziel sein.
0: Herr Köbler, wie blicken Sie auf das, was bisher von der Bundesregierung geplanten Steuerreform bekannt geworden ist?
3: Im Grunde genommen ist es ein bisschen ein Etikettenschwindel. Warum? Weil eine Steuerreform bei dem, was jetzt im Moment geplant ist, eigentlich überhaupt nicht vorliegt. Was man jetzt diskutiert, ist im Wesentlichen eine Verschlankung des Tarifs. Also die SPD will ja beispielsweise den Grundfreibetrag erhöhen und oben die Gutverdiener besser zur Kasse bitten. Die Union will flächendeckend sinken. Aber eine Steuerreform im eigentlichen Sinn ist es nicht. Ich denke hier an wirklich Vorreiter, die ein bisschen besser rangegangen sind. Paul Kirchhoff beispielsweise, die einfach gesagt haben, lasst uns doch einfach mal dieses Steuerrecht ein bisschen mehr entrümpeln. Lasst uns einfach nochmal drüber nachdenken. Und ich glaube, das muss unser Ziel sein. Wir brauchen im Steuerrecht mehr Pauschalierungen. Wir brauchen ein einfacheres Steuerrecht. Wir müssen Subventionen aus dem Steuerrecht rausnehmen, um eben wirklich flächendeckend entlasten zu können.
0: Ich habe gelesen, wir haben in Deutschland rund 40 Steuerarten und jetzt kommt die Zahl, die ich kaum glauben konnte, 500 Abzugsarten. Stimmt, was landläufig gelegentlich zu hören ist, dass sich Spitzenverdienerinnen und Verdiener arm rechnen oder arm rechnen lassen können?
3: So pauschal würde ich das jetzt nicht sagen, aber wir sehen natürlich im unternehmerischen Bereich an der einen oder anderen Stelle schon. Ich habe beispielsweise mit der ARD hier mal was gemacht über Temu, dass die Gelder halt in Irland, in Dublin landen, von dort dann nach Richtung Singapur gehen und dann auf die Cayman Islands. Steuerquote halt im einstelligen Prozentbereich, wohingegen halt der Spitzenverdiener bei uns schnell mal 50% Steuern zahlt. Und das geht so nicht. Also wir müssen da strukturell ran und solchen Steuersystemen einen Riegel vorschieben.
0: Herr Köbler, bitte um eine ganz kurze Antwort. Wenn Lars Klingbeil Sie bitten würde, ihm einen Plan für ein einfaches, leistungsorientiertes Steuersystem zu schicken, das dem Staat in etwa die gleichen Einnahmen liefern würde. Wie viel DIN A4 Seiten würden Sie benötigen?
3: 20.
0: 20?
3: Ja. Also ich glaube, man kann das wirklich sehr gut runterrechnen. Es braucht eine Digitalisierung. Wir müssen die Subventionen rausbringen und wir brauchen den Fokus auf Finanzkriminalität. Wir haben da schon Konzepte auch vorgelegt und mit all dem könnte man einfach wirklich flächendeckend die Bürgerinnen und Bürger steuerlich entlasten und das muss unser Anspruch sein in Deutschland.
0: Und wir hoffen, dass der Bundesfinanzminister Florian Köbler anruft, den Vorsitzenden der Deutschen Steuergewerkschaft. Dankeschön für das Gespräch.
3: Vielen Dank, Herr Heinemann. Ciao.
0: Ciao.

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1: Wir haben es jetzt 7 Uhr und es wird Zeit für die aktuellen Meldungen von meinem Kollegen Nico Mader. Oder zumindest, wenn die Technik es wollte. Ich werde probieren, das zu reparieren. Ansonsten wünsche ich Ihnen einen wunderschönen guten Morgen und hoffe, Sie hatten einen schönen Start in den Tag. Besser als die Technik es mir selbst hier vermag. Das war nicht mein beabsichtigter Reim. Und es geht jetzt hoffentlich weiter mit den Lokalnachrichten von meinem Kollegen Nico Mader.
2: Er könnte es werden. Professor Dr. Johannes Wessels ist als Kandidat für das Präsidentenamt an der Universität Göttingen im Gespräch. Mehreren Medienberichten zufolge hat er gute Chancen, gewählt zu werden. Zuerst berichteten die Westfälischen Nachrichten sowie regional die HNA. Wessels ist Physiker und seit 2016 der Rektor der Universität Münster. Seine Amtszeit dort, die endet im Oktober. Wenn Wessels vom Senat und dem Stiftungsausschuss der Uni Göttingen gewählt wird, löst er Interimspräsidenten Professor Dr. Axel Schömerich ab. Dieser hatte das Amt zuvor von Professor Dr. Metin Tolan übernommen. Laut der niedersächsischen Landesbehörde für Straßenbau und Verkehr ist die B27 zwischen Gieboldehausen und Herzberg ab heute vollgesperrt. Für 4 Monate. Hintergrund ist eine Sanierung der Strecke. Gleichzeitig verlegen regionale Unternehmen Wasserleitungen und Kabel im Erdboden. Auch im Anschluss an die Sperrung gibt es noch Einschränkungen durch eine Ampelanlage. Diese wird erst fest installiert und wandert dann im Laufe der Bauarbeiten. Fertig saniert soll die Strecke im Jahr 2027 sein. Die Arbeiten kosten knapp 8 Millionen Euro. Kommen wir nun zum Sport. Die BG Göttingen hat das letzte Spiel vor den Playoffs verloren, denn bei der Auswärtspartie bei den Hakro Merlins Kreizheim hieß es am Ende 86 zu 97 Punkte aus Sicht der BG. Bester Werfer der Göttinger war Nils Schmitz mit 16 Punkten. Für das Spiel verzichtete BG-Trainer Fabian Strauß auf Zack Jackson, da dieser mit seiner hochschwangeren Frau ein Kind erwartet. Die BG Göttingen beendet die Saison in der zweiten Basketball-Bundesliga somit auf dem 3. Tabellenplatz. Über die Playoffs können die Veilchen noch aufsteigen. Das erste Playoff-Spiel der BG, das findet am Mittwoch in Göttingen statt. Gegner sind die Knights aus Kirchheim. Tip-off ist um 19.30 Uhr.
1: Das war Nico Mader mit den aktuellen Lokalnachrichten. Wir machen gleich weiter mit einem Blick auf Wetter und Verkehr. Wir messen aktuell 14 Grad in Northeim, 13 sind es in Göttingen und ebenfalls 13 Grad in Osterode. Dazu ist der Himmel etwas bewölkt, gerade ist es aber noch trocken. Tagsüber erreichen wir dann Höchsttemperaturen von maximal 22 Grad und abends kann es zu leichten Schauern kommen. Morgen geht es bewölkt weiter, nur morgen Vormittag könnte sich die Sonne mal kurz zeigen. Ansonsten wird es wahrscheinlich eher regnerisch bei Höchsttemperaturen von maximal 17 Grad. Und am Montag und am Mittwoch geht es auch ähnlich weiter mit Regenwolken und bis zu 14 Grad. Zum Verkehr. Die Kreisstraße 431 zwischen Espold und Delihausen ist voll gesperrt. Der Landkreis Northeim erneuert auf knapp 5 Kilometer langen Abschnitt hier die Fahrbahn. Der Verkehr wird über die K435 umgeleitet. Zur B241. Das Navigationssystem kennt die Sperrung teilweise noch nicht. Dementsprechend achten Sie hier bitte auf die Beschilderung vor Ort. In Wachenhausen wird die Ortsdurchfahrt K413 zurzeit saniert. Im ersten Bauabschnitt wird dabei der Gemeindeverbindungsweg zur Bundesstraße 247 ab der Kreuzung Hauptstraße, Oberdorfstraße und Kappel voll gesperrt. Während der ersten beiden Bauabschnitte wird der großräumige Verkehr sowie der Schwerlastenverkehr über die K416 und die B247 umgeleitet. Bis voraussichtlich Mitte September haben wir im Auftrag der Stadt... Moment, hier sind unterschiedliche Daten. Im Auftrag der Stadtwerke Northeim werden in Langenholzen in der Dünenanger Straße die Wasser- und Stromleitungen erneuert. Der erste Bauabschnitt geht dabei voraussichtlich bis Anfang Juli. Der zweite Bauabschnitt dann von Juli bis circa Mitte September. Eine Ersatzbushaltestelle wird eingerichtet sowie Umleitungen werden ausgeschildert. Die Schwimmbadstraße in Osterode ist aktuell halbseitig gesperrt. Grund hierfür sind Arbeiten an der Instandhaltung des Mehrzweckstreifens. Während der Bauarbeiten wird der Verkehr einspurig geführt und durch eine Ampelanlage geregelt. Die Gilgenburger Straße und die Liebemühler Straße sind außerdem aktuell vollkommen gesperrt. Grund für die Sperrung ist der Abschluss der Neuverlegung der Stromversorgungsleitung durch die Harzenergie. Und dann kommen wir auch schon zu den Blitzern. Geblitzt wird im Landkreis Göttingen momentan in Duderstadt, in Friedland, in Randolfshausen, in Bad Sachsa und in Osterode am Harz. Im Landkreis Nordheim befinden sich die Blitzer in Nörten-Hardenberg und in Katlenburg-Lindau. Die semistationäre Messanlage Alice wird voraussichtlich diese Woche im Raum Einbeck eingesetzt werden. Allen unterwegs wünschen wir eine gute und vor allem sichere Fahrt.
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Und damit einen wunderschönen guten Morgen, meine Damen und Herren, alle dazwischen, außerhalb und herzlich willkommen zu Mittendrin, Ihrem Morgenmagazin im Stadtradio Göttingen auf der 107,1. Mein Name ist Carla Schliebe, es freut mich, dass Sie da sind. Und wir haben heute in der ersten halben Stunde einen Beitrag von mir selbst tatsächlich zu einem der neuen Theaterstücke, die bald in Göttingen laufen. Mehr dazu erfahren Sie gleich, doch hier geht es erstmal weiter mit Nur geträumt von Nena.

0: Wer mit offenen Augen durch Göttingen läuft, der weiß, dass fast überall die Namen von berühmten Persönlichkeiten stehen, welche irgendwann mal hier waren. Einer dieser Namen, nach dem ein Institut benannt ist und auch ein Weg, ist der von Lou Andreas Salomé. Wer die Dame war und was sie tat, verrät das zukünftige Stück des jungen Theaters Being Lou Andreas Salomé. Vorab habe ich mit beiden Regisseuren gesprochen. Den Beitrag hören Sie jetzt. Es scheint das Schicksal von vielen Frauen in der Geschichte zu sein. Oft sind sie brillant und doch unbekannt. Oft werden sie nur im Kontext jener Männer genannt, mit denen sie zusammen waren, befreundet waren oder mit ihnen gearbeitet haben. Freud, Nietzsche und Rilke sind wahrscheinlich altbekannte Namen. Doch den Namen Lou Andreas Salomé kennen wohl deutlich weniger und noch weniger ihr Leben und Wirken. Eine Pionierin der Psychoanalyse, eine bedeutsame Schriftstellerin des 19. und 20. Jahrhunderts und trotzdem ein häufig vergessener Name. Ändern soll und kann das das neue Theaterstück Being Lou Andreas Salomé im Jungen Theater. Lutz Kessler, Regisseur und Autor des Stücks, erklärt auch, warum man dieser Frau ein Stück widmet.
1: Ja, das Leben dieser Frau ist einfach A, so unfassbar faszinierend, in sozusagen jeglicher Dimension ihrer Lebensentwicklungen, ihres Lebenserlebens, ein ganz wichtiger Begriff für sie. Und B, die Figur an sich ist immer noch viel zu unbekannt bei ganz vielen Leuten. Und diese mit dem Leben dieser Frau und dem Werden und dem Wirken und ihrem Denken bekannt zu machen, ist einfach etwas, was ich glaube, was man gar nicht genug tun kann.
0: Denken und wirken, was man kennen sollte. Doch was macht dieses wiederum so relevant? Beantworten kann das Christian Wilmer, der leitende Dramaturg des Jungen Theaters.
2: Lou Andreas Salomé ist eine scharfe Analytikerin. Sie ist ihrer Zeit voraus. Wir entdecken jetzt in der heutigen Zeit viele gesellschaftliche Impulse, die eigentlich von ihr schon angestoßen worden sind. Und das ist das Besondere, das zukommt eine Kompromisslosigkeit im Leben, das Ziel, sich selbst das Leben zu erforschen und das durchzuziehen in allen Lebenssituationen. Und diese Kompromisslosigkeit, das ist schon sehr, sehr einzigartig, gepaart mit einem scharfen Intellekt.
0: Eine Frau, die ihrer Zeit voraus war, mit einem Leben, welches Stoff für deutlich mehr als nur ein Theaterstück bieten würde. Demnach musste sich fokussiert werden. Worauf erzählt weiter Kessler?
1: Wir haben sozusagen uns eines dramaturgischen Tricks bedient. Wir lassen drei Lebensstadien von Lou Andreas Salomé auf eine künstliche Intelligenz treffen und versuchen daraus ein paar intellektuelle Funken für die Bühne zu schlagen.
0: Wenn einem die Möglichkeit geboten wäre, mit dem Jüngeren selbst in den Austausch zu kommen, würden wahrscheinlich viele wissen, was man sagen könnte. Und an dieser Konversation eine künstliche Intelligenz teilnehmen zu lassen, macht die Sache deutlich spannender. Im Gegensatz zu Lou Andreas Salomé kann die KI nämlich nicht eigenständig denken, sondern teilt nur Informationen mit, welche irgendwo im Internet zu finden sind. So treffen drei Versionen einer Intellektuellen auf eine Art Informationspapagei und können Ausblicke und Augenblicke eines Lebens bieten, doch vor allem auch Rückblicke. Neben der Arbeit mit der KI, die nun wirklich nicht immer die Wahrheit sagt,

Giese. Ihre Rolle wird nun von Christine Becker gespielt. Andererseits durch den plötzlichen Todesfall der überaus talentierten Thyra Uhde. Neben einer Schauspielpause kam es auch hier zu einer Umbesetzung. Doch das Team des Jungen Theaters betonte, dass man unbedingt weiterspielen möchte und den ZuschauerInnen das Wirken der Philosophin Lou Andrea Salomé näher bringen wolle. Das war ein Beitrag von mir selbst über das neue Theaterstück im Jungen Theater namens Being Lou Andrea Salomé. Die Premiere zu dem Stück findet diese Woche Samstag am 9. Mai statt. Doch hier geht es erstmal weiter mit Girl with One Eye von Florence and the Machine.

Das war Glaubst du von Provinz. Wir hören um halb rüber zu den KollegInnen vom Deutschlandfunk für die überregionalen und internationalen Nachrichten. Mein Name ist Carla Schliebe. Es freut mich, dass Sie eingeschaltet haben. Aber es geht hier erst einmal weiter mit Two Hearts von Phil Collins.

0: 7.30 Uhr die Nachrichten. Das US-Zentralkommando CENTCOM hat Einzelheiten zu dem von Präsident Trump angekündigten Geleitschutz für Schiffe in der Straße von Hormus angekündigt. CENTCOM-Befehlshaber Cooper schrieb auf der Plattform X, die Streitkräfte würden Lenkwaffenzerstörer, mehr als 100 land- und seegestützte Flugzeuge sowie 15.000 Militärangehörige einsetzen. Er sprach von einer defensiven Mission, die für die Sicherheit in der Region und die Weltwirtschaft von entscheidender Bedeutung sei. Trump hatte zuvor angekündigt, man werde im Laufe des Montags damit beginnen, festsitzende Schiffe aus der Straße von Hormus herauszugeleiten. Mehrere Staaten hätten um Hilfe gebeten. Der Iran warnte die USA vor Aktionen in der Meerenge. Jede Einmischung werde als Verstoß gegen die Waffenruhe betrachtet. Der CDU-Vorsitzende und Bundeskanzler Merz hat den Koalitionspartner SPD zu einem fairen Umgang aufgefordert. Merz sagte im ARD-Fernsehen, es gäbe in der Union einen größer werdenden Unmut über Kompromisse, die man in der Koalition miteinander mache. Bisher komme die Union zu wenig vor, kritisierte der Kanzler und betonte zugleich, dass er mit den Sozialdemokraten weiter regieren wolle. Eine Minderheitsregierung und eine mögliche Duldung durch die AfD kämen nicht in Frage. Mit Blick auf die anstehenden Reformen, sagte Merz, ohne diese sei der aktuelle Sozialstaat nicht länger finanzierbar. Das wisse auch die SPD. Höhere Steuern für Besserverdiener lehnte er ab. Nach dem von US-Präsident Trump angekündigten Abzug von Soldaten aus Deutschland hat die FDP-Verteidigungspolitikerin Strack-Zimmermann den Kanzler dazu aufgerufen, die Wirkung seiner Aussagen stärker zu überdenken. Die Vorsitzende des Verteidigungsausschusses im EU-Parlament sagte dem Magazin Der Spiegel, selbstverständlich müsse man selbstbewusst gegenüber Trump auftreten. Bevor er ins Plaudern komme, sollte Merz sich jedoch zukünftig überlegen, welche Folgen seine Worte haben, so die FDP-Politikerin. Aus Sicht des Bundeskanzlers besteht allerdings kein Zusammenhang zwischen der Ankündigung und seiner Kritik am amerikanischen Vorgehen im Iran-Krieg. Mit Blick auf die Entscheidung der US-Regierung sagte Merz im ARD-Fernsehen, daran sei nicht alles neu. Er sprach von einem Kontingent, das Trumps Vorgänger Biden auf Zeit stationiert habe und über dessen Abzug seit längerer Zeit gesprochen worden sei. Er gebe die Arbeit am transatlantischen Verhältnis und die Zusammenarbeit mit Trump aber nicht auf, betonte der Kanzler. In der armenischen Hauptstadt Erevan kommen die Teilnehmer der Europäischen Politischen Gemeinschaft heute zu ihrem Gipfeltreffen zusammen. Bei den Beratungen der fast 50 Staats- und Regierungschefs geht es um die Themen Sicherheitspolitik, Demokratie, Energie und Wirtschaft. Zudem wollen sie sich mit der Lage in der Ukraine befassen. Bundeskanzler Merz lässt sich durch Frankreichs Präsident Macron vertreten, der auch das deutsche Stimmrecht wahrnimmt. Die Europäische Politische Gemeinschaft wurde nach der russischen Invasion in der Ukraine 2022 gegründet, um die EU und die anderen europäischen Staaten enger zusammenzuführen. Zur EPG gehören die 27 EU-Länder sowie 20 weitere Staaten, darunter Albanien, die Türkei und die Ukraine. In Frankreich hat der Linkspopulist Mélenchon ein Jahr vor der Präsidentschaftswahl offiziell seine Kandidatur erklärt. Der Mitbegründer der Partei La France Insoumise sagte im Fernsehsender TF1, als seinen Hauptrivalen sehe er die rechtspopulistische Partei Rassemblement National an. Der 74-Jährige tritt nach 2012, 2017 und 2022 zum vierten Mal bei einer Präsidentschaftswahl an. Mélenchon gilt als einer der umstrittensten Politiker Frankreichs. Kritiker bescheinigen ihm einen autokratischen Führungsstil und werfen ihm vor, das Land zu spalten. Seine Partei sah sich überdies wiederholt mit Vorwürfen des Antisemitismus konfrontiert. Amtsinhaber Macron darf bei der Wahl im kommenden April laut Verfassung nicht zum dritten Mal antreten. Das Wetter. Am Tag in der Südosthälfte heiter bis sonnig und meist trocken, sonst gebietsweise Schauer und Gewitter. Höchstwerte 13 bis 29 Grad. Morgen im Norden und Nordwesten heiter bis wolkig, auch im Süden und Südosten anfangs noch teils sonnig, dann, wie in den übrigen Gebieten, verbreitet schauerartiger, teils gewittriger Regen 12 bis 25 Grad. Das waren die Nachrichten.
1: Vielen Dank an die KollegInnen vom Deutschlandfunk für die überregionalen und internationalen Nachrichten sowie das Wetter. Wir werfen ganz kurz gemeinsam einen Blick auf das lokale Wetter. In Northeim sind es mittlerweile 15 Grad, in Osterode und in Göttingen zeigt das Thermometer hingegen 14 Grad an. Wir machen jetzt hier erstmal weiter mit American Idiot und danach hoffentlich mit Me and My Husband, wenn ich die Technik repariert habe. Wenn nicht, hören Sie eventuell wieder ein spontanes Gedicht.

Manche kennen den Text bestimmt aus dem Deutschunterricht. Antigone nach Sophokles wirkt mit seinen über 2000 Jahren ganz schön veraltert. Doch der Ausreißerclub des jungen Theaters zeigte, dass der Stoff zwar schon alt ist, die Themen darin allerdings brandaktuell sind. Sie hören jetzt gleich eine Rezension von mir selbst, denn ich war bei der Premiere des Ausreißerclubs und ob ich begeistert war oder nicht, das hören Sie jetzt. Allen Segens Anfang heißt Besinnung. Was der Götter ist, entweihe keiner. Überhebung büßt mit großem Falle dem Alter zur Besinnung. Das Zitat stammt aus dem originalen Antigone von Sophokles. Und außer DeutschlehrerInnen und ihren SchülerInnen ist das ein Stoff, an dem sich kaum einer vergnügt. Veröffentlicht vermutlich um 442 vor Christus, ist das Werk durchaus in die Jahre gekommen. Und trotzdem zeigt die Textversion des Ausreißerclubs und von Sascha Gebert, dass die Themen aktuell bleiben. In dem Stück geht es um die Herrscherfamilie Thebens. Das wohl bekannteste Mitglied dieser ist der ehemalige König Ödipus. Dieser starb und hinterließ zwei Söhne, Polyneikes und Eteokles, und zwei Töchter, Antigone und Ismene. Die beiden Brüder sollen sich nach dem Tod des Vaters als Könige abwechseln. Jeder wird für ein Jahr König und dann ist der andere dran. Und natürlich kommt es zum Streit der Brüder. Eteokles will König bleiben und Polyneikes sucht sich Unterstützer und kämpft gegen seinen Bruder. Beide sterben in diesem Kampf. Der König, der den Thron nicht abgeben wollte, gilt fortan als Märtyrer und der andere Bruder, welcher eigentlich im Recht war, als Verräter, da er die Stadt angriff. Da im antiken Griechenland Frauen nicht herrschten, wird der Onkel von Antigone und Ismene nun König. Und König Kreon ist der festen Überzeugung, dass der Verräter Polyneikes kein Grab verdient. Das bedeutet dann auch, dass er nicht in das Reich der Toten einziehen darf, ein klarer Bruch des göttlichen Rechts und eines der Hauptthemen des Stücks. Wobei die Relevanz des Stücks sich durch die vielen Konflikte beweist. Zwar geht es hier um den Konflikt des göttlichen Rechts mit dem menschlichen, doch wirklich geht es darum, wie weit Herrschende sich erlauben zu gehen und darum, ob das Recht wirklich gerecht ist. Jedoch der Hauptkonflikt liegt zwischen den Generationen. Zwischen Antigone, die das Gesetz des Onkels bricht, um ihren eigenen Bruder zu beerdigen, und ihrem Onkel Kreon. Es geht um die Übermacht der Alten, über das Schicksal und die Zukunft der Jungen. Und dieser Konflikt ist aktueller denn je. Und das Schauspiel der 14- bis 17-Jährigen zeigt dies klar. Sie haben allen Grund und Recht, sich aus dem Entscheidungsprozess über ihre Zukunft ausgeschlossen zu fühlen. Sie fühlen berechtigt Frust und Wut darüber, dass viele der aktuellen politischen Krisen nicht gelöst werden, sondern überbrückt werden und dass die jungen Generationen sein werden, welche dies ausbaden müssen. Das Theaterstück gibt ihnen Raum, dies auszudrücken. Doch vor allem erhalten sie im jungen Theater auch einen Raum, ihre Talente zu beweisen. Ein klassisches Theaterstück so weiterzuentwickeln, moderne Elemente einzubauen, von Rap über Gesang und Tanz bis hin zu Klavier. Und besonders gelobt werden muss das Schauspiel der Jugendlichen, welche sichtlich viel Mühe und Leidenschaft auf die Bühne bringen. Und damit treffen sie nicht nur die Essenz des Stücks, sondern auch dessen, was das junge Theater sein soll und wofür es steht. Ein Raum, in dem junge Menschen sich entfalten können, gesehen werden und den Spaß an Kultur leben und teilen. Das war eine Rezension von mir, Kader Schiebe, zu dem neuen Theaterstück Antigone im Jungen Theater. Die nächste Aufführung dazu findet heute am Montagabend um 19 Uhr statt. Weitere Theaterrezensionen von mir hören Sie auf unserer Website unter www.stadtradio-göttingen.de. Und ich muss ehrlich zugeben, dass ich in meiner Schulzeit zumindest Antigone lesen musste. Und ich fand es wundervoll. Als wahrscheinlich eine der wenigen Personen im Deutschleistungskurs. Wobei man dazu sagen muss, dass ich glaube, dass viele der älteren Theaterstücke darunter leiden, dass sie in einer schwer verständlichen Sprache geschrieben sind, aber der Inhalt eigentlich doch noch aktuell sein kann oder tatsächlich auch sehr unterhaltsam sein kann. Deswegen sind so Neuinszenierungen wie beispielsweise durch den Ausreißerclub des jungen Theaters so wertvoll, um diese alten Stücke doch nochmal auf die Bühne zu bringen. Doch hier geht es erstmal weiter mit Helena von My Chemical Romance.

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1: Wer heute Nachmittag etwas Zeit hat, kann in der Jüdenstraße 24 ein kleines Talent weitergeben oder eins dazu lernen. Im DT-Stadtladen des Deutschen Theaters lädt Nathalie Tiede von 13 bis 16 Uhr dazu ein, ihr etwas beizubringen, das man schlecht erklären kann. Pfeifen durch die Finger, Zaubertricks, Flechtfrisuren, Löffelsprache, Shuffle-Moves, was auch immer man kann und für selbstverständlich hält. Im Gegenzug lernt man dann auch etwas von ihr. Um 16 Uhr zeigt sie dann, was sie an diesem Nachmittag gelernt hat, gemeinsam mit allen, die mitmachen möchten. Einfach vorbeikommen in der Jüdenstraße 24 zwischen dem Sundays Café und dem Buchladen Calvé. Heute Abend zeigt die neue Schaumburg Northeim einen Film, der auf einer wahren Geschichte basiert und einen nicht so schnell wieder loslässt. Nebel im August spielt im Süddeutschland der frühen 1940er Jahre. Der 13-jährige Ernst Losser, Sohn fahrender Händler und als nicht erziehbar abgestempelt, landet in einer Nervenheilanstalt. Dort bemerkt er, dass unter der Klinikleitung Insassen systematisch getötet werden. Er widersetzt sich und plant gemeinsam mit seiner ersten Liebe die Flucht. Ein eindringlicher Film über Mut, Menschenwürde und die dunklen Seiten der NS-Zeit. Beginn ist um 19 Uhr in der neuen Schauburg in Northeim. Heute startet im Landkreis Göttingen und der Stadt Göttingen die Mach-Mit-Woche. 5 Tage lang können Interessierte aus über 150 Angeboten wählen und Ehrenamt ganz unverbindlich ausprobieren. Von Naturschutz über Sport und Kultur bis zum Katastrophenschutz ist alles dabei. 2 Beispiele aus der Region: in Osterode hilft man für das Tierheim des Tierschutzvereins beim Zaunbauen, Rasenmähen und Streichen. Festes Schuhwerk und Arbeitshandschuhe sind nötig. Und auf dem Göttinger Heimberg öffnet bereits am Sonntag um 14 bis 18 Uhr die Wirtscher Erdbebenwachte ihre Türen. Eine voll funktionsfähige Messstation mit historischem Seismograph und dem berühmten Fall der Mintrop-Kugel. Der Verein sucht Menschen, die Freude daran haben, die Geschichte des Erdbebenwartens weiterzuerzählen und bei der Instandhaltung zu helfen. Der Treffpunkt ist die Herzberger Landstraße 180. Das war der Veranstaltungskalender, zusammengestellt von meinem Kollegen Lasse Dreier. Wir machen hier erstmal weiter mit Kiss von Prince.

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1: Wir haben es jetzt 8 Uhr und es wird Zeit für die aktuellen Meldungen von meinem Kollegen Nico Marder.
2: Er könnte es werden. Professor Dr. Johannes Wessels ist als Kandidat für das Präsidentenamt an der Universität Göttingen im Gespräch. Mehreren Medienberichten zufolge hat er gute Chancen, gewählt zu werden. Zuerst berichteten die Westfälischen Nachrichten sowie regional die HNA. Wessels ist Physiker und seit 2016 der Rektor der Universität Münster. Seine Amtszeit dort, die endet im Oktober. Wenn Wessels vom Senat und dem Stiftungsausschuss der Uni Göttingen gewählt wird, löst er Interimspräsidenten Professor Dr. Axel Schömerich ab. Dieser hatte das Amt zuvor von Professor Dr. Metin Tolan übernommen. Laut der niedersächsischen Landesbehörde für Straßenbau und Verkehr ist die B27 zwischen Gieboldehausen und Herzberg ab heute vollgesperrt. Für 4 Monate. Hintergrund ist eine Sanierung der Strecke. Gleichzeitig verlegen regionale Unternehmen Wasserleitungen und Kabel im Erdboden. Auch im Anschluss an die Sperrung gibt es noch Einschränkungen durch eine Ampelanlage. Diese wird erst fest installiert und wandert dann im Laufe der Bauarbeiten. Fertig saniert soll die Strecke im Jahr 2027 sein. Die Arbeiten kosten knapp 8 Millionen Euro. Kommen wir nun zum Sport. Die BG Göttingen hat das letzte Spiel vor den Playoffs verloren, denn bei der Auswärtspartie bei den Hakro Merlins Kreizheim hieß es am Ende 86 zu 97 Punkte aus Sicht der BG. Bester Werfer der Göttinger war Nils Schmitz mit 16 Punkten. Für das Spiel verzichtete BG-Trainer Fabian Strauß auf Zack Jackson, da dieser mit seiner hochschwangeren Frau ein Kind erwartet. Die BG Göttingen beendet die Saison in der zweiten Basketball-Bundesliga somit auf dem 3. Tabellenplatz. Über die Playoffs können die Veilchen noch aufsteigen. Das erste Playoff-Spiel der BG, das findet am Mittwoch in Göttingen statt. Gegner sind die Knights aus Kirchheim. Tip-off ist um 19.30 Uhr.
1: Das waren die aktuellen Meldungen von Nico Marder. Wir werfen nun gemeinsam einen Blick auf Wetter und Verkehr. Wir messen mittlerweile 16 Grad in Northeim, 15 zeigt das Thermometer für Göttingen an und 14 sind es in Osterode am Harz. Dazu ist der Himmel zwar leicht bewölkt, gerade ist es aber noch trocken und die Wolken weichen der Sonne. Tagsüber erreichen wir dann Höchsttemperaturen von maximal 22 Grad und abends kann es zu leichten Schauern kommen. Morgen geht es bewölkt weiter, nur vormittags könnte sich eventuell die Sonne mal kurz zeigen. Ansonsten wird es höchstwahrscheinlich regnen bei maximal 17 Grad und Mittwoch geht es ähnlich weiter. Hier werden Regenwolken am Himmel zu sehen sein bei maximal 14 Grad. Zum Verkehr. In Wachenhausen wird die Ortsdurchfahrt K413 zurzeit saniert. Im ersten Bauabschnitt wird dabei der Gemeindeverbindungsweg zur Bundesstraße 247 ab der Kreuzung Hauptstraße, Oberdorfstraße und Kappel voll gesperrt. Während der ersten beiden Bauabschnitte wird der großräumige Verkehr sowie der Schwerlastenverkehr über die K416 und die B247 umgeleitet. Im Auftrag der Stadtwerke Northeim werden in Langholtensen in der Dünenanger Straße Wasser- und Stromleitungen erneuert. Der erste Bauabschnitt geht dabei voraussichtlich bis zum 1. Juli und der zweite dann vom 1. Juli bis Mitte September. Eine Ersatzbushaltestelle ist eingerichtet und Umleitungen sind ausgeschildert. Die Schwimmbadstraße in Osterode ist aktuell halbseitig gesperrt. Grund hierfür sind Arbeiten an der Instandhaltung des Mehrzweckstreifens. Wegen der Bauarbeiten wird der Verkehr einspurig geführt und durch eine Ampelanlage geregelt. Die Gilgenburger Straße und die Liebemühler Straße in Osterode sind weiterhin vollkommen gesperrt. Grund hierfür ist der Abschluss der Neuverlegung von Stromversorgungsleitungen durch die Harzenergie. Und aufgrund von Kanalbauarbeiten in der Martin-Luther-Straße in Göttingen, im Bereich zwischen der Kreuzung Martin-Luther-Straße-Hasenweg und Martin-Luther-Straße-Industriestraße voll gesperrt. Die Umleitung erfolgt über die Otto-Brenner-Straße und die Kasseler Landstraße sowie über den Greitweg, den Königsstieg und die Kasseler Landstraße Und die Otto-Brenner-Chance hatte ich eigentlich auch schon genannt. Blitzer im Landkreis Göttingen befinden sich aktuell in der Stadt Duderstadt, in Friedland, in Ralfdorfshausen, in Bad Sachsa und in Osterode am Harz. Im Landkreis Nordheim wird aktuell geblitzt im Raum Nörten-Hardenbeck und Katlenburg-Lindau. Die semi-stationäre Messanlage Alice wird dazu wahrscheinlich bis nächste Woche Montag im Raum Einbeck eingesetzt werden. Allen unterwegs wünschen wir eine gute und vor allem sichere Fahrt.
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Und damit einen wunderschönen guten Morgen, meine Damen und Herren, alle dazwischen, außerhalb und herzlich willkommen zu Mittendrin, Ihrem Morgenmagazin im Stadtradio Göttingen auf der 107,1. Mein Name ist Carla Schliewe, es freut mich, dass Sie da sind. Wir werden in der nächsten halben Stunde weitermachen mit einem Beitrag über das Campusradio Göttings. Gehört, vielleicht haben Sie das schon mal bei uns gehört. Als Fun Fact dazu, einige unserer ModeratorInnen, einschließlich meiner selbst, sind da tatsächlich auch Mitglied, weil viele von uns Studierende sind. Doch wir machen hier erstmal weiter mit I Was Made for Loving You von KISS.

0: Bei uns geht es jetzt um Radio im Radio. Genauer gesagt um eine unserer Bürgerfunksendungen. Da ist gefühlt alles vertreten und natürlich darf in der Unistadt Göttingen auch das studentische Leben nicht zu kurz kommen. Deshalb gibt es auch hier im Radio eine Sendung, die sich nur damit beschäftigt. Gehört das Campusradio. Und genau dafür war Sophie Bruss, Chefredakteurin vom Gehört, kurzerhand zu Gast, um mit Annika Quentin ein bisschen über das Campusradio zu reden. Dieses Interview hören Sie jetzt.
1: Sophie, könntest du uns erstmal erzählen, was Gehört überhaupt ist?
2: Gehört ist das Campusradio der Uni Göttingen. Wir sind eine Gruppe von Studierende für Studierende tatsächlich und wir sind einfach alle ein bisschen journalistisch begeistert und machen gerne ein bisschen Radio für Studierende.
1: Ihr macht hier bei uns im Stadtradio ja jeden ersten, dritten und wenn vorhanden auf fünften Mittwoch im Monat von 20 bis 22 Uhr eure eigene Sendung. Was behandelt ihr denn da konkret für Themen? Wieso sollte man da einschalten?
2: Ja, genau. Also unsere Radiosendung ist so im Endeffekt unser Kern. Das gab's schon immer, also seitdem wir gegründet wurden. Und die läuft halt auch eben hier im Stadtradio immer live. Das freut uns auch, dass wir hier immer so live schön moderieren können aus dem B-Studio. Und genau, es geht halt eben um die Universität, um das studentische Leben, aber halt auch einfach um Themen, die uns selber sehr interessieren, weil es eben von Studierende für Studierende ist und wir denken, was uns interessiert, das interessiert sicherlich auch andere Studierende. Im Endeffekt sind wir dann einfach unsere eigene Zielgruppe. Aber ich denke auch, dass es sehr spannend sein kann für Leute, die nicht studieren.
1: Du hast eben gesagt, dass die Sendung das Herzstück von Gehört ist. Was macht ihr denn neben der Sendung noch?
2: Ja, wir machen so einiges, nämlich neben der Live-Sendung ist ja auch Podcast sehr groß. Deshalb haben wir auch noch einen eigenen Podcast, immer überall, wo es Podcasts gibt. Der kommt immer jeden Sonntag nach der Sendung raus. Also da verarbeiten wir eben die Beiträge, die jeden Mittwoch dann bei uns in der Sendung laufen, immer nochmal in einem extra Podcast mit einer extra Moderation. Einfach nur, weil wir uns denken, vielleicht ist es ein bisschen zu schade, wenn sie einmal laufen und dann kann man sie nie wieder hören. Deshalb einfach nochmal ein Podcast. Dann, wenn man keine Lust auf Radio hat, gibt es auch bei uns eine Webseite. Da sind Blogbeiträge drauf. Da sind auch richtig gute, kann ich empfehlen. Natürlich. Und ansonsten haben wir auch ein Musikressort bei uns. Wenn man einfach nur Lust hat, ein bisschen Musik den Leuten näher zu bringen oder gute Songs auszusuchen. Und wir haben Social Media, einfach Instagram oder TikTok. Also wenn man Lust hat, kann man da auch ein bisschen was gestalten und Videos machen. Wir haben auch sehr tolle Memes.
1: Es ist also sehr vielseitig, was ihr macht. Was glaubst du, sind noch gute Gründe, warum man bei Gehört mitmachen sollte?
2: Einfach um ein bisschen erste journalistische Erfahrung zu sammeln, würde ich sagen. Und bei uns ist das Motto: alles kann, nichts muss, weil wir wissen ja, das Studium geht meistens vor und man hat nicht so die Kapazitäten, aber wenn man einfach mal vorbeikommt oder einfach mal einen Blogbeitrag schreibt oder was ausprobieren möchte, geht das immer fit. Dazu ist die Community bei uns auch richtig nett, weil wenn man auch keine Ahnung hat, wie zum Beispiel jetzt Audacity funktioniert oder wie man einen Beitrag aufnimmt, kann man immer jemanden in der Gruppe fragen und irgendwer wird dir da schon helfen und das kurz erklären.
0: Wer studiert und selbst auch etwas Radioluft schnuppern möchte oder einfach nur journalistische Erfahrungen sammeln, kann zum Einstiegsabend kommen. Der findet heute am Montag, dem 4. Mai, um 19 Uhr im KWZ, also nicht direkt am Zentralcampus, aber in der Nähe davon, im Raum 3601 statt. Den Lageplan finden Sie einfach auf der Website von der Uni Göttingen. Weitere Informationen zum Campusradio und einen Link zu der Website finden Sie auf unserer Website unter www.stadtradio-göttingen.de. Und die nächste Gehört-Sendung findet meines Wissens nach diese Woche Mittwoch von 20 bis 22 Uhr statt. Und ehrlicherweise muss gesagt werden, das gehört wirklich ein wundervoller Raum ist. Business und journalistische Erfahrung zu sammeln. Ich selbst komme tatsächlich aus der Schülerzeitung und kam an der Uni an und habe festgestellt, es gibt keine Uni-Zeitung. Welche studentischen Medien gibt es noch? Und so bin ich dann in meinem ersten Semester bei Gehört gelandet und da auch bis heute noch. Und viele meiner KollegInnen oder Menschen, die hier zumindest ein Praktikum gemacht haben, haben tatsächlich bei Gehört angefangen. Also wenn man sich ausprobieren möchte, ist das wirklich ein sehr guter Raum. Und es gibt auch, naja, weniger Einstiegshürden. Wir müssen nicht auf Pressekonferenzen gehen. Wir können auch notfalls einen Beitrag einfach über ein Thema machen, was wir am Campus mitbekommen haben und worüber wir glauben, dass wir reden möchten. Wir machen jetzt hier erstmal weiter mit Radiohead von Talking Heads.

0: 8.30 Uhr die Nachrichten. Der CDU-Verteidigungspolitiker Kiesewetter fordert als Konsequenz aus dem möglichen Stopp der Stationierung von US-Raketen in Deutschland eine engere Zusammenarbeit mit der Ukraine. Die USA stünden nicht mehr verlässlich zur militärischen Abschreckung in Europa, sagte Kiesewetter im Deutschlandfunk. Es sei dringend eine Antwort auf die in Kaliningrad stationierten russischen Raketen nötig. Statt abzuwarten, könnte man mit der Ukraine Raketen entwickeln. Der CDU-Politiker betonte, der Stopp der Raketenstationierung sei deutlich besorgniserregender als der von US-Präsident Trump angekündigte teilweise Truppenabzug. Medien berichteten unter Berufung auf das Pentagon, dass das zuständige Bataillon für die Stationierung von Tomahawk-Marschflugkörpern nicht mehr nach Deutschland entsandt werden solle. Die Stationierung war 2024 vom damaligen US-Präsidenten Biden und Kanzler Scholz vereinbart worden und sollte dieses Jahr beginnen. Das US-Zentralkommando CENTCOM hat Einzelheiten zu dem von Präsident Trump angekündigten Geleitschutz für Schiffe in der Straße von Hormus angekündigt. CENTCOM-Befehlshaber Cooper schrieb auf der Plattform X, die Streitkräfte würden Lenkwaffenzerstörer, mehr als 100 land- und seegestützte Flugzeuge sowie 15.000 Militärangehörige einsetzen. Er sprach von einer defensiven Mission, die für die Sicherheit in der Region und die Weltwirtschaft von entscheidender Bedeutung sei. Trump hatte zuvor angekündigt, man werde im Laufe des Montags damit beginnen, festsitzende Schiffe aus der Straße von Hormus herauszugeleiten. Mehrere Staaten hätten um Hilfe gebeten. Der Iran warnte die USA vor Aktionen in der Meerenge. Jede Einmischung werde als Verstoß gegen die Waffenruhe betrachtet. Der CDU-Vorsitzende und Bundeskanzler Merz hat den Koalitionspartner SPD zu einem fairen Umgang aufgefordert. Merz sagte im ARD-Fernsehen, es gäbe in der Union einen größer werdenden Unmut über Kompromisse, die man in der Koalition miteinander mache. Bisher komme die Union zu wenig vor, kritisierte der Kanzler und betonte zugleich, dass er mit den Sozialdemokraten weiterregieren wolle. Eine Minderheitsregierung und eine mögliche Duldung durch die AfD kämen nicht in Frage. Mit Blick auf die anstehenden Reformen, sagte Merz, ohne diese sei der aktuelle Sozialstaat nicht länger finanzierbar. Das wisse auch die SPD. Höhere Steuern für Besserverdiener lehnte er ab. Bundesinnenminister Dobrindt will die Kontrollen an Deutschlands Grenzen fortsetzen. Im ARD-Fernsehen sagte der CSU-Politiker, mittelfristig setze die Bundesregierung darauf, dass das Migrationssystem in Europa so funktioniere, dass man sich aus Grenzkontrollen wieder herausentwickeln könne. Wann dieser Zeitpunkt komme, lasse sich derzeit aber noch nicht sagen. Die wieder eingeführten Grenzkontrollen sind umstritten. Kritiker verweisen unter anderem darauf, dass der Schengener Grenzkodex diese nur im Fall außergewöhnlicher Umstände und befristet erlaube. Zuletzt hat das Verwaltungsgericht Koblenz eine Kontrolle an der deutsch-luxemburgischen Grenze für rechtswidrig erklärt. Innenminister Dobrindt kündigte bereits Ende April an, dass die Bundesregierung in Berufung gehen werde. Es handelt sich aus seiner Sicht bei dem Urteil um eine Einzelfallentscheidung. Auf einem Kreuzfahrtschiff im Atlantischen Ozean sind 3 Menschen bei einem mutmaßlichen Hunter-Virus-Ausbruch ums Leben gekommen. Wie die Weltgesundheitsorganisation mitteilte, sind 3 weitere Personen an Bord des niederländischen Schiffes erkrankt. Einer der Betroffenen wurde laut WHO positiv auf den Erreger getestet. Bei 5 anderen handelt es sich um Verdachtsfälle. Die Organisation koordiniert nach eigenen Angaben die medizinische Betreuung. Das Kreuzfahrtschiff liegt derzeit vor dem westafrikanischen Inselstaat Kap Verde. Hantaviren werden durch infizierte Nagetiere übertragen, etwa durch den Kontakt mit Urin, Kot oder Speichel. Die Übertragung von Mensch zu Mensch ist äußerst selten. Das Wetter. Am Tag in der Südosthälfte heiter bis sonnig und meist trocken, sonst gebietsweise Schauer und Gewitter. Höchstwerte zwischen 13 und 29 Grad. Morgen im Norden und Nordwesten heiter bis wolkig, auch im Süden und Südosten anfangs noch teils sonnig, dann, wie in den übrigen Gebieten, verbreitet schauerartiger, teils gewittriger Regen, Temperaturen 12 bis 25 Grad. Das waren die Nachrichten.
1: Vielen Dank an die KollegInnen vom Deutschlandfunk für die überregionalen und internationalen Nachrichten sowie das Wetter. Wir schauen einmal gemeinsam auf unsere lokalen Temperaturen. In Osterode sind es mittlerweile 15 Grad, in Göttingen werden 16 Grad gemessen und in Northeim zeigt uns das Thermometer 17 Grad an. Bei uns geht es hier erstmal weiter mit Bonnie und Clyde von die Toten Hosen und dann hören wir innerhalb der nächsten halben Stunde das Gedicht zum Wochenstart und erneut das ein Beitrag über eines der neuen Theaterstücke im Jungen Theater. Doch erst die Toten Hosen mit Bonnie und Clyde.

0: Sie haben es wahrscheinlich alle mitbekommen. Timmy ist frei. Ob Sie im Livestream waren oder es im News-Ticker gesehen haben, es war eine Nachricht, die wirklich für sehr lange Zeit die Bundesrepublik in Atempause ließ. Man wollte nicht aufatmen, bis er frei war. Es war ein riesiges Thema, viel wichtiger als viele andere Themen. Und im Gedicht zum Wochenstart, welches ich für Sie parat habe, geht es mitunter um Timmy. Das hören Sie jetzt.
1: Das Gedicht zum Wochenstart.
2: Liebe Zuhörerinnen und Zuhörer, ein Wort in eigener Sache. Meine Sendung ist vorproduziert. Ich sitze hier am Donnerstag, dem 30. April, vor dem Mikrofon und überlege mir, ob nicht endlich eine Sendung zum Wal Timmy fällig ist. Am Dienstag schwamm der Buckelwal aus eigener Kraft in einen Transportkahn, der nun gezogen von der Fortuna B unterwegs ist in Richtung Nordsee. Eine Strecke von gut 700 Kilometer rund um Dänemark ist zu bewältigen. Geht das gut? Ist der enorme Aufwand gerechtfertigt? Die ungelösten Probleme und Fragen werden aufgeregt diskutiert, die Emotionen schlagen hoch. Ich kann zurzeit nicht sagen, was am Montag sein wird. Ich möchte aber ein Gedicht beisteuern, das die Faszination dieses riesigen Meeressäugers literarisch umschreibt. Das Gedicht stammt von Walter Helmut Fritz, der bis 2006 in Karlsruhe lebte und bis zu seinem Tod im Jahre 2010 in Heidelberg wohnte. Überaus produktiv veröffentlichte er viele Gedichtbände, schrieb aber auch Romane und Essays. Peter Hamm bezeichnete Walter Helmut Fritz als Meister des Leisen und Lakonischen. Das zeigt sich auch in seinem Gedicht »Der Wal«. Dieser graue, schwarze, glänzende Kessel mit seinem Dampfstrahl. Welches Experiment des Lebens, sagst du? Diese Walze, dieser Felsen in Bewegung. Und dann dieser Tanz, den er mit anderen zusammen aufführt, ehe er wieder wandert, mit seinen Augen blau von Emai, seinem Gehirn größer als das aller anderen Wesen, seinem Gesang ohne Stimmband, seinem Lachen, seinem Gebrüll. Du kennst seine Arglosigkeit gegenüber den Menschen, die ihn besinnungslos jagen. Dem Wasser verdankt er alles. Diese Hinfälligkeit, wenn er strandet und erstickt, weil seine Kräfte nicht reichen, den Brustkorb zu dehnen. Wer nun ein aktuelles Lied zum Thema Walrettung hören möchte, wird fündig bei der Sendung Extra 3 des NDR. Im Internet zu finden unter Song für Ostseewal Timmy und alle haben Mitleid. Da es sich um eine Satire-Sendung handelt, beleuchtet der Song natürlich eher die kritischen Aspekte der Walrettung. Als die Toten Hosen 2004 das Lied Wahlkampf schrieben, hatten sie noch keineswegs einen realen Waltransport ins offene Meer im Sinn. Der Refrain »Schiebt den Wal zurück ins Meer« war nicht ernst gemeint. Ich hoffe, dass ich mit dem Zitat des brachialen Hits keine Gefühle verletze. Ich möchte einfach nur die ganze Bandbreite zeigen, die das Thema Wal auslösen kann. In der Hoffnung auf einen möglichst schmerzfreien Ausgang für den Wal, sei es Rettung oder Erlösung, grüßt Sie, Ihr Bernd Hohmeier.

0: Wer mit offenen Augen durch Göttingen geht, der weiß, dass fast überall die Namen von berühmten Persönlichkeiten zu sehen sind, welche irgendwann mal hier waren. Einer dieser Namen, nach denen auch ein Institut benannt wurde und ein Weg, ist der von Lou Andreas Salome. Wer die Dame war und was sie tat, verrät das zukünftige Neustück des jungen Theaters, Being Lou Andreas Salome. Vorab habe ich mit den beiden Regisseuren über das Stück gesprochen. Es scheint das Schicksal von vielen Frauen in der Geschichte zu sein. Oft sind sie brillant und doch unbekannt. Oft werden sie nur im Kontext jener Männer genannt, mit denen sie zusammen waren, befreundet waren oder mit ihnen gearbeitet haben. Freud, Nietzsche und Rilke sind wahrscheinlich altbekannte Namen. Doch den Namen Lou Andreas Salome kennen wohl deutlich weniger und noch weniger ihr Leben und Wirken. Eine Pionierin der Psychoanalyse, eine bedeutsame Schriftstellerin des 19. und 20. Jahrhunderts und trotzdem ein häufig vergessener Name. Ändern soll und kann das das neue Theaterstück Being Lou Andreas Salome im Jungen Theater. Lutz Kessler, Regisseur und Autor des Stücks, erklärt auch, warum man dieser Frau ein Stück widmet.
1: Ja, das Leben dieser Frau ist einfach so unfassbar faszinierend. In sozusagen jeglicher Dimension ihrer Lebensentwicklungen, ihres Lebenserlebens, ein ganz wichtiger Begriff für sie. Und B, die Figur an sich ist immer noch viel zu unbekannt bei ganz vielen Leuten. Und diese mit dem Leben dieser Frau und dem Werden und dem Wirken und ihrem Denken bekannt zu machen, ist einfach etwas, was ich glaube, was man gar nicht genug tun kann.
0: Denken und wirken, was man kennen sollte. Doch was macht dieses wiederum so relevant? Beantworten kann das Christian Wilmer, der leitende Dramaturg des Jungen Theaters.
2: Lou Andreas Salome ist eine scharfe Analytikerin. Sie ist ihrer Zeit voraus. Wir entdecken jetzt in der heutigen Zeit viele gesellschaftliche Impulse, die eigentlich von ihr schon angestoßen worden sind. Und das ist das Besondere, das zukommt eine Kompromisslosigkeit im Leben, das Ziel, sich selbst das Leben zu erforschen und das durchzuziehen in allen Lebenssituationen. Und diese Kompromisslosigkeit, das ist schon sehr, sehr einzigartig, gepaart mit einem scharfen Intellekt.
0: Eine Frau, die ihrer Zeit voraus war, mit einem Leben, welches Stoff für deutlich mehr als nur ein Theaterstück bieten würde. Demnach musste sich fokussiert werden. Worauf erzählt weiter Kessler?
1: Wir haben sozusagen uns eines dramaturgischen Tricks bedient. Wir lassen drei Lebensstadien von Lou Andreas Salome auf eine künstliche Intelligenz treffen und versuchen daraus ein paar intellektuelle Funken für die Bühne zu schlagen.
0: Wenn einem die Möglichkeit geboten wäre, mit dem Jüngeren selbst in den Austausch zu kommen, würden wahrscheinlich viele wissen, was man sagen könnte. Und an dieser Konversation eine künstliche Intelligenz teilnehmen zu lassen, macht die Sache deutlich spannender. Im Gegensatz zu Lou Andreas Salome kann die KI nämlich nicht eigenständig denken, sondern teilt nur Informationen mit, welche irgendwo im Internet zu finden sind. So treffen drei Versionen einer Intellektuellen auf eine Art Informations Papagei und können Ausblicke und Augenblicke eines Lebens bieten, doch vor allem auch Rückblicke. Neben der Arbeit mit der KI, die nun wirklich nicht immer die Wahrheit sagt, gab es weitere Hürden im Prozess, dieses Stück auf die Bühne zu bringen. So Wilmer.
2: Das zum einen war eine große Herausforderung, erstmal diesen Lebensweg nachzuvollziehen und sich in diese Figur, in diese Persönlichkeit hineinzudenken. Und dann wiederum das in eine dramatische Form zu bringen.
0: Weiterhin schwierig war, dass das Ensemble des Stücks umbesetzt werden musste. Einerseits durch einen Krankheitsfall von Agnes Giese, ihre Rolle wird nun von Christine Becker gespielt. Andererseits durch den plötzlichen Todesfall der überaus talentierten Thyra Ude. Neben einer Schauspielpause kam es auch hier zu einer Umbesetzung. Doch das Team des Jungen Theaters betonte, dass man unbedingt weiterspielen möchte und den ZuschauerInnen das Wirken der Philosophin Lou Andreas Salome näher bringen wolle. Das war ein Beitrag von mir über das zukünftige Theaterstück des Jungen Theaters Being Lou Andreas Salome. Die Premiere des Stücks findet am Samstag, den 9. Mai statt und hier machen wir weiter mit Empress New Clothes.

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1: Es ist jetzt 9 Uhr und damit Zeit für die aktuellen Meldungen von meinem Kollegen Lasse Dreier.
2: Ein Ladendiebstahl in Bad Gandersheim hat am Samstagmittag einen größeren Polizeieinsatz ausgelöst. Ein 24-Jähriger soll in einem Schnäppchenmarkt in der Nordheimer Straße beim Stehlen beobachtet worden sein. Als ein Mitarbeiter ihn ansprach, versuchte er sich gewaltsam zu entfernen und musste von 2 Angestellten und einem Zeugen bis zum Eintreffen der Polizei festgehalten werden. Beim Anlegen der Handfesseln leistete der Mann aktiven Widerstand und musste zu Boden gebracht werden. Das wiederholte sich beim Transport in den Streifenwagen. Ein Atemalkoholtest ergab einen niedrigen Wert. Das Amtsgericht Braunschweig ordnete eine Blutprobe an. Die Polizei ermittelt nun wegen räuberischen Diebstahls und Widerstands gegen Vollstreckungsbeamte. Er könnte es werden. Professor Dr. Johannes Wessels ist als Kandidat für das Präsidentenamt an der Universität Göttingen im Gespräch. Mehreren Medienberichten zufolge hat er gute Chancen, gewählt zu werden. Zuerst berichteten die Westfälischen Nachrichten sowie regional die HNA. Wessels ist Physiker und seit 2016 der Rektor der Universität Münster. Seine Amtszeit dort endete zum Oktober. Wenn Wessels vom Senat und dem Stiftungsausschuss der Uni Göttingen gewählt wird, löst der Interimspräsidenten Professor Dr. Axel Schölmerich ab. Dieser hatte das Amt zuvor von Professor Dr. Metin Tolan übernommen. Laut der Niedersächsischen Landesbehörde für Straßenbau und Verkehr ist die B27 zwischen Gieboldehausen und Herzberg am Harz ab heute voll gesperrt. Für 4 Monate. Hintergrund ist eine Sanierung der Strecke. Gleichzeitig verlegen regionale Unternehmen Wasserleitungen und Kabel im Erdboden. Auch im Anschluss an die Sperrung gibt es noch Einschränkungen durch eine Ampelanlage. Diese wird erst fest installiert und wandert dann im Laufe der Bauarbeiten. Fertig saniert soll die Strecke im Jahr 2027 sein. Die Arbeiten kosten knapp 8 Millionen Euro.
1: Das waren die aktuellen Nachrichten von meinem Kollegen Lasse Dreier. Wir werfen nun einen Blick auf Wetter und Verkehr. Wir messen mittlerweile 17 Grad in Nordheim sowie in Göttingen. 16 Grad zeigt uns das Thermometer in Osterode an. Dazu ist der Himmel leicht bewölkt, gerade ist es aber noch trocken. Tagsüber erreichen wir dann Höchsttemperaturen von maximal 22 Grad und abends kann es zu leichten Schauern kommen. Morgen geht es bewölkt weiter, nur vormittags könnte sich die Sonne mal kurz zeigen und es wird wahrscheinlich regnen bei maximal 17 Grad. Und am Mittwoch schaut es ähnlich aus mit Regenwolken und höchstens 14 Grad. Zum Verkehr. Die Kreisstraße 431 zwischen Espold und Delihausen ist voll gesperrt. Der Landkreis Nordheim erneuert auf knapp 5 Kilometern lang einen Abschnitt der Fahrbahn. Der Verkehr wird über die K435 umgeleitet sowie über die B241. Navigationssysteme kennen diese Sperrung möglicherweise noch nicht. Der Landkreis bittet daher, die Ausschilderungen zu bedenken. In Wachenhausen wird die Ortsdurchfahrt K413 zurzeit saniert. Im ersten Bauabschnitt wird dabei der Gemeindeverbindungsweg zur Bundesstraße 247 ab der Kreuzung Hauptstraße-Oberdorfstraße-Kappel voll gesperrt. Während der ersten beiden Bauabschnitte wird der großräumige Verkehr sowie der Schwerlastenverkehr über die K416 und die B247 umgeleitet. Im Auftrag der Stadtwerke Nordheim werden in Langholtensen in der Dünenanger Straße die Wasser- und Stromleitungen erneuert. Der erste Bauabschnitt geht von nun an bis Anfang Juli und der zweite von Anfang Juli bis etwa Mitte September. Eine Ersatzbushaltestelle ist eingerichtet und die Umleitungen sind ausgeschildert. Die Schwimmbadstraße in Osterode ist aktuell halbseitig gesperrt. Grund hierfür sind Arbeiten an der Instandhaltung des Mehrzweckstreifens. Während der Bauarbeiten wird der Verkehr einspurig geführt und eine Ampelanlage wird dies regeln. Bis voraussichtlich Ende Mai erfolgt eine Vollsperrung des Kreuzungspunktes der Herzberger Landstraße mit der Wagnerstraße in 3 Bauabschnitten. Die Straßensperrung wird durchgeführt zum Ausbau des Gas- und Trinkwasserversorgungsnetzes. Die Umleitung für die ersten beiden Bauabschnitte erfolgt über die Bismarckstraße, die Karlslohstraße und den Friedländer Weg. Geblitzt wird im Landkreis Göschingen momentan in Duderstadt, in Friedland, in Radolfshausen, in Bad Sachsa und in Osterode am Harz. Im Landkreis Northeim finden sich die Blitze aktuell in Nörten-Hardenberg und in Katlenburg-Lindau. Die semistationäre Messanlage Alice wird voraussichtlich bis nächste Woche Montag im Raum Einbeck eingesetzt werden. Allen unterwegs wünschen wir eine gute und vor allem sichere Fahrt.
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Und damit einen wunderschönen guten Morgen allen frisch Aufgestandenen und herzlich willkommen zu Mittendrin, Ihrem Morgenmagazin im Stadtradio Göttingen auf der 107,1. Am Mikrofon für Sie heute Carla Schiewe. Es freut mich, dass Sie eingeschaltet haben. Innerhalb der nächsten halben Stunde werden wir uns eine Rezension von mir anhören über eines der neuen Theaterstücke des Jungen Theaters namens Antigone. Denn wir machen heute aus Versehen Carla Schiewe Show. Und jetzt geht es aber erstmal weiter mit Greenlight von Lorde.

Manche kennen den Text bestimmt schon aus dem Deutschunterricht. Antigone nach Sophokles wirkt mit seinen über 2000 Jahren ziemlich veraltert. Doch der Ausreißerclub des jungen Theaters zeigte, dass der Stoff zwar schon alt ist, die Themen allerdings brandaktuell sind. Ich war bei der Premiere und schildere in dem nächsten Beitrag meine Eindrücke. Allen Segens Anfang heißt Besinnung. Was der Götter ist, entweihe keiner. Überhebung büßt mit großem Falle dem Alter zur Besinnung. Das Zitat stammt aus dem originalen Antigone von Sophokles. Und außer DeutschlehrerInnen und ihren SchülerInnen ist das ein Stoff, an dem sich kaum einer vergnügt. Veröffentlicht vermutlich um 442 vor Christus, ist das Werk durchaus in die Jahre gekommen. Und trotzdem zeigt die Textversion des Ausreißerclubs und von Sascha Gebert, dass die Themen aktuell bleiben. In dem Stück geht es um die Herrscherfamilie Thebens. Das wohl bekannteste Mitglied dieser ist der ehemalige König Ödipus. Dieser starb und hinterließ zwei Söhne, Polyneikes und Eteokles, und zwei Töchter, Antigone und Ismene. Die beiden Brüder sollen sich nach dem Tod des Vaters als Könige abwechseln. Jeder wird für ein Jahr König und dann ist der andere dran. Und natürlich kommt es zum Streit der Brüder. Eteokles will König bleiben und Polyneikes sucht sich Unterstützer und kämpft gegen seinen Bruder. Beide sterben in diesem Kampf. Der König, der den Thron nicht abgeben wollte, gilt fortan als Märtyrer und der andere Bruder, welcher eigentlich im Recht war, als Verräter, da er die Stadt angriff. Da im antiken Griechenland Frauen nicht herrschten, wird der Onkel von Antigone und Ismene nun König. Und König Kreon ist der festen Überzeugung, dass der Verräter Polyneikes kein Grab verdient. Das bedeutet dann auch, dass er nicht in das Reich der Toten einziehen darf, ein klarer Bruch des göttlichen Rechts und eines der Hauptthemen des Stücks. Wobei die Relevanz des Stücks sich durch die vielen Konflikte beweist. Zwar geht es hier um den Konflikt des göttlichen Rechts mit dem menschlichen, doch wirklich geht es darum, wie weit Herrschende sich erlauben zu gehen und darum, ob das Recht wirklich gerecht ist. Jedoch der Hauptkonflikt liegt zwischen den Generationen. Zwischen Antigone, die das Gesetz des Onkels bricht, um ihren eigenen Bruder zu beerdigen, und ihrem Onkel Kreon. Es geht um die Übermacht der Alten, über das Schicksal und die Zukunft der Jungen. Und dieser Konflikt ist aktueller denn je. Und das Schauspiel der 14- bis 17-Jährigen zeigt dies klar. Sie haben allen Grund und Recht, sich aus dem Entscheidungsprozess über ihre Zukunft ausgeschlossen zu fühlen. Sie fühlen berechtigt Frust und Wut darüber, dass viele der aktuellen politischen Krisen nicht gelöst werden, sondern überbrückt werden und dass die jungen Generationen sein werden, welche dies ausbaden müssen. Das Theaterstück gibt ihnen Raum, dies auszudrücken. Doch vor allem erhalten sie im jungen Theater auch einen Raum, ihre Talente zu beweisen. Ein klassisches Theaterstück so weiterzuentwickeln, moderne Elemente einzubauen, von Rap über Gesang und Tanz bis hin zu Klavier. Und besonders gelobt werden muss das Schauspiel der Jugendlichen, welche sichtlich viel Mühe und Leidenschaft auf die Bühne bringen. Und damit treffen sie nicht nur die Essenz des Stücks, sondern auch dessen, was das junge Theater sein soll und wofür es steht. Ein Raum, in dem junge Menschen sich entfalten können, gesehen werden und den Spaß an Kultur leben und teilen. Das war eine Rezension von mir, Carla Schliebe, zum neuen Theaterstück Antigone im Jungen Theater. Die nächste Aufführung findet heute Abend um 19 Uhr statt. 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Hier geht es erstmal weiter mit dem ersten Taylor Swift-Lied der Sendung, Vigilante Shit von Taylor Swift.

0: 9.30 Uhr, die Nachrichten. Die EU-Außenbeauftragte Kallas hat den Zeitpunkt der Ankündigung von US-Präsident Trump, mehrere tausend Soldaten aus Deutschland abzuziehen, als überraschend bezeichnet. Zugleich betonte sie, dies zeige, dass viel mehr getan werden müsse, um die europäische Säule innerhalb der NATO zu stärken. Der Generalsekretär der Allianz, Rutte, sagte vor dem Gipfel der Europäischen Politischen Gemeinschaft in Erivan, es habe auf US-Seite eine gewisse Enttäuschung über das Verhalten der Europäer im Iran-Krieg gegeben. Man habe Trumps Botschaft vernommen. Er verwies darauf, dass immer mehr europäische Länder logistische und andere Unterstützungsleistungen näher an die Einsatzgebiete im Nahen Osten verlagerten, um für die nächste Phase bereit zu sein. In der armenischen Hauptstadt Erivan beraten fast 50 europäische Länder über die Themen Sicherheitspolitik, Demokratie, Energie und Wirtschaft. Die Europäische Politische Gemeinschaft, kurz EPG, wurde nach der russischen Invasion in der Ukraine 2022 gegründet, um die EU und die anderen europäischen Staaten wie Albanien, die Türkei und die Ukraine enger zusammenzuführen. Der CDU-Verteidigungspolitiker Kiesewetter fordert als Konsequenz aus dem möglichen Stopp der Stationierung von US-Raketen in Deutschland eine engere Zusammenarbeit mit der Ukraine. Die USA stünden nicht mehr verlässlich zur militärischen Abschreckung in Europa, sagte Kiesewetter im Deutschlandfunk. Es sei dringend eine Antwort auf die in Kaliningrad stationierten russischen Raketen nötig. Statt abzuwarten, könnte man mit der Ukraine Raketen entwickeln. Der CDU-Politiker betonte, der Stopp der Raketenstationierung sei deutlich besorgniserregender als der von US-Präsident Trump angekündigte teilweise Truppenabzug. Medien berichteten unter Berufung auf das Pentagon, dass das zuständige Bataillon für die Stationierung von Tomahawk-Marschflugkörpern nicht mehr nach Deutschland entsandt werden solle. Die Stationierung war 2024 vom damaligen US-Präsidenten Biden und Kanzler Scholz vereinbart worden und sollte dieses Jahr beginnen. Die Betreiber der geplanten Kommunikationsplattform W Social sehen ein großes Interesse an einem sozialen Netzwerk mit Sitz in Europa. Kurz vor dem Start der ersten Testphase habe man bereits Anfragen aus über 180 Ländern erhalten, sagte die Mitgründerin von W Social Zeiter im Deutschlandfunk. Auf W Social sollen sich alle Nutzer mit einem Ausweis verifizieren müssen, ohne dass ihre Daten gespeichert werden. So soll verhindert werden, dass künstlich generierte Profile entstehen. Interessierte müssen sich derzeit auf eine Warteliste setzen lassen. Im Jahresverlauf soll W Social dann den Regelbetrieb aufnehmen. Gängige Social-Media-Plattformen haben ihren Sitz bislang in den USA oder China. Mitgründerin Zeiter kritisierte, dort sehe man immer mehr künstliche Profile. Sie verwies außerdem darauf, dass Nutzerdaten jeweils in den Betreiberländern gespeichert werden. Die Zahl der Kaiserschnitte in Deutschland hat einen neuen Höchststand erreicht. Im Jahr 2024 wurde in Krankenhäusern jedes dritte Kind auf diese Weise entbunden, wie das Statistische Bundesamt mitteilte. Konkret waren dies fast 216.000 Geburten. Die Kaiserschnittrate hat sich seit 1991 verdoppelt. Dabei gibt es große regionale Unterschiede. Spitzenreiter war Hamburg mit einer Kaiserschnittgeburtenrate von 36%. Den niedrigsten Anteil verzeichnet Sachsen mit 27%. Auf den Philippinen ist der Vulkan Mayon am Wochenende ausgebrochen und hat dicke Aschewolken ausgestoßen. Mehrere Dutzend Dörfer in der Umgebung wurden mit Asche bedeckt. Die Agentur PNA berichtet unter Berufung auf die Behörden, erste Lavaströme seien bergab geflossen. Feuerwehren und Hilfstrupp seien in der Region, um die Bevölkerung vor Ort zu unterstützen. Der Mayon ist ein 2462 Meter hoher Vulkan auf den Philippinen, etwa 330 Kilometer südöstlich der Hauptstadt Manila. Seit Beginn des Jahres zeigt er erhöhte Aktivität. Das Wetter. Im Südosten heiter und meist trocken, sonst wechselnd bewölkt und gebietsweise Schauer und Gewitter. Über der Mitte kräftiger Regen möglich, im Norden später nachlassende Niederschläge 13 bis 28 Grad. Morgen im Norden und Nordwesten heiter bis wolkig, auch im Süden und Südosten anfangs noch teils sonnig, dann wie in den übrigen Gebieten verbreitet schauerartiger, teils gewittriger Regen 12 bis 25 Grad. Das waren die Nachrichten.
1: Vielen Dank an die KollegInnen vom Deutschlandfunk für die überregionalen und internationalen Nachrichten sowie das Wetter. Wir werfen ganz kurz einen Blick auf unser lokales Wetter. In Nordheim sind es mittlerweile 18 Grad, 17 zeigt uns das Thermometer in Göttingen an und mein professioneller Blick aus dem Fenster verrät, dass es immer noch leicht bewölkt ist, aber die Sonne sich vermutlich bald wieder zeigen wird. Und in Osterode messen wir 16 Grad. Hier geht es erstmal weiter mit Schrei nach Liebe von Die Ärzte.

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1: Wer heute Nachmittag etwas Zeit hat, kann in der Jüdenstraße 24 ein kleines Talent weitergeben oder eins dazulernen. Im DT-Stadtladen des Deutschen Theaters lädt Nathalie Tiede von 13 bis 16 Uhr dazu ein, ihr etwas beizubringen, das man schlecht erklären kann. Pfeifen durch die Finger, Zaubertricks, Flechtfrisuren, Löffelsprache, Shuffle-Moves. Was auch immer man kann und für selbstverständlich hält. Im Gegenzug lernt man dann auch etwas von ihr. Um 16 Uhr zeigt sie dann, was sie an diesem Nachmittag gelernt hat, gemeinsam mit allen, die mitmachen möchten. Einfach vorbeischauen in der Jüdenstraße 24. Heute Abend zeigt die neue Schauburg Northeim einen Film, der auf einer wahren Geschichte basiert und der einen nicht so schnell wieder loslässt. Nebel im August spielt im Süddeutschland der frühen 1940er Jahre. Der 13-jährige Ernst Losser, Sohn fahrender Händler und als nicht erziehbar abgestempelt, landet in der Nervenheilanstalt. Dort bemerkt er, dass unter der Klinikleitung Insassen systematisch getötet werden. Er widersetzt sich und plant gemeinsam mit seiner ersten Liebe die Flucht. Ein eindringlicher Film über Mut, Menschenwürde und die dunkelsten Seiten der NS-Zeit. Beginn ist um 19 Uhr in der neuen Schauburg Northeim. Heute startet im Landkreis und der Stadt Göttingen die Mach-Mit-Woche. 5 Tage lang können Interessierte aus über 150 Angeboten wählen und Ehrenamt ganz unverbindlich ausprobieren. Von Naturschutz über Sport und Kultur bis zu Katastrophenschutz ist alles dabei. 2 Beispiele aus der Region. In Osterode hilft man für das Tierheim des Tierschutzvereins beim Zaunbauen, Rasenmähen und Streichen. Festes Schuhwerk und Arbeitshandschuhe sind hier nötig. Und auf dem Göttinger Hainberg öffnet bereits am Sonntag von 14 bis 18 Uhr die Erdbebenwarte ihre Türen. Eine vollkommen funktionsfähige Messstation mit historischem Seismograph und dem berühmten Fall des Mintrop-Kugel. Der Verein sucht nach Menschen, die Freude daran haben, die Geschichte der Erdbebenwartung weiterzuerzählen und bei der Instandhaltung zu helfen. Treffpunkt ist die Herzberger Landstraße 180. Das war der Veranstaltungskalender, zusammengestellt von meinem Kollegen Lasse Dreier. Wir machen hier weiter mit Murder Me.

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1: Mittendrin, das Morgenmagazin neigt sich nun langsam dem Ende zu, doch das ist kein Grund für Sie abzuschalten. Um 10 hören wir noch einmal die neueste Ausgabe unserer lokalen Nachrichten. Und dann von 10.05 Uhr bis 10.11 Uhr läuft eine unserer Bürgerfunksendungen Books and Rocks, wo unsere Kollegin Janine Rudert irgendein faszinierendes Buch mal wieder vorstellen wird. Von 11 bis 14.30 Uhr übernimmt dann die Musikbox mit einem wilden Mix an Musik aus jeglichen Richtungen. Von 14.30 Uhr bis 15 Uhr läuft die Deutschlandfunksendung Campus und Karriere. Und von 15 bis 16 Uhr die regionalen Sounds, wieder eine unserer Bürgerfunksendungen. Um 16 Uhr geht's dann weiter mit mittendrin das Nachmittagsmagazin. Heute moderiert von meiner wundervollen Kollegin Veda Giesecke. Ich selbst moderiere das nächste Mal Mittwochmorgen, doch hier geht es jetzt erstmal weiter mit Call Me von Blondie.

Und damit auch schon zum letzten Lied der Sendung, bevor es weitergeht mit den lokalen Nachrichten. I Wanna Be Your Slave von Måneskin.

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1: Wir haben es jetzt 10 Uhr und es wird Zeit für die letzte Ausgabe unserer lokalen Nachrichten von meinem Kollegen Lasse Dreier.
2: Ein Ladendiebstahl in Bad Gandersheim hat am Samstagmittag einen größeren Polizeieinsatz ausgelöst. Ein 24-Jähriger soll in einem Schnäppchenmarkt in der Northeimer Straße beim Stehlen beobachtet worden sein. Als ein Mitarbeiter ihn ansprach, versuchte er sich gewaltsam zu entfernen und musste von zwei Angestellten und einem Zeugen bis zum Eintreffen der Polizei festgehalten werden. Beim Anlegen der Handfesseln leistete der Mann aktiven Widerstand und musste zu Boden gebracht werden. Das wiederholte sich beim Transport in den Streifenwagen. Ein Atemalkoholtest ergab einen niedrigen Wert. Das Amtsgericht Braunschweig ordnete eine Blutprobe an. Die Polizei ermittelt nun wegen räuberischen Diebstahls und Widerstands gegen Vollstreckungsbeamte. Er könnte es werden. Professor Dr. Johannes Wessels ist als Kandidat für das Präsidentenamt an der Universität Göttingen im Gespräch. Mehreren Medienberichten zufolge hat er gute Chancen, gewählt zu werden. Zuerst berichteten die Westfälischen Nachrichten sowie regional die HNA. Wessels ist Physiker und seit 2016 der Rektor der Universität Münster. Seine Amtszeit dort endete zum Oktober. Wenn Wessels vom Senat und dem Stiftungsausschuss der Uni Göttingen gewählt wird, löst er Interimspräsidenten Professor Dr. Axel Schölmerich ab. Dieser hatte das Amt zuvor von Professor Dr. Metin Tolan übernommen. Laut der Niedersächsischen Landesbehörde für Straßenbau und Verkehr ist die B27 zwischen Gieboldehausen und Herzberg am Harz ab heute voll gesperrt. Für 4 Monate. Hintergrund ist eine Sanierung der Strecke. Gleichzeitig verlegen regionale Unternehmen Wasserleitungen und Kabel im Erdboden. Auch im Anschluss an die Sperrung gibt es noch Einschränkungen durch eine Ampelanlage. Diese wird erst fest installiert und wandert dann im Laufe der Bauarbeiten. Fertig saniert soll die Strecke im Jahr 2027 sein. Die Arbeiten kosten knapp 8 Millionen Euro.
1: Das waren die aktuellen Meldungen von Lasse Dreier. Wir werfen nun gemeinsam letztlich einen Blick auf Wetter und Verkehr. Wir messen mittlerweile 18 Grad in Northeim und in Göttingen, 17 sind es mittlerweile in Osterode. Dazu ist der Himmel leicht bewölkt, gerade ist es noch trocken und tagsüber erwarten wir Höchsttemperaturen von maximal 22 Grad und es kann abends zu leichten Schauern kommen. Morgen geht es bewölkt weiter, nur am Vormittag könnte sich die Sonne mal kurz zeigen, ansonsten wird es regnen bei Höchsttemperaturen von maximal 17 Grad und Mittwoch schaut es ähnlich aus mit Regenwolken und maximal 14 Grad. Zum Verkehr. Die Kreisstraße 431 zwischen Espol und Delihausen ist voll gesperrt. Der Landkreis Northeim erneuert auf knapp 5 Kilometern die Fahrbahn. Der Verkehr wird über die K435 umgeleitet zur B241. Navigationssysteme kennen die Sperrung teilweise noch nicht. Dementsprechend bittet der Landkreis, dass man auf die Ausschilderung vor Ort achtet. In Wachenhausen wird die Ortsdurchfahrt K413 zurzeit saniert. Im ersten Bauabschnitt wird dabei der Gemeindeverbindungsweg zur Bundesstraße 247 ab der Kreuzung Hauptstraße oder Straße Kappel voll gesperrt. Während der ersten beiden Bauabschnitte wird der großräumige Verkehr sowie der Schwerlastenverkehr über die K416 und die B247 umgeleitet. Die Schwimmbadstraße in Osterode ist aktuell halbseitig gesperrt. Grund hierfür sind Arbeiten zur Instandhaltung des Mehrzweckstreifens. Während der Bauarbeiten wird der Verkehr einspurig geführt durch eine Ampelanlage. Die Gilgenburger Straße und die Liebemühler Straße sind außerdem in Osterode voll gesperrt. Grund für die Sperrung ist der Abschluss der Neuverlegung von Stromversorgungsleitungen durch die Harzenergie. Und bis voraussichtlich zum 29. Mai erfolgt eine Vollsperrung des Kreuzungspunktes der Herzberger Landstraße mit der Wagnerstraße in 3 Bauabschnitten. Die Straßensperrung wird durchgeführt zum Ausbau der Gas- und Trinkwasserversorgung und die Umleitung führt über die Bismarckstraße, die Karlsruhestraße und den Friedländer Weg. Abschließend zu den Blitzern. Geblitzt wird im Landkreis Göttingen momentan in der Stadt Duderstadt, in Friedland, in Radolfshausen und in Bad Sachsa sowie Osterode am Harz. Im Landkreis Northeim befinden sich die Blitzer aktuell im Raum Katlenburg-Lindau und Nörten-Hardenbeck. Die semistationäre Messanlage Alice wird voraussichtlich bis nächste Woche Montag eingesetzt werden im Raum Einbeck. Allen unterwegs wünschen wir natürlich eine gute und vor allem sichere Fahrt. Und ich verabschiede mich. Sie hörten mittendrin das Morgenmagazin im Stadtradio Göttingen auf der 107,1. Mein Name ist Carla Schliewe. Es freut mich, Sie durch diesen Morgen begleitet zu haben. Und ich wünsche Ihnen noch einen wundervollen Tag. Lassen Sie es sich gut gehen. Genießen Sie die Sonne, wenn sie sich dann mal zeigt. Und hier geht es weiter mit der Musikbox. Auf Wiedersehen, bis zum nächsten Mal und ciao.
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Dazu gibt es die Songs Battle Station von Lucy Sue und Forgive von Shoreline featuring Knucklepuck zu hören. Was wäre, wenn die industrielle Revolution in England nie stattgefunden hätte? Und was wäre, wenn stattdessen alle Entwicklungen im technischen Bereich von der Südhalbkugel der Erde stammten? Diese Fragen werden Lesende des faszinierenden historischen Fantasy-Romans Pagan von James Alistair Henry beantwortet bekommen. Der Roman verbindet Krimi- und Polizeithriller auf einzigartige Weise und fesselt von der ersten bis zur letzten Seite. Die Handlung spielt in einer alternativen Welt, in der die Normannen nie in England einmarschierten. Der afrikanische Kontinent hat sich unter dem Dach von Pan-Africa vereint und ist ein ressourcenreiches und technologisch hochentwickeltes Machtzentrum, während die islamischen Kalifate Südeuropa, Nordafrika und den Nahen Osten kontrollieren. Das Mogulreich herrscht in Indien und die Russische Föderation ist lose und unorganisiert und grenzt an die nordischen Republiken. In England herrschen verschiedene sächsische Stämme mit einem Hochkönig. Sie leben mit Kelten und Pikten zusammen, aber diskriminieren diese Stämme, sodass der Frieden auf der Insel in Gefahr ist. Gerade als mal wieder versucht wird, die Insel zu einem United Kingdom zu vereinen, wird ein keltischer Diplomat tot aufgefunden, angenagelt an einen Baum. Edith, eine Kriminalkommissarin der Sachsen und Tochter des mächtigen Kurfürsten Lord von Mizia und Kriminalinspektor Drustin, Stammpolizist aus Dumonia, sollen seinen Tod aufklären. Der Mord löst eine brisante Ermittlung aus, die die Hauptfiguren durch diverse Herausforderungen und Sackgassen führt, voller Intrigen und Überraschungen. Die Charaktere sind fesselnd und interessant, aber vor allem die Idee einer alternativen Realität begeistert. Erzählt in der dritten Person, abwechselnd aus der Perspektive von Drustin und Edith, ist Henrys Schreibstil leicht und zugänglich und durchsetzt von humorvollen Einlagen. Die Handlung ist hervorragend geschrieben und es gibt viele Wendungen, die es zu durchschauen gilt. Auch das Thema Religion mit den Göttern der nordischen, keltischen und sächsischen Mythologie spielt eine nicht unerhebliche Rolle. Eine unterhaltsame Geschichte, die zeigt, wie radikal sich die Dinge hätten verändern können, wenn ein entscheidendes Ereignis ausgeblieben wäre. Pagans von James Alistair Henry ist am 29. August im Bastel-Lübbe Verlag erschienen, hat 480 Seiten und kostet 25 €.

Sie hörten Shoreline featuring Knucklepuck mit Forgive bei Books and Rocks mit mir, Janine Rudert, auf der 107,1. Bei der im Februar 2025 veröffentlichten Single werden alle Emo-Herzen höher schlagen. Gerade durch die Kollaboration mit Joe Taylor von Knucklepuck. Über die Zusammenarbeit sagt Shoreline-Sänger Hansol aus Münster: Knucklepuck haben uns letztes Jahr auf eine UK-Tour mitgenommen und sie waren eine so tolle Band, dass wir uns freuen, Joe auf dem Song zu haben. Als er mir seine Tracks schickte, fühlte es sich sofort richtig an und es war genauso, wie ich gehofft hatte, dass es klingen würde. Als wir die Single schrieben, wollte ich, dass meine Stimme in den lauteren Passagen fast bricht und wirklich rau klingt. Und ich liebe es, wie Joes Stimme auch manchmal in Schreie ausbricht, was perfekt zur Energie des Songs passt. Tief verwurzelt in der DIY-Hardcore-Punk-Szene erwarben sich Shoreline nach unzähligen Auftritten in besetzten Häusern, Proberäumen und Kellerclubs in ganz Europa den Ruf einer mitreißenden Liveband. Schnell spielten sie im Vorprogramm von Szenelegenden wie Basement, Silverstein, Spanish Love Songs oder Hot Water Music. 2024 veröffentlichten Shoreline das Album To Figure Out. Es reflektiert wichtige politische Themen wie die Klimakrise und Tierrechte, berührt aber auch sehr persönliche Themen wie schwierige Freundschaften und Liebeslieder. Hansol begann seine Reise der Selbstfindung und des Empowerments als deutsch-asiatischer Musiker mit dem vorherigen Album, das mit einer wütenden Abrechnung mit dem Rassismus begann, den er in seiner Kindheit in Deutschland erlebte. Da immer mehr Beatbox-Mitglieder die Konzerte der Band besuchen, sich mit asiatischen Jugendlichen weltweit vernetzen und Erfahrungen austauschen, setzt Hansol auf dem neuen Album seinen Prozess der Selbstakzeptanz und des Abbaus internalisierter Stereotype fort. Kommen wir jetzt wieder zur Literatur. Das Jahr 1929 ist das Ende der goldenen 20er Jahre. Nach Aufschwung und Spaß in den Nachtclubs, vor allem in Berlin, folgt eine Krise nach der nächsten. Beginn ist der Tod des ehemaligen Reichskanzlers und Außenministers Gustav Stresemann am 3. Oktober. Er hielt die Weimarer Republik zusammen, beendete die Hyperinflation und sorgte für Stabilität. Viele Zeitgenossen fragten sich nun, wie es mit der Republik weitergehen könne. Nur wenige Wochen später, am 24. Oktober, markierte der Börsenkrach des Black Thursday, der in Deutschland erst am Schwarzen Freitag ankommt, den Ausgangspunkt für eine Weltwirtschaftskrise. Unternehmen mussten Konkurs anmelden, Menschen wurden arbeitslos, Sozialhilfen wurden gekürzt. Nicht wenige begingen Selbstmord. Gut für die faschistische Koalition, die die Stimmung im Land ausnutzte und 1933 an die Macht kam. Bauern warfen Bomben, die öffentlichen Haushalte litten unter wachsenden Defiziten. Bald schien das parlamentarische System gelähmt. Demokratische Republik oder faschistischer Staat? So lautete ab dem Sommer 1930 die Alternative. Was folgte? Der Aufstieg radikaler Kräfte, die Pulverisierung der bürgerlichen Milieus, der Aufruhr der Mittelschichten, die Selbstüberschätzung der Konservativen und Nationalisten, die sich einbildeten, Hitler zähmen zu können. Verelendung und Bürgerkriegsfurcht mündete in die verbrecherischste Diktatur des 20. Jahrhunderts. Jens Bisky erzählt in seinem höchst unterhaltsamen und gut recherchierten Buch Die Entscheidung, Deutschland 1929 bis 1934, wie die Weimarer Republik in einem Wirbel aus Not und Erbitterung zerstört wurde. Es kommen Politiker und Journalisten der Zeit zu Wort, erschöpfte Sozialdemokraten, ratlose Liberale, nationalistische Desperados, Literaten, Juristen, Offiziere. Wie nahmen Sie die Situation wahr? Welche Möglichkeiten hatten Sie? Bei der Lektüre des Buches fallen einem unweigerlich Parallelen zur jetzigen Zeit auf. Man fragt sich mit dem Blick auf damals und heute, kann man faschistische und menschenverachtende Parteien verhindern? Welche Lehren können wir aus der damaligen Zeit ziehen? Was können wir als BürgerInnen tun, damit es nicht wieder so weit kommt? Ein Sachbuch, das sich eher wie ein Thriller liest und das einen nachdenklich zurücklässt. Die Entscheidung von Jens Bisky ist am 17. April im Rowohlt Verlag erschienen, hat 640 Seiten und kostet 18 €.

Sie hörten Knut von Lucy Sue bei Books and Rocks mit mir, Janine Rudert, auf der 107,1. Der Song ist auf dem Ende August 2025 veröffentlichten zweiten Album Battle Station zu finden, das sich durch einen rohen, kraftvollen Sound auszeichnet. Nach einem Jahrzehnt Bühnenabstinenz, aufgrund persönlicher Herausforderungen, lebt die klassische Cellistin, angetrieben von ihrer lebenslangen Liebe zu MTV, nun ihren Traum. Den besten und lautesten Rock zu kreieren, den man sich vorstellen kann. Ihre ansteckende Authentizität und ihr bissiger Humor haben ihr eine treue Fangemeinde beschert und die Aufmerksamkeit

ungemütliche harte Arbeit und grenzenloser Energie Berge versetzen kann. Ihre Songs sind perfekt geeignet für Fans von Faith No More, Hole oder Soundgarden. Kommen wir jetzt wieder zur Literatur. Mai 1940. Berlin ist eine Stadt unter Verdunklungsauflagen. Schließlich befindet sich Deutschland im Krieg. Polen ist bereits besiegt. Jetzt bereitet Hitler den Westfeldzug unter anderem gegen Erzfeind Frankreich vor. Verbrechersyndikate in Deutschland nutzen die Lage, um aus der Not Profit zu schlagen. Sie fälschen Lebensmittelmarken und können auch dank Schmiergeldern von den Nazis unbehelligt ihren Geschäften nachgehen. Dann geschieht ein aufsehenerregender Mord an einem Boss aus der Berliner Unterwelt, der Kommissar Horst Schenker auf den Plan ruft. Was als scheinbar einfacher Fall beginnt, entpuppt sich nach und nach als ein komplexes Geflecht verschiedener Interessen. Schenkes Ermittlungen zwingen ihn, nicht nur die Identität des Mörders zu hinterfragen, sondern auch die Funktionsweise der Justiz selbst in einem System, das von extremistischer Ideologie und dem rücksichtslosen Streben nach Macht zutiefst korrumpiert ist. Simon Scarrows Schattenmacht, der dritte Band seiner Reihe Dunkles Berlin um Kommissar Horst Schenke, entführt die Lesenden in das nationalsozialistische Deutschland an einem Wendepunkt der Geschichte. Die Figuren des Historienthrillers verkörpern die moralischen Kompromisse, die für das Überleben unter einem totalitären Regime unerlässlich sind. Schenke ist ein vielschichtiger Protagonist. Methodisch und intelligent, doch er hütet ein potenziell tödliches Geheimnis. Seine Beziehung zu Ruth, einer Jüdin, stellt nach den Rassegesetzen des Reiches ein schweres Verbrechen dar. Diese verbotene Beziehung zwingt Schenke, sich der Ideologie des Regimes auf einer zutiefst persönlichen Ebene zu stellen, anstatt professionelle Distanz zu wahren. Als ein Geheimnis aufzufliegen droht, steht Schenke vor unmöglichen Entscheidungen, die sowohl seine berufliche Ethik als auch seine persönliche Loyalität auf die Probe stellen. Die Kriminellen werden größtenteils mit psychologischer Komplexität und nicht als stereotype Bösewichte dargestellt. Die Geschichte zieht gut konzipierte Parallelen zwischen der nationalistischen Machtstruktur und kriminellen Organisationen und enthüllt, wie beide ihre Vorherrschaft durch ähnliche Mechanismen der Einschüchterung, Loyalitätsforderungen und systematischer Gewalt aufrechterhalten. Schattenmacht von Simon Scarrow ist am 2. April im Piper Verlag erschienen, hat 432 Seiten und kostet 17 €. 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

Sie hörten Unwell mit Torture, hier bei Books and Rocks mit mir, Janine Rudert, auf der 107,1. Sie galt einst als die schönste Frau der Welt. Elizabeth Taylor hat sie in einem monumentalen Historienfilm gespielt. Männer lagen ihr reihenweise zu Füßen. Und trotz ihrer Macht und ihres Einflusses waren es Männer, die sie letztlich zu Fall brachten. Kleopatra, Pharaonin, Königin von Ägypten. Der Legende nach beging Kleopatra im Jahr 30 vor Christus Selbstmord durch den Biss einer giftigen Schlange, der Ureus-Schlange, auch als ägyptische Kobra bekannt. Man vermutet, dass die letzte Königin der ptolemäischen Dynastie als Mutter von Julius Caesars Sohn und Partnerin des verheirateten römischen Feldherren Marcus Antonius so einer Demütigung während Octavians Triumphzugs in Rom entgehen wollte. Octavian, der Schwager von Antonius, hatte mit seinem Sieg gegen ihn, dem römischen Bürgerkrieg, ein Ende bereitet. Doch wie kam es dazu, dass sich die mächtigste Frau der damaligen Zeit nach dem Tod ihres geliebten Cäsar in den Mann verliebt, der nun über Ägypten herrscht? Und wieso heiratet Antonius Kleopatra nach dem Tod seiner ersten Frau nicht, zumal Kleopatra gerade schwanger ist von ihm? War es ihm wichtiger, ein Bündnis mit Caesars Adoptivsohn Octavian einzugehen, der über die andere Hälfte des Römischen Reichs herrschte, indem er dessen Schwester heiratete? Eva Maria Bast porträtiert in Die letzte Pharaonin Kleopatra und stellt vor allem die leidenschaftliche Liebe zwischen der ägyptischen Herrscherin und dem römischen Feldherrn Antonius in den Mittelpunkt ihrer Geschichte. In der Reihe Bedeutende Frauen, die die Welt verändern, ist ihr Buch eines der spannendsten, da die Figur der Kleopatra so vielschichtig und geheimnisvoll ist. Die 1978 geborene Autorin hat mit ihrem neuesten Werk eine atmosphärische und fesselnde Romanbiografie geschrieben, die man nicht mehr aus der Hand legen kann, obwohl man bereits weiß, dass die letzte Königin des Nils stirbt. Durch ihr gutes Hintergrundwissen, gepaart mit einer lockeren Erzählweise und einem guten Blick für spannende Szenen, nimmt Bast ihre LeserInnen mit in die Zeit weit vor Christi Geburt, die uns heute noch fasziniert. Die letzte Pharaonin von Eva Maria Bast ist am 30. April im HarperCollins Verlag erschienen, hat 384 Seiten und kostet 15 €.

Sie hörten Senna mit Hurricane hier bei Books and Rocks mit mir, Janine Rudert, auf der 107,1. Endlich Sommer. Für True Crime Fans Stevie Bell bedeutet das ein neuer Fall. Gerade hat die Hobbydetektivin an der Ellingham Academy einen echten Mordfall aufgeklärt, als sie Post erhält, die ihre Aufmerksamkeit fesselt. Vielleicht werden die nächsten Monate doch nicht so öde. Die Nachricht stammt vom neuen Besitzer des Kinderferienlagers Sunny Pines. Stevie ist neugierig, denn sie kennt das Lager. 1978 ereignete sich dort eine schreckliche Tragödie. 4 Jugendliche aus der Gegend, allesamt Betreuungspersonen, wurden eines Nachts im Wald getötet, nachdem sie sich heimlich davongeschlichen hatten. Der Fall wurde nie aufgeklärt. Carson, der neue Besitzer, lädt Stevie ein, als Betreuerin zu arbeiten und gleichzeitig mit ihm einen Podcast über die Morde zu entwickeln. Stevie ist zwar noch jung, aber ihr Ruf als Hobbydetektivin eilt ihr voraus. Carson glaubt, dass Stevie den jahrzehntealten Fall lösen kann. Der Clou? Sie darf ihre FreundInnen mitbringen. Das macht das Angebot noch attraktiver und sie ist dabei, zusammen mit Nate und Janelle. Doch die Stadt ist genauso in die Morde verstrickt wie das Camp selbst und jemand will die Aufklärung des Falls verhindern, wodurch Stevie und ihre Freunde in Gefahr geraten. Werden sie den Fall lösen oder selbst zu Opfern werden? The Box in the Woods von Maureen Johnson ist eine unterhaltsame Spannungslektüre für Jugendliche und Junggebliebene. Die unheimliche Atmosphäre des Sommercamps bietet das perfekte Setting. Wie schon in den vorherigen Büchern der Reihe, gibt es immer wieder Rückblenden in die Vergangenheit. Man erlebt mit, wie das grausame Verbrechen entdeckt wird und erfährt dann die Ereignisse, die dazu führten. Die Morde selbst waren erschreckend, die Beschreibung und die Entdeckung, sich vorzustellen, im Camp gewesen zu sein, als so etwas passierte, richtig schön gruselig. Auch wenn man Stevies Schulabenteuer noch nicht kennt, findet man schnell hinein in ihre Welt, sodass das Buch auch als Standalone-Band genossen werden kann. Mit ihrer lockeren Schreibweise und Stevies cooler Art kann man die 400 Seiten gut weglesen. The Box in the Woods von Maureen Johnson ist am 28. April im Dragonfly Verlag erschienen und kostet 16 €.

Das waren The Molotovs mit Nothing Keeps Her Away bei Books and Rocks mit mir, Janine Rudert, im Stadtradio Göttingen. Teure Boutiquen, gehobene Gastronomie und jede Menge Promis. Die Nordseeinsel Sylt ist das Mekka der Schönen und Reichen in Deutschland. Familien und Ruhesuchende fahren eher auf die benachbarten Inseln Amrum und Föhr, wo Ferienwohnungen noch günstig sind. Im 19. Jahrhundert sah dies noch ganz anders aus. Föhr ist zu der Zeit ein Ort, der für die Sommerfrische viel bedeutender war als das damals noch vergleichsweise ärmliche Sylt. Was heute als schick gilt, war früher die günstigste Möglichkeit zu wohnen. Reetdachhäuser. In so einem Haus kämpft auch die Sylter Familie Lassen um ihre Existenz. Aufgewachsen als Einzelkind heiratete Merit Lassen aus Liebe. Ein Norweger, der zur See fuhr. Mit ihm bekam sie 21 Kinder. Als im Sommer 1843 der dänische König nach Sylt reist, möchte er die Landfrau unbedingt kennenlernen. Merit ist erfreut, sieht sie doch die Chance, einige ihrer hübschen Töchter an den Mann zu bringen. Doch die haben ihre ganz eigenen Vorstellungen von der Liebe. Maiken interessiert sich für einen verheirateten Kapitän, Swantje ist heimlich in einen unerreichbaren Mann verliebt und Anna ignoriert den Dorflehrer, der sie verehrt. Werden sie mit Hilfe des Königs eine glückliche Zukunft finden? Die Bestsellerautorin Michaela Jari erzählt in ihrem historischen Roman »Der Sommer der Inseltöchter« mitreißende Liebesgeschichten und zugleich spannend von den Töchtern der bekannten Sylter Großfamilie Lassen, deren Lebenswege mit der Geschichte der Insel verwoben sind und deren Nachfahren auf der ganzen Welt verstreut leben. Mit ihrer lockeren Schreibweise lässt Jari, die in Hamburg geboren wurde, die Zeit wieder aufleben, als Schleswig-Holstein noch zu Dänemark gehört. Gut recherchiert gibt sie einen Einblick in das harte Leben der InselbewohnerInnen Nordfrieslands, die Armut, Naturkatastrophen und den Gefahren der Seefahrt ausgesetzt waren. Der Roman ist für alle Fans von Stolz und Vorurteil, Nordfriesland und historischen Romanen mit realem Bezug bestens geeignet. Der Sommer der Inseltöchter von Michaela Jari ist am 25. März im Fischer Verlag erschienen, hat 432 Seiten und kostet 13 €.

Sie hörten Wilder mit Young in meiner Sendung Books and Rocks auf der 107,1. Autorin Stefanie Schuster ist bekannt für ihre gut recherchierten und unterhaltsamen historischen Romane mit Frauen als Hauptprotagonistinnen, die sich in der männerdominierten Welt behaupten müssen. In ihrem Roman Morgen sind wir wild und frei stehen auch wieder starke Frauen im Mittelpunkt. Genauer gesagt drei. 5 Jahre vor dem Ausbruch des Ersten Weltkriegs versucht Münchnerin Victoria alles, um sich und ihren Sohn Jakob durchzubringen. Ohne Mann gilt man zu der Zeit in Deutschland nichts und die Bezahlung als Sekretärin ist auch nicht gerade üppig. Doch ein Job ändert für sie alles. Sie ist mit Reichsrat Breuer zur Sommerfrische nach Oberammergau gefahren, um ihm als Stenografin für eine Rede zur Verfügung zu stehen. In den kurzen Pausen erkundet sie die umliegenden Berge. Das inspiriert sie selbst zu kleinen Geschichten. Bei einer Wanderung auf den Kofel verfängt sie sich in einem Busch und kommt nicht mehr heraus. Doch dann trifft sie auf die einheimische Schneiderin Elisabeth und auf Agnes, die entgegen aller Widerstände als eine der ersten Frauen Architektur studiert. Das Trio ist perfekt. Alle eint der Wunsch nach Selbstbestimmung. Elisabeth will nicht mehr Ware aus Tirol nach Deutschland schmuggeln. Agnes in ihrem gewählten Beruf arbeiten und Victoria genug Geld für sich und ihren Sohn verdienen. Zu dritt schmieden sie den Plan, einen heruntergekommenen Berghof zu ersteigern. Ein Ort, an dem sie frei von gesellschaftlichen Zwängen leben können. Doch woher das Geld nehmen? Und schon bald darauf holt sie das Schicksal ein und alles steht auf der Kippe. Denn Agnes Mann, ein Gewürzhändler, wird in Ägypten vermisst. Und der Vater von Jakob meldet Ansprüche an seinem Kind an und entführt es am Ende. Drei mutige Frauen zwischen Emanzipation und Wahlrecht, Aufbruch und Abenteuer, Liebe und Freundschaft. Der neue Roman von Bestsellerautorin Stefanie Schuster ist eine Ode an die Freundschaft, ein Mutmanifest und das eingebettet in ein wundervolles Alpensetting. Ihre lockere Schreibweise sorgt für gute Unterhaltung. Ein Rezept für Schlutzkrapfen, ein bayerisches und ein rotwelsch-deutsches Glossar sowie eine Figurenliste runden das Buch ab. Morgen sind wir wild und frei von Stefanie Schuster ist am 27. August im Fischer Verlag erschienen, hat 528 Seiten und kostet 17 Euro.

Sie hörten TSS mit Ending Scene hier bei Books & Rocks mit mir, Janine Rudert, im Stadtradio Göttingen. Nachdem er im letzten Band nur knapp dem Tod entronnen ist, ist eins von Stephen Oakwoods Hauptzielen, seine Fähigkeiten und seine Macht zu erweitern. Der Magier aus London schmiedet mit der Hilfe seines Freundes Colin, seiner Drewcrafter-Kollegin Ivy und als moralische Unterstützung Superkatze Hobbs einen Plan, um dies zu erreichen. Stephen arbeitet auch wieder mehr mit seiner Familie, dem Haus Ashford, zusammen, verdient Geld und erweitert dabei sein Wissen. Mitglieder des Ordens der Geflügelten drängen ihn weiterhin, sich ihnen anzuschließen. Doch er weiß nicht genau warum, und sie wirken alles andere als vertrauenswürdig. Es wird jedoch immer schwieriger, sie abzuwimmeln. Sein Nebenjob als Beschützer seines aristokratischen Cousins Callan vor dessen eigenem Haus wird immer gefährlicher. Und Stephen hat endlich Kontakt zu seinem verschollenen Vater aufgenommen. Es ist viel los im Leben des jungen Magiers. Haus Ashford, eine Frage der Magie von Benedict Jacka, der dritte Teil der Serie, spielt in einem urbanen Fantasy-London, in dem mächtige Häuser ihre Macht aus magischen Quellen beziehen und dadurch Magie, die sogenannte Drewcraft, wirken können. Jacka hat in seiner neuesten Reihe eine Welt geschaffen, in der Macht eindeutig nicht auf Leistung beruht. Dem britischen Autor gelingt es hervorragend, die Feinheiten eines ungerechten Systems darzustellen. Stephen selbst wuchs in Armut auf und verbringt einen Großteil jedes Buches damit, sich Sorgen um die Bezahlung von Miete und Essen zu machen. Der neueste Band ist fesselnd geschrieben und Jacka hat ein exzellentes Gespür für das richtige Tempo. Der Spannungsaufbau ist so konstruiert, dass man ständig dranbleibt. Stephen ist zwar nicht immer der politisch geschickteste Protagonist, aber er ist hartnäckig, stur und seinen FreundInnen treu. Das Buch endet mit einer relativ dramatischen Schlacht, die Stephens Geschichte in diesem Band abschließt und gleichzeitig klare Anknüpfungspunkte für die vierte Fortsetzung bietet. Und Band 5 hat der Autor auch schon angefangen, wie er im April auf seiner Website bekannt gab. Haus Ashford, eine Frage der Magie von Benedict Jacka, ist am 22. April im Blanc-Vallée Verlag erschienen, hat 400 Seiten und kostet 17 €.

Sie hörten Margaritas Podridas mit Cabeza de Metal hier bei Books and Rocks mit mir, Janine Rudert, im Stadtradio Göttingen. Der Peak District Nationalpark in Zentralengland ist ein Paradies für Wanderer, Radfahrerinnen und Abenteuerlustige. Der älteste Nationalpark Großbritanniens überrascht immer wieder mit etwas Neuem. Auch die beiden Freunde und Podcaster Alexander Davis und Benjamin Jones haben sich dorthin aufgemacht. Sie wollten Aufnahmen für eine Episode ihres Podcasts Mystic Bubble produzieren. Jede Woche gehen die beiden darin Mythen und urbanen Legenden nach. Doch nie hätten Alex und Ben gedacht, dass sie eine der Legenden zum Leben erwecken könnten. Doch genau dies ist geschehen und Ben hat einen furchtbaren Preis dafür gezahlt. Er ist in der Höhle ums Leben gekommen. Alex versucht sich noch zum Wagen zu retten, aber auch Fahrer Stuart McKinney liegt mit Bisswunden versehen tot auf seinem Auto. Alex flieht zurück in Richtung Höhle und taucht nie wieder auf. Doch Bens Schwester Eva Jones ist alarmiert, als beide nicht zurückkehren. Sie sucht Geisterjäger John Sinclair auf und spielt ihm eine Aufnahme von Alex vor, die seine letzten Stunden aufgezeichnet hat und automatisch in der Cloud abgespeichert wurde. Es ist auch zu hören, wie Ben von einer Kreatur angefallen wird und stirbt. Eva vermutet, dass sie Opfer des Blutjägers geworden sind. Ein Wesen, bei dem niemand weiß, was es genau ist, nur dass es gefährlich ist. John und Eva fahren in das Dorf, wo Ben und Alex für ihren Podcast recherchiert haben und merken schnell, hier stimmt etwas nicht. Das Hörspiel Der Blutjäger aus der Reihe Geisterjäger John Sinclair basiert auf dem gleichnamigen von Jason Dark verfassten Roman Nummer 491, der 1987 veröffentlicht wurde. Das Hörspiel lebt vor allem von der dichten Atmosphäre im Nationalpark und in dem kleinen Dorf. Man merkt schnell, dass nicht alle EinwohnerInnen unschuldig sind. Die Dialoge sind gespickt von Humor und die Stimmen sehr authentisch. So stellt Lea Kalpen, die Synchronstimme von Ariana Grande, in Wicked die junge Eva mit ihren violetten Haaren sehr frisch und natürlich dar. Und Mathis Schrader verpasst Constable Paul O'Brien genau das authentische Dorfpolizisten-Image, wie man es sich wünscht. John Sinclair, Folge 191, Der Blutjäger von Jason Dark, ist am 27. März im Lübbe Audio Verlag erschienen, hat 52 Minuten Spielzeit und kostet 9,99 Euro.

0: Sie hörten AFI mit No One Underground hier bei Books and Rocks mit mir, Janine Rudert, im Stadtradio Göttingen. Als der mittlerweile verstorbene Ulrich Kiesow vor über 40 Jahren das Pen-and-Paper-Rollenspiel Das Schwarze Auge kreiert hat, konnte noch keiner ahnen, dass das deutsche Pendant zu Dungeons & Dragons einmal so erfolgreich werden sollte. Basierend auf der Fantasy-Spielwelt Aventurien ist eine ganze Welt entstanden, mit Elfen, Zwergen, Menschen und jede Menge Abenteuern. Später gab es auch eigens für die Welt geschriebene Romane. Lena Falkenhagen und Thomas Finn haben sowohl Abenteuer als auch Romane geschrieben. Nach dem großen Erfolg der Phileasson-Saga von ihren Kollegen Bernhard Hennen und Robert Corvus legten Falkenhagen und Finn mit einer Reihe um das Mysterium der uralten Elfenstadt Simjala nach. Wie bei Phileasson basiert auch ihre Romanreihe Im Schatten Simjalas auf den Abenteuern, die sie vor Jahrzehnten geschrieben und die die Geschichte Aventuriens mit beeinflusst haben. Der Plot spielt nach der Phileasson-Saga und hängt in Teilen mit ihr zusammen. Die Lesenden begleiten eine Abenteuergruppe um die Jahrmarktzauberin Franja, Halbelf Lindion und Torwallerin Eivin bei ihrer Suche nach der verschollenen Elfenstadt Simjala. Von der Hauptstadt des Mittelreichs Gareth reisen die AbenteuerInnen in die geheimnisvollen Salamandersteine. Angeblich birgt das Gebirge Hinweise auf die Ursprünge der ersten Elfen Aventuriens, den Hochelfen. Derweil schließt sich die Diebin und Fexgeweihte Vike dem adligen Wulfhard an, der gemeinsam mit seinen Gefährten den Geheimnissen eines von Magie durchwirkten Gemäldes nachspürt. Nicht ahnend, dass der namenlose Gott längst beschlossen hat, sie alle endgültig zu vernichten. Lena Falkenhagen und Thomas Finn legen mit Der dunkle Brunnen einen spannenden dritten Teil ihrer DSA-Reihe fort. Gerade Fans der Phileasson-Saga und DSA-SpielerInnen können sich auf den Band freuen. Aber auch Neulinge kommen in die Geschichte gut hinein, dank Karten und Erklärungen. Die Charaktere sind gut ausgearbeitet und begeistern durch ihre Unterschiedlichkeit. Action, Humor und Drama halten sich gut die Waage und das Ende des Bandes macht schon Lust auf Band 4, Der Basiliskenkönig. Im Schatten Simjalas, Der dunkle Brunnen von Lena Falkenhagen und Thomas Finn, ist am 2. April im Piper Verlag erschienen, hat 528 Seiten und kostet 17 Euro. Und damit ist meine heutige Ausgabe von Books and Rocks auch schon wieder zu Ende. Am 18. Mai geht es um Reisebücher. Bis wir uns in 2 Wochen wiederhören, wünsche ich noch einen schönen Tag und viel Freude beim Lesen. Machen Sie es gut, bis zum nächsten Mal. Ihre Janine Rudert und jetzt viel Spaß bei Like a Beast von Udo.
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1: Unklar, wie das US-Militär. Verzeihung. Das US-Militär bestritt Meldungen, wonach eines seiner Kriegsschiffe von iranischen Streitkräften angegriffen wurde. Das US-Regionalkommando CENTCOM teilte auf der Plattform X mit, Berichte, dass ein Schiff von zwei Raketen getroffen worden sei, seien falsch. Zuvor hatten mehrere iranische Nachrichtenagenturen über eine solche Attacke berichtet. Die iranische Marine gab zudem an, US-Verbände daran gehindert zu haben, in die Straße von Hormuz einzufahren. Zu diesem angeblichen Vorfall äußerten sich die US-Streitkräfte zunächst nicht. Trump hatte gestern Abend eine Initiative angekündigt, um Schiffen zu helfen, die wegen Irans Blockade der Meerenge feststecken. Für den Fall eines iranischen Eingreifens drohte er mit Gewalt. Der Iran warnte daraufhin, Schiffe, die ohne Absprache mit dem Iran die Straße von Hormuz ansteuerten, könnten angegriffen werden. Die Bundesregierung fordert die Mineralölkonzerne auf, den sogenannten Tankrabatt vollständig weiterzugeben. Es sei wichtig, dass der seit 1. Mai geltende Schritt wirklich spürbar sei, teilte ein Sprecher des Bundesfinanzministeriums in Berlin mit. Laut dem Bundeswirtschaftsministerium läuft derzeit eine Analyse der Treibstoffpreise durch das Kartellamt. Bis Ende Juni gilt eine Senkung der Mineralölsteuer auf Benzin und Diesel um ca. 17 Cent pro Liter. Nach Angaben des ADAC sind die Preise an den Tankstellen am Wochenende durchschnittlich etwas gestiegen. Der Ölpreis sei hingegen gesunken. Der ADAC schätzt daher, dass der Tankrabatt nicht vollständig weitergegeben werde. Auf einem Kreuzfahrtschiff im Atlantischen Ozean ist das Hunter-Virus ausgebrochen. Wie das südafrikanische Gesundheitsministerium mitteilte, wird ein schwer erkrankter Passagier in einem Krankenhaus in Johannesburg behandelt. Der Verdacht auf eine Infektion mit dem Hunter-Virus sei bestätigt. Zuvor hatte die Weltgesundheitsorganisation mitgeteilt, dass 3 Menschen gestorben seien, die sich mutmaßlich mit dem Erreger infiziert hätten. 3 weitere Personen an Bord des niederländischen Schiffes seien erkrankt. Das Kreuzfahrtschiff liege derzeit vor dem westafrikanischen Inselstaat Kap Verde. Hunter-Viren werden durch infizierte Nagetiere übertragen, etwa durch den Kontakt mit Urin, Kot oder Speichel. Die Übertragung von Mensch zu Mensch ist äußerst selten. Das Landratsamt Traunstein hat wegen eines Waldbrandes in den Chiemgauer Alpen den Katastrophenfall ausgerufen. Ziel sei es, eine weitere Ausbreitung des Feuers innerhalb des schwer zugänglichen Geländes am Saurüsselkopf zu verhindern, teilten die Behörden mit. Mit der Feststellung des Katastrophenfalls werden die Einsatzkräfte, Fachstellen und Behörden zentral koordiniert. Derzeit sind 2 Hubschrauber der Landespolizei im Löscheinsatz. Ein weiterer Hubschrauber ist im Anflug. Das Wetter. Von Südwesten zunehmend bewölkt und gebietsweise Schauer und Gewitter. Über der Mitte kräftiger Regen möglich. Im Norden später nachlassende Niederschläge, 13 bis 28 Grad. Morgen im Norden und Nordwesten heiter bis wolkig. Auch im Süden und Südosten anfangs noch teils sonnig. Dann, wie in den übrigen Gebieten, verbreitet schauerartiger, teils gewittriger Regen. 12 bis 25 Grad. Das waren die Nachrichten.
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0: Wenn Arbeitsplätze bei großen Unternehmen abgebaut werden, ganze Werke schließen, dann übernehmen oft Transfergesellschaften. Sie sollen diejenigen weiterqualifizieren und weitervermitteln, die ihre Arbeit verloren haben. Wie gut das klappt, der Frage gehen wir heute im Bildungsmagazin nach. Und außerdem machen wir uns auf nach Frankfurt an der Oder, an die Europa-Universität Viadrina. Die hat mit sinkenden Studierendenzahlen zu kämpfen und will diesen Trend stoppen, indem sie neue Studienangebote macht und dabei stärker nach Osteuropa schaut. Ich bin Martin Schütz, schön, dass Sie zuhören. Die Automobilbranche ist eine der Schlüsselindustrien in Deutschland. In vielen Regionen gibt es Autowerke. Mittelständische Zulieferer profitieren seit Jahrzehnten von Aufträgen der großen Hersteller. Aber die Branche steckt in einer Krise und es kommt auch immer wieder zu Werksschließungen. So Ende vergangenen Jahres bei Ford in Saarlouis. 55 Jahre lang wurden dort Autos montiert. Seit 4 Monaten also nicht mehr. Gut 1400 Beschäftigte wurden freigestellt und sind seitdem in einer Transfergesellschaft mit dem Ziel, von dort möglichst direkt eine neue Stelle zu finden, ohne in die Arbeitslosigkeit abzurutschen. Wolfgang Brauer hat eine solche Transfergesellschaft besucht.
1: In einem unscheinbaren barocken Wohngebäude unweit des Doms ist der Firmensitz von Speyers zweitgrößtem Arbeitgeber, 10K. Doch kaum einer kennt die Firma, obwohl sie zurzeit rund 2400 Mitarbeiter hat. Der Grund, die Beschäftigten sind über ganz Deutschland verstreut und haben bis vor kurzem in anderen Firmen gearbeitet. Geschäftsführerin Silvia Kohlberger.
2: Transfergesellschaften geben in der Restrukturierung Mitarbeitern sehr, sehr viel Sicherheit, weil sie eben ein befristetes Arbeitsverhältnis haben, währenddessen sie sich mit der beruflichen Neuorientierung einfach beschäftigen können. Da ist die Transfergesellschaft einfach ein super Instrument.
1: Denn freigesetzte Mitarbeiter, die sonst arbeitslos geworden wären, werden erstmal in der Transfergesellschaft weiter beschäftigt, bekommen dort ein Gehalt und werden für einen neuen Beruf fit gemacht. Einer von ihnen ist Holger Michel, 40 Jahre alt, ausgebildeter Werkzeugmechaniker. In der Ford-Fabrik in Saarlouis hat er schon gelernt, jetzt muss er sich etwas anderes suchen. So wie 1400 weitere Fordler ist er seit Dezember in der Transfergesellschaft von 10K, weil der Autokonzern mehrere tausend Arbeitsplätze abgebaut hat.
3: Ich persönlich habe auch meinen Berater, der einem versucht, gewisse Werkzeuge an Hand zu geben, dass man halt eben mal sieht, wo sind denn deine persönlichen Stärken? Was macht dir denn eigentlich Spaß? Und dann aber auch gleichzeitig mit dir mal analysiert, wie sieht der Arbeitsmarkt aus? Und macht es denn vielleicht auch noch Sinn, noch eine Weiterqualifizierung zu machen?
1: Nur an 2 oder 3 Tagen im Monat müssen die ehemaligen Ford-Mitarbeiter in der neuen Transfergesellschaft präsent sein. 60 Coaches von 10K beraten die Mitarbeiter individuell und helfen bei der Jobsuche. Auch finanziell lohne sich eine Transfergesellschaft für die Mitarbeiter, rechnet Holger Michel vor.
3: Sodass die Menschen im Schnitt ungefähr auf das 80-prozentige Netto kommen, was sie noch vorher in ihrer Zeit bei Ford haben. Eher sogar noch ein paar Euro mehr.
1: Denn zu dem Kurzarbeitergeld der Arbeitsagentur zahlt der ehemalige Arbeitgeber Ford auch noch einen Zuschuss für die Mitarbeiter, die freiwillig in die Transfergesellschaft gewechselt sind. Die Zeit dort dauert in der Regel 12 Monate. Für ältere Mitarbeiter, die kurz vor der Rente stehen, bis zu 24 Monate. Und die Chancen aus der Transfergesellschaft heraus sind sehr gut, belegt 10K-Geschäftsführerin Silvia Kohlberger.
2: Im Schnitt liegen wir etwa bei 87% Zielerreichung. Das heißt, wenn ich entweder einen neuen Job habe, wenn ich in einer Langzeitqualifizierung bin, wenn ich meinen Meister mache, ein Studium, eine Umschulung, eine Ausbildung oder wenn ich in die Selbstständigkeit gehe.
1: Und diese Quote strebt 10K auch bei Ford an. Insgesamt betreibt die Unternehmensberatung aus Speyer derzeit auch noch 50 andere, allerdings kleinere Transfergesellschaften in ganz Deutschland. Und angesichts der derzeit schlechten Konjunktur und vielen Personalabbauplänen wird die Arbeit so schnell nicht ausgehen, meint die Geschäftsführerin, die zusammen mit ihrem Mann 10K seit rund 10 Jahren betreibt.
2: Wir gehen davon aus, dass die nächsten 5 Jahre die Nachfrage extrem hoch bleibt.
0: Transfergesellschaften übernehmen vorübergehend Mitarbeiter aus großen Unternehmen, die Personal abbauen. Sie sollen dann weiter qualifiziert und aktiv weiter vermittelt werden in neue Jobs. Das klingt nach einer guten Lösung, aber Transfergesellschaften leiden unter einem schlechten Ruf. Ihnen wird immer wieder unterstellt, dass sie nur ein moralisches Feigenblatt sind und wenig effektiv seien. Darüber habe ich mit Professor Gernot Müge gesprochen. Er ist Arbeitsmarktexperte der Hochschule Darmstadt und von ihm wollte ich wissen, ob das schlechte Image der Transfergesellschaften aus seiner Sicht nachvollziehbar ist.
4: Der stimmt teilweise. Also es gibt immer wieder Berichte in den Medien, die Transfergesellschaften in ein schlechtes Licht rücken oder beide Seiten zeigen, dass es eben gute Projekte gibt und schlechte Transfergesellschaften. Ich finde das persönlich etwas rätselhaft, weil unsere Daten zeigen eigentlich, dass die meisten Transfergesellschaften sehr gut laufen und gute Arbeitsmarktpolitik machen. Die negativen Beispiele hat es gegeben, beispielsweise Opel in Bochum im Jahr 2005, 2006, aber das ist eben 20 Jahre her. Trotzdem geistert es immer noch durch die Landschaft.
5: Da wird immer darauf verwiesen, dass aus dieser Transfergesellschaft ja so war immer wieder der Schluss, den man gezogen hat, praktisch nur ganz, ganz wenige Beschäftigte dann eine weiterführende Beschäftigung gefunden haben. Was hat man denn für Schlüsse gezogen aus diesem, ich nenne das jetzt mal Desaster 2005?
4: Das war eine schlechte Transfergesellschaft, weil dort wenig gemacht werden konnte. Aber es waren auch sehr viele Beschäftigte und ein Träger hat sich irgendwie getraut, das zu machen und ist dann mit seinen Kapazitäten und den vielen Beschäftigten nicht klargekommen. Und es ist nichts passiert, also da ist nichts dran schön zu reden. Aber daraufhin ist viel passiert. Erstmal ist passiert, dass Transfergesellschaften in der Folgezeit eben dann mit einer negativen Berichterstattung zu kämpfen hatten. Auch die guten, ja. Und das hat zu einer Professionalisierung der Träger geführt. Es hat auch dazu geführt, dass die Träger einen Bundesverband, den Bundesverband der Träger, den Beschäftigtentransfer gegründet haben, als Reaktion eben auf diese Berichterstattung. Aber so eine Transfergesellschaft wie bei Opel hat es dann in Folge auch gar nicht mehr gegeben. Ja, zumindest ist sie nicht aufgetaucht in den Medien.
5: Jetzt haben Sie gesagt, die Zahlen sind eigentlich gut, die Transfergesellschaften liefern. Sie selbst erheben ja Zahlenmaterial. Können Sie was sagen zu den Erfolgsquoten?
4: Es ist schwer, die Qualität der Transferberatung selber, also das, was die Träger machen, statistisch zu erfassen. Die Anzahl der vermittelten Beschäftigten in Arbeit ist eigentlich kein geeigneter Indikator oder wäre es dann, wenn man eine Kontrollgruppe hätte, die man konstruieren müsste, um zu gucken, ist es denn mit der Struktur, die wir haben, wäre man ohne Transfergesellschaft vielleicht zu einem anderen Ergebnis gekommen. Ansonsten, wenn Sie die Vermittlungsquoten nehmen, also meinetwegen 70% der Beschäftigten oder 55% der Beschäftigten sind in den ersten Arbeitsmarkt eingemündet, nach Abschluss der Transfergesellschaft so etwas, dann ist das vor allen Dingen ein Spiegel der Altersstruktur, der Qualifikationsstruktur der Beschäftigten, weil beispielsweise jemand, der un- und angelernt ist und in einem höheren Lebensalter, schwerer zu vermitteln ist als jemand, der jung ist und akademisch ausgebildet oder so etwas. Ja. Und diese strukturellen Unterschiede sind gar nicht so einfach in den Griff zu bekommen.
5: Wann ist denn aus Ihrer Sicht eine Transfergesellschaft erfolgreich?
4: Ja, wir messen es so, wir gehen davon aus, dass die Beschäftigten selber, die Transfergesellschaft durchlebt haben, einschätzen können, ob es eine gute Beratung war oder eine schlechte Beratung war. Das können wir sagen, weil es Studien gibt, die eben zeigen, dass die Beschäftigten den Ernst ihrer Lage, wenn sie ihren Job verlieren, durchaus einschätzen können und alles versuchen, wieder neue Beschäftigung zu kommen, um eben ihr Leben weiterführen zu können, das, was sie vorher hatten, und nicht ins SGB-II-System abzustürzen beispielsweise. In die Arbeitslosigkeit oder in die Langzeitarbeitslosigkeit. Ja, das ist die große Sorge, die Beschäftigte haben natürlich, wenn sie ihren Job verlieren. Und wir fragen Beschäftigte regelmäßig, sind sie mit der Leistung, die Transfergesellschaft ihnen gegeben hat, sind Sie damit zufrieden? Haben wir am Anfang gefragt. Jetzt fragen wir immer, sind Sie damit sehr zufrieden? Über viele, viele Jahre kommen wir zu dem gleichen Ergebnis, nämlich dass 20% bis über 80% der Beschäftigten sagen, wir sind sehr zufrieden mit der Leistung der Transfergesellschaft. Und das ist für uns ein Indikator, dass das auch eine gute Leistung ist, die dort verbracht wird.
5: Wenn man das mal jetzt vergleicht, erheben Sie auch Zahlen beispielsweise mit der Zufriedenheit von Menschen, die durch die Agentur für Arbeit vermittelt werden?
4: Da haben wir keinen Zugriff auf diese Zahlen. Wir wissen auch nicht, ob das von der Bundesagentur für Arbeit systematisch erhoben wird. Es gibt ältere Zahlen, die wir mal verwendet haben und da hat die Transfergesellschaft besser abgeschnitten als die Bundesagentur für Arbeit. Aber es ist auch nur bedingt vergleichbar, weil die Formulierungen eben ein bisschen anders sind und die Daten waren auch schon ein paar Jahre älter.
5: Können Sie sagen, wer bessere Arbeit macht oder wer erfolgreicher ist aus Ihrer Sicht? Arbeitsagentur oder Transfergesellschaft?
4: Was wir sagen können, ist, wir können die Unterschiede im Beratungskonzept, die können wir schon benennen. Und wenn Sie in eine Transfergesellschaft gehen, haben Sie zum einen eine viel dichtere Beratung, als sie die Bundesagentur für Arbeit hat. Also die Häufigkeit der Beratungen, die Länge der Beratungen, die Möglichkeit, individuell auf Ihre Bedürfnisse einzugehen, das sind ganz andere im Beschäftigtentransfer als bei der Bundesagentur. Das ist das eine. Das zweite ist, die Beratungsphilosophie ist auch eine andere. Bei der Bundesagentur haben Sie ja irgendwie eine Zielvereinbarung. Sie haben Fördern statt Fordern als Grundsatz. Ja. Dann ist doch die Frage, wie das gelebt wird in Ihrem individuellen Beratungsfall. Aber das haben Sie bei der Transfergesellschaft nicht, sondern Sie haben auch eine Phase, wo eben geschaut wird, wie geht es Ihnen eigentlich in diesem Personalabbau? Wie schnell sind Sie eigentlich mobilisierbar? Wie schnell sind Sie in eine Qualifizierung, für eine Qualifizierung bereit? Wo soll die Reise überhaupt mit Ihnen hingehen? Das ist vielleicht ein entscheidender Unterschied in der Beratung zwischen der Bundesagentur und den Transfergesellschaften.
5: Ich höre aber raus, dass Ihr Grundeindruck in die Richtung geht, dass die Transfergesellschaften da flexibler sind?
4: Ja, flexibler sind sie auch. Also beispielsweise kann es Ihnen in der Transfergesellschaft, können Sie das machen? Sie lesen eine Stellenanzeige und Sie wissen gar nicht, passt das auf Sie, passt das nicht auf Sie? Also Sie wollen sich dort vielleicht bewerben, aber Sie wissen nicht genau, wie und ob es überhaupt richtig ist, sich dort zu bewerben. Dann können Sie bei Ihrem persönlichen Transferberater, bei Ihrer Transferberaterin anrufen oder eine WhatsApp schreiben. Das ist das hier, guck dir das mal an. Ist das was für mich? Und dann bekommen Sie eine Antwort. Ja, das zeigt den Unterschied zur Bundesagentur für Arbeit. Diese Möglichkeit haben Sie nicht. Es ist weder so dicht, noch haben Sie die Kontaktmöglichkeiten, noch die Beziehung zu Ihren Beraterinnen dort, die Sie in einer Transfergesellschaft aufbauen. Und das nützt natürlich, ja.
5: Ist das letztlich für Sie auch eine Empfehlung, die Sie mit Blick auf die Agenturen für Arbeit geben, dass Sie sagen, dieses Netz muss eigentlich engmaschiger werden, wenn man Menschen wirklich langfristig wieder in Arbeit bringen will?
4: Ja, ich glaube schon, dass das hilfreich wäre. Diese dichte Beratung ist gut. Ja, wir haben auch mal geguckt, wie hängt es zusammen? Ja, wie dicht muss eigentlich eine Beratung sein? Oder wie hängen Qualitätseinschätzung und Beratungsdichte zusammen? Und wir haben festgestellt, dass Transfergesellschaften oder Teilnehmer, die nur wenig Beratung erfahren haben, unzufriedener sind. Aber irgendwann ist es auch gut. Also mehr als eine Sitzung pro Woche macht die Transferberatung beispielsweise nicht besser. Also das ist irgendwie vielleicht so ein Wert, den man anstreben muss und der den Beschäftigten nützt. Der zweite Punkt ist die Philosophie. Also wir wissen eben auch aus der Forschung, aber auch aus unseren Gesprächen mit Betroffenen, dass die Betroffenen unter Druck stehen. Also wenn sie ihren Job verlieren, haben sie wirklich große Sorgen. Und diese Belastungen, auch die Zäsur, die Kränkungserfahrung, dass es sie eben getroffen hat und der Job weg ist, all das schafft eine schwierige Situation. Und wenn Sie dann noch mehr Druck aufbauen durch Fördern und Fordern, sagen, wenn du hier nicht mitspielst, dann drohen wir mit Sanktionen oder du musst eine bestimmte Anzahl von Bewerbungen schreiben und all dies, das ist eigentlich wenig hilfreich. Also es geht nicht darum, noch mehr Druck aufzubauen, sondern eigentlich eher in dieser Situation Entlastung zu bringen. Durch Beratung, durch ein Versprechen, bei uns wird dir geholfen. Wir kümmern uns bestmöglich darum, dass du qualifiziert wirst, dass du unterstützt wirst in der Suche nach neuer Beschäftigung.
5: Was Transfergesellschaften leisten können, darüber habe ich mit Gernot Müge gesprochen, Arbeitsmarktexperte der Hochschule Darmstadt. 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

0: Nicht nur die Arbeitswelt ist vom Wandel betroffen, auch einige Hochschulen müssen sich neu erfinden, denn die Zahl der Studierenden sinkt. Die Europa-Universität Viadrina in Frankfurt an der Oder hat beispielsweise mit sinkenden Studierendenzahlen zu kämpfen. Anfang der 2010er Jahre waren dort mehr als 6.000 Studierende eingeschrieben. Aktuell hat die Viadrina nur gut 4.000. Wie die Uni in Frankfurt an der Oder langfristig eine Perspektive sich selber schaffen will, das hat sie nun beschlossen, indem sie neue Studiengänge anbietet. Und das Studienangebot soll außerdem stärker einen Osteuropa-Bezug haben.
1: Der Blick nach Osten ist für unsere Profilgebung immer sehr wichtig und wurde zuletzt auch immer wieder offen eingefordert. Es ist allerdings nicht so, dass der Blick nach Osten uns automatisch Studierende beschaffen würde.
2: Meint Benjamin Lahusen, Dekan der Juristischen Fakultät an der Europa-Universität Viadrina in Frankfurt-Oder. Man biete jetzt im klassischen Jurastudium eine Einführung ins ukrainische Recht an. Das begeistere eine kleine Zahl von Studierenden, aber man habe damit Schwierigkeiten, für eine größere Zahl von Studierenden attraktiv zu sein, weshalb es nicht ausreiche, allein den Blick nach Osten zu intensivieren.
1: Wenn wir attraktiver werden wollen, müssen die Noten im Examen stimmen. Das kann man sehr gut nachvollziehen, wo welche Studierende wie abschneiden. Und die Auswahl der jüngeren Generation geht dann auch dahin, wo man eben mit Erfolg studieren kann.
2: Das scheint an der Viadrina nicht immer gegeben zu sein. Der Hintergrund, die Durchfallquote ist an der Europa-Universität laut einem Vergleichsportal mit 40% einer der höchsten im Bundesvergleich. Derzeit sind an der Viadrina exakt 3.877 Studierende eingeschrieben. Zu Spitzenzeiten waren es mal 6.000. Die Zielmarke sei jetzt 4.000 Studierende, ergänzt Juraprofessor Benjamin Lahusen. Der 47-jährige Jurist hat eine weltläufige akademische Laufbahn hinter sich mit Stationen in Tübingen, Lausanne und New York, jetzt Frankfurt an der Oder. Für Studierende ist eine kleine Viadrina nicht das Problem, ganz im Gegenteil. Die nahbare, nicht die Massenuni, sei der Vorteil. Man komme schnell und einfach in Kontakt mit den Profs, das woanders viel umständlicher sei, sagt Franz Käufler. Der Potsdamer studiert im dritten Semester Jura.
3: Viele Leute sehen das nicht so richtig, aber man wird besser betreut im Studium, habe ich das Gefühl. Man fühlt sich besser aufgehoben. Ich hatte mal den Vergleich zu einer größeren Uni gehabt, wo ich dann mit 400 Leuten im Vorlesungssaal saß. Da fühlt man sich nicht richtig abgeholt.
2: Seit 2019 hat die Europa-Universität Viadrina über 2000 Studierende verloren. Der Rückgang hat zu den jetzigen Reformbemühungen geführt. In den Rechtswissenschaften wird daher ab dem kommenden Herbst das Europarecht als zentrales Element im Curriculum eingeführt, erklärt Hochschullehrer Benjamin Lahusen.
1: Wer hierher kommt im ersten Semester, hört Europarecht und wird es nicht mehr los, wird auch die anderen, also nicht nur das öffentliche Recht, Verfassungsrecht und so weiter, verknüpft hören mit Europarecht, sondern auch das europäische Zivilrecht, das europäische Strafverfahrensrecht, europäisches Strafrecht. Also wird in allen Inhalten, die wir haben, von Anfang an dezidiert eine europäische Perspektive mitbekommen.
2: Europa sei eben nur zu verstehen, sagt Lahusen, wenn auch die östliche Hälfte integraler Bestandteil sei. In den Rechtswissenschaften kam Osteuropa bislang nur marginal bis gar nicht vor. Das will man nun ändern und man will weg von der klassischen Jura-Ausbildung, an dessen Ende der Beruf eines Anwalts oder Richters steht. Bisher gibt es nur ein Bachelorstudium, deutsches und europäisches Recht. Ab Herbst kann man in der Studienrichtung auch ein Masterstudium absolvieren. An der Viadrina sollen auch die Kulturwissenschaften neu sortiert werden, kündigt Dekan Benjamin Lahusen an.
1: Und haben jetzt, auch das ist hier an dem Ort eigentlich ganz gut möglich, in einem sehr engen Austausch mit den anderen Fakultäten, mit den KUWIs, den Kulturwissenschaften und dem Institut für Konfliktmanagement einen neuen Studiengang zusammen gebaut, der auf Englisch läuft unter dem Titel Conflict and Democracy, also demokratische Resilienz im weitesten Sinne.
2: Das alles macht man, weil der Wissenschaftsrat eine klare Forderung gestellt hat, die Viadrina solle mehr als bisher die, Zitat, Auseinandersetzung mit Europa unter besonderer Berücksichtigung der osteuropäischen Perspektive in den Mittelpunkt stellen und in allen fachlichen Bereichen abbilden. Um die Attraktivität zu steigern, will man zudem weg vom Frontalunterricht, weg von der Vorlesung, wo der Prof am Pult steht und das Wissen runterbetet, an der Viadrina ein Auslaufmodell.
1: Die Vorlesung ist in ihrer klassischen Form eigentlich, wenn man ehrlich ist, überflüssig geworden. Also Wissensvermittlung im Hörsaal ist durch das Format der Vorlesung nicht mehr nötig.
2: Und man will hin zu mehr dialogischen Unterrichtsformaten, verspricht Benjamin Lahusen. Erklären, diskutieren und debattieren, das sei der neue Dreiklang in der Wissensvermittlung. Deutlich wird, die Viadrina sucht ihre Nische, will eine Alternative zu den großen Universitäten bieten.
0: aus Frankfurt an der Oder berichtete unser Landeskorrespondent Christoph Richter.

0: Der Alltag von Studierenden sollte eigentlich harmlos sein. Der Tag damit gefüllt, dass die Neugier gestillt wird, dass Studierende eine neue Stadt kennenlernen oder am Abend nach Vorlesung und Seminar noch Zeit bleibt, um sich mit Kommilitoninnen zu treffen. Einen solchen Alltag kennen Studierende, die 2 Wochen lang an der Hochschule Offenburg verbracht haben, nicht. Sie studieren sonst in Saporischschja in der Ukraine, nur wenige Kilometer entfernt von der Frontlinie. Regelmäßig schlagen in ihrer Nähe russische Raketen, Granaten oder Drohnen ein. Die 10 Studierenden waren in Offenburg zu Gast, damit sie in Laboren arbeiten können und bei Unternehmen reinschnuppern. Also das nachholen, was in ihrem Studienalltag wegen des russischen Angriffskriegs nicht möglich ist. Thomas Wagner mit den Einzelheiten.
1: Hörsaal B038, später Vormittag im Physiktag der Hochschule Offenburg. Rektor Stefan Trahasch verteilt Teilnehmerzertifikate an 10 junge Menschen, die wahlweise das dunkelblaue T-Shirt der Hochschule oder ein weißes T-Shirt mit der Aufschrift Polytechnica Saporischschja tragen.
2: We've been to 3 excursions.
1: Wir haben 3 Exkursionen unternommen zu Unternehmen hier in der Region.
2: It was very useful and interesting and we done also 3 laboratory works, second and third there in Hochschule Offenburg.
1: Und wir haben 3 Laborpraktika hinter uns gebracht, teilweise in einem der Unternehmen, teilweise aber auch hier in der Hochschule Offenburg, sagt Timofin Poleschko, der stolz sein Teilnahmezertifikat in der Hand hält. Firmenbesuche, Kurzpraktika dort, aber auch Laborerfahrung sammeln. Für Timofin Poleschko und seine 9 Mitstudierenden, die 2 Wochen lang zu Gast an der Hochschule Offenburg waren, ist dies dort, wo sie zu Hause sind, nicht möglich. Sie alle studieren an der Polytechnika Saporischschja in der Ostukraine, nicht weit von dort entfernt, wo die russisch-ukrainische Frontlinie verläuft.
3: 2 weeks ago, one of bombs exploded near of our university. So it's scary.
1: Erst vor 2 Wochen sei eine Bombe ganz in der Nähe der Uni explodiert. Das ist sehr beängstigend, ergänzt Mitstudent Denis Fedorerok, ebenfalls Mitglied der Studierendengruppe aus Saporischschja. Ein regulärer Vorlesungsbetrieb ist unter solchen Umständen kaum möglich.
3: I think it's very important for us because in Ukraine we have online education and
1: bei uns zu Hause in der Ukraine haben wir nahezu ausschließlich Online-Unterricht. Und nicht nur Theorie, sondern eigentlich auch praktischer Unterricht ist für uns wirklich etwas Neues.
3: Just practical, not theory work, it's something new for us.
1: So Denis Fedorejok. Die 10 jungen Frauen und Männer aus Saporischschja, die da 2 Wochen in Offenburg zu Gast waren, studieren zu Hause Fächer wie Maschinenbau, Elektrotechnik, aber auch Luft- und Raumfahrttechnologie und Mechatronik. Alles Fächer, bei denen es ohne Praxisphasen nicht geht, die aber zu Hause in Saporischschja derzeit nicht möglich sind.
4: Diese Idee, dass Studenten etwas mit Händen machen, das war von Anfang an bei uns an der Hochschule und das ist sehr wichtig. Ja, sie sind zukünftige Ingenieure und ein Ingenieur ohne etwas zu diese Prozesse zu sehen, das geht nicht natürlich. Das ist sehr wichtig für Studenten.
1: Erklärt Oksana Gosovenko, ursprünglich Professorin für Physik in Saporischschja. Sie kam schon vor über 3 Jahren nach Offenburg, erhielt an der Hochschule dort einen Job und hat zusammen mit einer weiteren Kollegin die Kontakte zur Polytechnika Saporischschja geknüpft, um Studierende von dort Praxisphasen in Südbaden zu ermöglichen.
5: Letztes Jahr gab es einen ganz großen Angriff auf die Universität. Insbesondere wurde ein Studierendenwohnheim sehr, sehr stark beschädigt. Das war für uns klar, dass wir hier unterstützen wollen.
1: Begründet Professor Stefan Trahasch, Rektor der Hochschule Offenburg, das Engagement für die Studierenden aus Saporischschja. Gemeinsam mit Unternehmen aus der Region brachte die Hochschule Offenburg 2 Hilfstransporte für die Polytechnika Saporischschja auf den Weg. Danach folgte das Angebot einer Art Kompaktkurs mit Laborphase und Firmen besuchen.
5: Das ist unsere Verpflichtung, unser Beitrag auch für die Ukraine.
1: Und aus der Unterstützung könnte, hofft Rektor Stefan Trahasch, eine dauerhafte Partnerschaft werden. Irgendwann dann, wenn der Krieg zu Ende ist.
5: Das ist ja unser Ziel mit diesen ersten Bausteinen, die wir haben, durch die Unterstützungsmöglichkeiten, den Kontakt, die Verbindung zur Universität zu intensivieren, auch langfristig aufzubauen.
1: Das allerdings klingt eher nach Zukunftsmusik. Und auch die Studierenden denken so kurz vor ihrer Abreise aus Offenburg Richtung Saporischschja an die Zukunft. Zu verlockend wäre die Möglichkeit, statt in unmittelbarer Nachbarschaft von Bomben- und Drohnenangriffen im sicheren Deutschland zu bleiben, dort zu studieren. Allerdings Alle wollen wieder zurück in ihre ukrainische Heimat, so wie Ivan Tishin.
3: Yes, I think I will stay in my country. At least I will finish my.
1: Ich werde in meinem Land bleiben und ich denke, meinen Magister werde ich in Saporischschja abschließen und dann denke ich, gehe ich irgendwie an eine der anderen ukrainischen Hochschulstandorte wie Kiew oder Charkow. Aber es ist leider so, unsere Zukunft ist nicht so im Voraus planbar, wie wir das gerne hätten.
3: Not so predictable as we want.
0: Kurz vor drei haben wir es. Das Bildungsmagazin Campus und Karriere ist durch für heute. Mein Name ist Martin Schütz. Vielen Dank fürs Zuhören. Machen Sie es gut.

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1: Uhr. Die Nachrichten. Zwei unter US-Flagge fahrende Handelsschiffe haben die Straße von Hormus erfolgreich durchquert. Das erklärte das zuständige US-Regionalkommando CENTCOM. Lenkwaffenzerstörer der US-Marine seien am Persischen Golf im Einsatz. Man unterstütze damit die Bemühungen zur Wiederherstellung des Handelsschiffsverkehrs in der Region. Das US-Militär bestritt Meldungen, wonach eines seiner Kriegsschiffe von iranischen Streitkräften angegriffen und von zwei Raketen getroffen worden sei. Zuvor hatten mehrere iranische Nachrichtenagenturen über eine solche Attacke berichtet. US-Präsident Trump hatte gestern Abend eine Initiative angekündigt, um Schiffen zu helfen, die wegen Irans Blockade der Meerenge feststecken. Der Iran drohte daraufhin mit Angriffen auf ausländische Seestreitkräfte, sollten diese versuchen, die Seestraße zu durchfahren. Die US-Armee will offenbar 5000 Soldaten aus Bayern abziehen. Wie der BR berichtet, ist die sogenannte Striker-Brigade in Vilseck in der Oberpfalz betroffen. Das Regiment sei auf dem Truppenübungsplatz Grafenwöhr beheimatet. Der Standort werde nicht geschlossen, es verblieben mindestens 8000 Soldaten. Der Bürgermeister von Vilseck, Grädler, sagte, der Abzug.
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1: Es ist 16 Uhr. Sie hören die aktuellen Meldungen mit Nico Mader.
2: Beobachtet hat das eine Passantin, die die Polizei informierte. Weil die Polizei die Sprayer trotz direkter Fahndung am Samstagabend nach 19.45 Uhr noch nicht gefunden hat, sucht sie weiterhin nach ihnen und bittet die Bevölkerung um Hinweise. Der erste Jugendliche, der war ca. 16 Jahre alt und bekleidet mit weißer Cap, weißem T-Shirt und weißer Hose. Der zweite war ebenfalls ca. 16 Jahre alt und hat braune Haare. Er trug eine graue Jeans und ein schwarzes T-Shirt. Der dritte Jugendliche war auch ca. 16 Jahre alt und hat schwarze Haare. Er war bekleidet mit schwarzem T-Shirt mit weißem Muster und einer schwarzen Hose. Neben einem Hakenkreuz schmierten sie auch das Wort Jude und den Spruch Niggerboy mit roter Farbe an die Schulwand. Das Staatsschutzkommissariat, das ermittelt. Die Sanierungsarbeiten am Ottfried-Müller-Haus verlaufen planmäßig. Nach Angaben der Stadt sollen die angesetzten Kosten von etwa 25 Millionen Euro eingehalten werden. Die Arbeiten verlaufen darüber hinaus im Zeitplan. Noch im Mai soll mit dem Rohbau für den neuen Anbau begonnen werden. Ab der kommenden Woche mit den Vorbereitungsarbeiten am Dach. Parallel soll ein Konzept für die Innenarchitektur entwickelt werden. Das Ottfried-Müller-Haus ist seit 1967 die Spielstätte des Jungen Theaters. Die Spielstätte des Jungen Theaters. Im Jahr 2019 musste das Junge Theater wegen der Sanierungsarbeiten in die Bürgerstraße ziehen. Das Ottfried-Müller-Haus soll nun mit neuer technischer Infrastruktur ausgestattet und barrierefrei gestaltet werden. Die denkmalgeschützten Hauptteile des Gebäudes, die sollen, soweit es möglich ist, originaltreu restauriert werden. Voraussichtlich Ende 2027 sind die Arbeiten dann abgeschlossen. Ab 2028 kann das Junge Theater nach Angaben der Stadt Göttingen wieder in die Spielstätte zurückkehren. Ein Ladendiebstahl in Bad Gandersheim hat am Samstagmittag einen größeren Polizeieinsatz ausgelöst. Ein 24-Jähriger soll in einem Schnäppchenmarkt in der Nordheimer Straße beim Stehlen beobachtet worden sein. Als ein Mitarbeiter ihn ansprach, versuchte er sich gewaltsam zu entfernen und musste von zwei Angestellten und einem Zeugen bis zum Eintreffen der Polizei festgehalten werden. Beim Anlegen der Handfesseln leistete der Mann wieder aktiven Widerstand und musste zu Boden gebracht werden. Das wiederholte er beim Transport in den Streifen. Ein Atemalkoholtest ergab einen niedrigeren Wert. Das Amtsgericht Braunschweig, das ordnet eine Blutprobe an. Die Polizei ermittelt nun wegen räuberischen Diebstahls und Widerstands gegen Vollstreckungsbeamte.
1: Das waren die aktuellen Meldungen mit Nico Mader. Und jetzt geht es weiter mit Wetter und Verkehr aus der Region. In Nordheim messen wir aktuell 22 Grad. In Osterode zeigt das Thermometer 21 Grad an. Die Temperaturen in Duderstadt liegen ebenfalls bei 21 Grad. Und bei uns in Göttingen messen wir 22 Grad. Heute bleibt es den restlichen Tag warm, aber bewölkt. Abends erwarten wir dann noch Regen. Die Temperaturen lagen heute bei Höchstwerten von 22 Grad und sinken gegen Abend noch auf 15 Grad ab. Nachts soll es trocken bleiben bei Temperaturen um die 12 Grad. Morgen sieht es ebenfalls bewölkt und regnerisch aus. Wir erwarten Höchstwerte von 18 Grad und am Mittwoch ist der Himmel ebenfalls bewölkt bei bis zu 13 Grad. Es geht weiter mit den aktuellen Verkehrsmeldungen. Die Kreisstraße 431 zwischen Espol und Dellihausen ist voll gesperrt. Der Landkreis Nordheim erneuert auf einem knapp 5 Kilometer langen Abschnitt die Fahrbahn. Das soll voraussichtlich bis Ende Juni dauern. Der Verkehr wird über die K435 sowie Üssinghausen, Trögen und Hardexen zur B241 umgeleitet. Die Kreisstraße 410 zwischen Hammenstedt und Elvershausen wird ausgebaut. Dafür muss die Strecke voraussichtlich bis Ende September voll gesperrt werden. Für die Dauer der Sperrung wird der Verkehr von Elvershausen über die K409 und die B241 nach Hammenstedt sowie in entgegengesetzter Richtung umgeleitet. Im Zuge der Bauarbeiten kann es außerdem zu Änderungen im Busverkehr kommen. Fahrgäste sind gebeten, auf Aushänge an den Haltestellen zu achten und sich rechtzeitig zu informieren. Aufgrund von Kanalbauarbeiten ist die Martin-Luther-Straße in Göttingen im Bereich zwischen der Kreuzung Martin-Luther-Straße-Hasenweg und Martin-Luther-Straße-Industriestraße vollgesperrt. Die Umleitung erfolgt über die Otto-Brenner-Straße und die Kasseler Landstraße sowie über den Greitweg und den Königsstieg. Geschwindigkeitskontrollen im Landkreis Göttingen sind in folgenden Bereichen vorgesehen: in der Stadt Duderstadt, der Gemeinde Friedland, der Samtgemeinde Radolfshausen, der Stadt Bad Sachsa und der Stadt Osterode am Harz. Im gesamten Kreisgebiet muss mit weiteren Kontrollen auch durch die Polizei bzw. mit situationsbedingten Änderungen der Pläne gerechnet werden. Auf Blitze achten sollten Sie außerdem auch im Raum Nörten, Hardenberg und Katlenburg-Lindau. Die semistationäre Messanlage Alice wird voraussichtlich ab morgen im Raum Einbeck eingesetzt. Das waren die Verkehrsmeldungen aus der Region. Ich wünsche Ihnen eine sichere und angenehme Fahrt.
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0: begrüße ich Sie zu unserem Nachmittagsmagazin mittendrin im Stadtradio Göttingen auf der 107,1. Für Sie am Mikrofon ist Vader Giesecke. Ich begleite Sie heute durch den restlichen Tag. Schön, dass Sie eingeschaltet haben. Es ist jetzt 16.06 Uhr und bei uns geht es gleich weiter mit einem Beitrag aus dem Jungen Theater. Bleiben Sie also dran.
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0: Wer mit offenen Augen durch Göttingen geht, der weiß, dass fast überall Namen von berühmten Persönlichkeiten zu sehen sind, welche irgendwann mal hier waren. Einer dieser Namen, nach dem ein Institut benannt ist und auch ein Weg, ist der von Lou Andreas Salome. Wer die Dame war und was sie tat, verrät zukünftig das neue Stück des Jungen Theaters Being Lou Andreas Salome. Vorab hat Carla Schliewe für uns mit den beiden Regisseuren gesprochen.
1: Es scheint das Schicksal von vielen Frauen in der Geschichte zu sein. Oft sind sie brillant und doch unbekannt. Oft werden sie nur im Kontext jener Männer genannt, mit denen sie zusammen waren, befreundet waren oder mit ihnen gearbeitet haben. Freud, Nietzsche und Rilke sind wahrscheinlich altbekannte Namen. Doch den Namen Lou Andreas Salome kennen wohl deutlich weniger und noch weniger ihr Leben und Wirken. Eine Pionierin der Psychoanalyse, eine bedeutsame Schriftstellerin des 19. und 20. Jahrhunderts und trotzdem ein häufig vergessener Name. Ändern soll und kann das das neue Theaterstück Being Lou Andreas Salome im Jungen Theater. Lutz Kessler, Regisseur und Autor des Stücks, erklärt auch, warum man dieser Frau ein Stück widmet.
2: Ja, das Leben dieser Frau ist einfach so unfassbar faszinierend. In sozusagen jeglicher Dimension ihrer Lebensentwicklungen, ihres Lebenserlebens, ein ganz wichtiger Begriff für sie. Und B, die Figur an sich ist immer noch viel zu unbekannt bei ganz vielen Leuten. Und diese mit dem Leben dieser Frau und dem Werden und dem Wirken und ihrem Denken bekannt zu machen, ist einfach etwas, was ich glaube, was man gar nicht genug tun kann.
1: Denken und wirken, was man kennen sollte. Doch was macht dieses wiederum so relevant? Beantworten kann das Christian Wilmer, der leitende Dramaturg des Jungen Theaters.
3: Lou Andreas Salome ist eine scharfe Analytikerin. Sie ist ihrer Zeit voraus. Wir entdecken jetzt in der heutigen Zeit viele gesellschaftliche Impulse, die eigentlich von ihr schon angestoßen worden sind. Und das ist das Besondere, das zukommt eine Kompromisslosigkeit im Leben, das Ziel, sich selbst das Leben zu erforschen und das durchzuziehen in allen Lebenssituationen. Und diese Kompromisslosigkeit, das ist schon sehr, sehr einzigartig, gepaart mit einem scharfen Intellekt.
1: Eine Frau, die ihrer Zeit voraus war, mit einem Leben, welches Stoff für deutlich mehr als nur ein Theaterstück bieten würde. Demnach musste sich fokussiert werden. Worauf erzählt weiter Kessler?
2: Wir haben sozusagen uns eines dramaturgischen Tricks bedient. Wir lassen drei Lebensstadien von Lou Andreas Salome auf eine künstliche Intelligenz treffen und versuchen daraus ein paar intellektuelle Funken für die Bühne zu schlagen.
1: Wenn einem die Möglichkeit geboten wäre, mit dem Jüngeren selbst in den Austausch zu kommen, würden wahrscheinlich viele wissen, was man sagen könnte. Und an dieser Konversation eine künstliche Intelligenz teilnehmen zu lassen, macht die Sache deutlich spannender. Im Gegensatz zu Lou Andreas Salome kann die KI nämlich nicht eigenständig denken, sondern teilt nur Informationen mit, welche irgendwo im Internet zu finden sind. So treffen drei Versionen einer Intellektuellen auf eine Art Informationspapagei und können Ausblicke und Augenblicke eines Lebens bieten, doch vor allem auch Rückblicke. Neben der Arbeit mit der KI, die nun wirklich nicht immer die Wahrheit sagt, gab es weitere Hürden im Prozess, dieses Stück auf die Bühne zu bringen. So Wilmer?
3: Das zum einen war eine große Herausforderung, erstmal diesen Lebensweg nachzuvollziehen und sich in diese Figur, in diese Persönlichkeit hineinzudenken. Und dann wiederum das in eine dramatische Form zu bringen.
1: Weiterhin schwierig war, dass das Ensemble des Stücks umbesetzt werden musste. Einerseits durch einen Krankheitsfall von Agnes Giese, ihre Rolle wird nun von Christine Becker gespielt. Andererseits durch den plötzlichen Todesfall der überaus talentierten Tyra Ude. Neben einer Schauspielpause kam es auch hier zu einer Umbesetzung. Doch das Team des Jungen Theaters betonte, dass man unbedingt weiterspielen möchte und den ZuschauerInnen das Wirken der Philosophin Lou Andreas Salome näher bringen wolle.
0: Das war ein Beitrag von Carla Schliewe über das neue Stück Being Lou Andreas Salome im Jungen Theater. Die Premiere des Stücks findet am Samstag, den 9. Mai statt.

Das war Peter Fox mit Haus am See. Es ist jetzt 16.23 Uhr und Sie hören Stadtradio Göttingen mittendrin, das Nachmittagsmagazin. Bei uns geht's jetzt weiter mit Bilder im Kopf von Sido.

0: 16.30 Uhr die Nachrichten. Die US-Armee will offenbar 5000 Soldaten aus Bayern abziehen. Wie der BR berichtet, ist die sogenannte Striker-Brigade in Vilseck in der Oberpfalz betroffen. Das Regiment sei auf dem Truppenübungsplatz Grafenwöhr beheimatet. Der Standort werde nicht geschlossen, es verblieben mindestens 8000 Soldaten. Der Bürgermeister von Vilseck, Grädler, sagte, der Abzug könnte seine Gemeinde wirtschaftlich hart treffen. US-Präsident Trump hatte unlängst den Abzug von deutlich mehr als 5000 Soldaten aus Deutschland angekündigt. Er reagierte damit auf Aussagen von Bundeskanzler Merz, der sich kritisch zum US-Krieg gegen den Iran geäußert hatte. Mehrere europäische Spitzenpolitiker werten den von US-Präsident Trump angekündigten Truppenabzug aus Deutschland als weiteres Signal für eine nötige Neuausrichtung der europäischen Sicherheitspolitik. Der britische Premierminister Starmer sagte bei einem Treffen der Europäischen Politischen Gemeinschaft in Armeniens Hauptstadt Erevan, es müsse ein stärkeres europäisches Element in der NATO geben. Norwegens Ministerpräsident Støre erklärte, er halte die von Trump genannten Zahlen nicht für dramatisch, sei aber der Ansicht, dass dies im Rahmen der NATO abgestimmt werden sollte. Das Bundeskartellamt fordert die Mineralölkonzerne auf, den sogenannten Tankrabatt vollständig weiterzugeben. Behördenchef Mundet sagte, die tatsächliche Steuersenkung spiegele sich bisher nicht hinreichend in den Preisen an der Zapfsäule wider. Nach Berechnungen des Kartellamts fielen die Spritpreise nach Inkrafttreten des Tankrabatts zum 1. Mai um durchschnittlich knapp 13 Cent. Durch die Senkung der Energiesteuer hätte die Entlastung aber 17 Cent je Liter betragen müssen. Dagegen betont die Mineralölwirtschaft, sie gebe die Steuerersparnis vollständig an die Kunden weiter. Seit dem Iran-Krieg sind die Sprit- und Ölpreise deutlich gestiegen. In Deutschland ist jüdisches Leben aus Sicht von Bundeskanzler Merz so bedroht wie lange nicht mehr. Die Zahl der antisemitischen Straftaten und Schmierereien steige stark, sagte Merz vor einer Sitzung des CDU-Präsidiums in der Chabad-Synagoge in Berlin-Wilmersdorf. In einem anschließend gefassten Beschluss heißt es, der Schutz jüdischen Lebens sei Ausdruck einer wehrhaften Demokratie und Kern der staatlichen Verantwortung. Die CDU werde jede Erscheinungsform des Antisemitismus, ob von Rechtsextremisten, Linksextremisten oder Islamisten, klar benennen und bekämpfen. Es gelte Null Toleranz. Die Zahl antisemitischer Straftaten war in den vergangenen Jahren stark gestiegen, insbesondere nach dem Angriff der Hamas auf Israel und dem darauf folgenden Gaza-Krieg. Die österreichische Regierung hat drei Angestellte der russischen Botschaft in Wien wegen Spionageverdachts des Landes verwiesen. Nach Angaben des Außenministeriums in Wien sollen die Verdächtigen versucht haben, über Antennen auf dem Dach der Botschaft und eines weiteren Gebäudes Daten internationaler Organisationen abzufangen. In Wien befinden sich unter anderem die Internationale Atomenergiebehörde und die Sicherheitsorganisation OSZE. Weiter hieß es, Moskau habe eine Frist verstreichen lassen, um die diplomatische Immunität der Betroffenen aufzuheben. Deshalb müssten sie nun das Land verlassen. Die russische Botschaft in Wien verurteilte die Ausweisungen und kündigte eine Reaktion an. Auf einem Kreuzfahrtschiff im Atlantischen Ozean ist das Hunter-Virus ausgebrochen. Bisher gibt es einen bestätigten Fall. Nach Angaben der Weltgesundheitsorganisation sind drei Menschen gestorben, die sich mutmaßlich mit dem Erreger infiziert haben. Wie das Kreuzfahrtunternehmen mitteilte, ist auch ein Deutscher unter den verstorbenen Passagieren. Bei den beiden anderen Toten handele es sich um ein Paar aus den Niederlanden. Drei weitere Menschen seien erkrankt. Das Kreuzfahrtschiff liegt derzeit vor dem westafrikanischen Inselstaat Kap Verde. Das Hunter-Virus wird in der Regel durch infizierte Nagetiere übertragen. Das Wetter. Von Südwesten zunehmend bewölkt und gebietsweise Schauer und Gewitter, über der Mitte kräftiger Regen möglich. Im Norden später nachlassende Niederschläge, 13 bis 28 Grad. Morgen im Norden und Nordwesten heiter bis wolkig, auch im Süden und Südosten anfangs noch teils sonnig, dann, wie in den übrigen Gebieten verbreitet, schauerartiger, teils gewittriger Regen bei 12 bis 25 Grad. Und am Mittwoch im Norden meist bedeckt und regnerisch, in der Mitte und im Süden bei wechselnder Bewölkung im Tagesverlauf kräftige Schauer und Gewitter bei 10 bis 21 Grad. Das waren die Nachrichten.
1: Vielen Dank an die Kolleginnen und Kollegen vom Deutschlandfunk für die aktuellen überregionalen Nachrichten. Ich folge jetzt mit den wichtigsten Infos zum regionalen Wetter und Verkehr. Und wir starten mit einer wichtigen Verkehrsdurchmeldung. Auf der A38 von Göttingen nach Halle am Heidkopftunnel besteht Gefahr durch Reifenteile auf der Fahrbahn. Ein defekter LKW ist dort auf dem Standstreifen. Die Richtungsfahrbahn ist gesperrt. Fahren Sie dort also bitte besonders vorsichtig. Und weiter geht's mit dem Wetter. In Osterode messen wir aktuell 20 Grad. Die Temperaturen in Duderstadt liegen bei 21 Grad. In Nordheim zeigt das Thermometer 22 Grad an und bei uns in Göttingen messen wir ebenfalls 22 Grad. Es ist jetzt 16.35 Uhr und Sie hören mittendrin das Nachmittagsmagazin hier bei uns im Stadtradio Göttingen auf der 107,1. Schön, dass Sie eingeschaltet haben.

0: Das Gedicht zum Wochenstart.
1: Liebe Zuhörerinnen und Zuhörer, ein Wort in eigener Sache. Meine Sendung ist vorproduziert. Ich sitze hier am Donnerstag, dem 30. April, vor dem Mikrofon und überlege mir, ob nicht endlich eine Sendung zum Wahltermin fällig ist. Am Dienstag schwamm der Buckelwal aus eigener Kraft in einen Transportkahn, der nun gezogen von der Fortuna B unterwegs ist in Richtung Nordsee. Eine Strecke von gut 700 Kilometer rund um Dänemark ist zu bewältigen. Geht das gut? Ist der enorme Aufwand gerechtfertigt? Die ungelösten Probleme und Fragen werden aufgeregt diskutiert, die Emotionen schlagen hoch. Ich kann zurzeit nicht sagen, was am Montag sein wird. Ich möchte aber ein Gedicht beisteuern, das die Faszination dieses riesigen Meeressäugers literarisch umschreibt. Das Gedicht stammt von Walter Helmut Fritz, der bis 2006 in Karlsruhe lebte und bis zu seinem Tod im Jahre 2010 in Heidelberg wohnte. Überaus produktiv veröffentlichte er viele Gedichtbände, schrieb aber auch Romane und Essays. Peter Hamm bezeichnete Walter Helmut Fritz als Meister des Leisen und Lakonischen. Das zeigt sich auch in seinem Gedicht »Der Wal«. Dieser graue, schwarze, glänzende Kessel mit seinem Dampfstrahl. Welches Experiment des Lebens, sagst du? Diese Walze, dieser Felsen in Bewegung. Und dann dieser Tanz, den er mit anderen zusammen aufführt, ehe er wieder wandert, mit seinen Augen blau von Email, seinem Gehirn größer als das aller anderen Wesen, seinem Gesang ohne Stimmband, seinem Lachen, seinem Gebrüll. Du kennst seine Arglosigkeit gegenüber den Menschen, die ihn besinnungslos jagen. Dem Wasser verdankt er alles. Diese Hinfälligkeit, wenn er strandet und erstickt, weil seine Kräfte nicht reichen, den Brustkorb zu dehnen. Wer nun ein aktuelles Lied zum Thema Walrettung hören möchte, wird fündig bei der Sendung Extra 3 des NDR. Im Internet zu finden unter Song für Ostseewal-Timmy und alle haben Mitleid. Da es sich um eine Satire-Sendung handelt, beleuchtet der Song natürlich eher die kritischen Aspekte der Walrettung. Als die Toten Hosen 2004 das Lied Wahlkampf schrieben, hatten sie noch keineswegs einen realen Waltransport ins offene Meer im Sinn. Der Refrain »Schiebt den Wal zurück ins Meer« war nicht ernst gemeint. Ich hoffe, dass ich mit dem Zitat des brachialen Hits keine Gefühle verletze. Ich möchte einfach nur die ganze Bandbreite zeigen, die das Thema Wal auslösen kann. In der Hoffnung auf einen möglichst schmerzfreien Ausgang für den Wal, sei es Rettung oder Erlösung, grüßt sie, ihr Bernd Hohn.

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1: Heute Abend zeigt die neue Schauburg Northeim einen Film, der auf einer wahren Geschichte basiert und der einen nicht so schnell loslässt. Nebel im August spielt im Süddeutschland der frühen 1940er Jahre. Der 13-jährige Ernst Losser, Sohn fahrender Händler und als nicht erziehbar abgestempelt, landet in einer Nervenheilanstalt. Dort bemerkt er, dass er unter der Klinikleitung Insassen systematisch getötet werden. Er widersetzt sich und plant gemeinsam mit seiner ersten Liebe die Flucht. Ein eindringlicher Film über Mut, Menschenwürde und die dunkelsten Seiten der NS-Geschichte. Beginn ist um 19 Uhr in der neuen Schauburg Northeim. Und ab heute startet im Landkreis und der Stadt Göttingen die Mach-Mit-Woche. 5 Tage lang können Interessierte aus über 150 Angeboten wählen und Ehrenamt ganz unverbindlich ausprobieren. Vom Naturschutz über Sport und Kultur bis zum Katastrophenschutz ist alles dabei. 2 Beispiele aus der Region. In Osterode hilft man für das Tierheim des Tierschutzvereins beim Zaunbau, Rasenmähen und auch beim Streichen. Festes Schuhwerk und Arbeitshandschuhe sind nötig. Und auf dem Göttinger Hainberg öffnet bereits am Sonntag von 14 bis 18 Uhr die Wirtsche Erdbebenwarte ihre Türen. Eine voll funktionsfähige Messstation mit historischem Seismographen und dem berühmten Fall der Mintrop-Kugel. Der Verein sucht Menschen, die Freude daran haben, die Geschichte der Erdbebenwarte weiterzuerzählen und bei der Instandhaltung zu helfen. Treffpunkt ist die Herzberger Landstraße 180. Das war's schon mit unserem täglichen Veranstaltungskalender. Bei uns geht es in wenigen Minuten weiter mit den Lokalnachrichten. Bleiben Sie also gerne dran. Es ist jetzt 16.55 Uhr und Sie hören mittendrin das Nachmittagsmagazin hier bei uns im Stadtradio Göttingen auf der 107,1. Ich bin Veda Giesecke und freue mich, dass Sie hier bei uns eingeschaltet haben. Es geht jetzt weiter mit Dorian von Agnes Obel.

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1: Es ist 17 Uhr. Sie hören die aktuellen Meldungen mit Nico Mader.
2: Drei Jugendliche sollen die Grundschule am Leineberg mit mehreren Schriftzügen und einem Hakenkreuz besprayt haben. Beobachtet hat das eine Passantin, die die Polizei informierte, weil die Polizei die Sprayer trotz direkter Fahndung am Samstagabend nach 19.45 Uhr noch nicht gefunden hat, sucht sie nun weiterhin nach ihnen und bittet die Bevölkerung um Hinweise. Der erste Jugendliche, der war ca. 16 Jahre alt und bekleidet mit weißer Cap, weißem T-Shirt und weißer Hose. Der zweite, der war ebenfalls ca. 16 Jahre alt und hatte braune Haare. Er trug eine graue Jeans und ein schwarzes T-Shirt. Der dritte Jugendliche, der war auch so circa 16 Jahre alt und hat schwarze Haare. Er war bekleidet mit schwarzem T-Shirt und weißem Muster und einer schwarzen Hose. Neben einem Hakenkreuz schmierten sie auch das Wort Jude und den Spruch Niggerboy mit roter Farbe an die Schulwand. Das Staatsschutzkommissariat, das ermittelt. Die Sanierungsarbeiten am Ottfried-Müller-Haus verlaufen planmäßig. Nach Angaben der Stadt sollen die angesetzten Kosten von etwa 25 Millionen Euro eingehalten werden. Die Arbeiten verlaufen darüber hinaus im aktuellen Zeitplan. Noch im Mai soll mit dem Rohbau für den neuen Anbau begonnen werden. Ab der kommenden Woche mit den Vorbereitungsarbeiten am Dach. Parallel soll ein Konzept für die Innenarchitektur entwickelt werden. Das Ottfried-Müller-Haus ist seit 1976 die Spielstätte des Jungen Theaters. Im Jahr 2019 musste das Junge Theater wegen der Sanierungsarbeiten in die Bürgerstraße ziehen. Das Ottfried-Müller-Haus soll nun mit neuer technischer Infrastruktur ausgestattet und barrierefrei gestaltet werden. Die denkmalgeschützten Hauptteile des Gebäudes sollen, soweit dies möglich ist, originalgetreu restauriert werden. Voraussichtlich Ende 2027 sind die Arbeiten dann abgeschlossen. Ab 2028 kann das Junge Theater, wenn alles nach Plan läuft, wieder in seine Spielstätte zurückkehren. Ein Ladendiebstahl in Bad Gandersheim hatte am Samstagmittag einen größeren Polizeieinsatz ausgelöst. Ein 24-Jähriger soll in einem Schnäppchenmarkt in der Nordheimer Straße beim Stehen beobachtet worden sein. Als ein Mitarbeiter ihn ansprach, versuchte er sich gewaltsam zu entfernen und musste von zwei Angestellten und einem Zeugen bis zum Eintreffen der Polizei festgehalten werden. Beim Anlegen der Handfesseln leistete der Mann aktiven Widerstand und musste zu Boden gebracht werden. Das wiederholte sich beim Transport in den Streifenwagen. Ein Atemalkoholtest, der ergab einen niedrigen Wert. Das Amtsgericht Braunschweig, das ordnete eine Blutprobe an. Die Polizei ermittelte nun wegen räuberischen Diebstahls und Widerstands gegen Vollstreckungsbeamte.
1: Das waren die aktuellen Meldungen mit Nico Mader und jetzt geht es weiter mit Wetter und Verkehr aus der Region. In Osterode messen wir aktuell 21 Grad. In Duderstadt liegen die Temperaturen ebenfalls bei 21 Grad. In Nordheim zeigt das Thermometer 22 Grad an und genauso messen wir bei uns in Göttingen 22 Grad. Heute bleibt es den restlichen Tag warm, aber bewölkt. Gegen Abend erwarten wir dann nochmal Regen. Die Temperaturen lagen heute bei Höchstwerten von 22 Grad und sinken gegen Abend noch auf 15 Grad ab. Nacht soll es trocken bleiben bei Temperaturen um die 12 Grad. Morgen sieht es ebenfalls bewölkt und regnerisch aus. Wir erwarten Höchstwerte von 18 Grad und am Mittwoch ist der Himmel ebenfalls bewölkt bei bis zu 13 Grad. Es geht weiter mit den aktuellen Verkehrsmeldungen. Die Kreisstraße 431 zwischen Espol und Dellihausen ist voll gesperrt. Der Landkreis Nordheim erneuert auf einem knapp 5 Kilometer langen Abschnitt die Fahrbahn. Das soll voraussichtlich bis Ende Juni dauern. Der Verkehr wird über die K435 sowie Üssinghausen, Trögen und Hardexen zur B241 umgeleitet. Die Kreisstraße 410 zwischen Hammenstedt und Elvershausen wird ausgebaut. Dafür muss die Strecke voraussichtlich bis Ende September voll gesperrt werden. Für die Dauer der Sperrung wird der Verkehr von Elvershausen über die K409 und die B241 nach Hammenstedt sowie in entgegengesetzter Richtung umgeleitet. Im Zuge der Bauarbeiten kann es außerdem zu Änderungen im Busverkehr kommen. Fahrgäste sind gebeten, auf Aushänge an den Haltestellen zu achten und sich rechtzeitig zu informieren. Aufgrund von Kanalbauarbeiten ist die Martin-Luther-Straße in Göttingen im Bereich zwischen der Kreuzung Martin-Luther-Straße-Hasenweg und Martin-Luther-Straße-Industriestraße voll gesperrt. Die Umleitung erfolgt über die Otto-Brenner-Straße und die Kasseler Landstraße sowie über den Gereitweg und den Königsstieg. Geschwindigkeitskontrollen im Landkreis Göttingen sind in folgenden Bereichen vorgesehen. In der Stadt Duderstadt, der Gemeinde Friedland, der Samtgemeinde Radolfshausen, der Stadt Bad Sachsa und auch der Stadt Osterode am Harz. Im gesamten Kreisgebiet muss außerdem mit weiteren Kontrollen auch durch die Polizei bzw. mit situationsbedingten Änderungen der Pläne gerechnet werden. Auf Blitze achten sollten Sie außerdem auch im Raum Nörten, Hardenberg und Katlenburg-Lindau. Die semistationäre Messanlage Alice wird voraussichtlich ab morgen im Raum Einbeck eingesetzt. Das waren die Verkehrsmeldungen aus der Region. Ich wünsche Ihnen eine sichere und angenehme Fahrt.
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Und damit begrüße ich Sie zu unserem Nachmittagsmagazin mittendrin im Stadtradio Göttingen auf der 107,1. Für Sie am Mikrofon ist Vader Giesecke. Ich begleite Sie heute durch den restlichen Tag. Schön, dass Sie hier bei uns eingeschaltet haben. Es ist jetzt 17:06 Uhr und bei uns geht's weiter mit A Sky Full of Stars von Coldplay.

Schülerinnen und Schüler des Felix-Klein-Gymnasiums haben einen Audio-Walk über den Göttinger Wall entwickelt. Als Einstimmung auf die Händel-Oper Dei Damia. An 8 Hörstationen warten selbstgeschriebene Texte, Opernauszüge und Rap-Elemente auf Entdeckungslustige, abrufbar per QR-Code. Tina Fiebiger hat mit Lehrerin Ellen Runte und dem Jungtheater-Chefandrang Christian Filmer gesprochen.

0: Die Klasse 5a2 bekommt im Physikunterricht Besuch von einem gewissen Professor King Kong. Er führt den Kindern in der Turnhalle eine seiner Erfindungen vor. Eine riesengroße Zeitmaschine.
1: Wie aufregend, eine echte Zeitmaschine.
2: Die ist riesig, da passen mindestens 20 Leute rein.
3: 50, mein Junge.
4: Ellen, wie begeistert man eine 5. Klasse für eine Händel-Oper ausgerechnet?
5: Ja, man darf nicht unterschätzen, welche Faszination antike Mythen einfach immer noch für Kinder haben. Das sind einfach tolle Geschichten. Und das hat sich dann auch nicht dadurch geändert, dass es eine Oper geworden ist. Ich schätze, dass Sie jetzt nicht die Oper anhören könnten. Aber die Geschichte ist einfach super toll. Im wahrsten Sinne super, weil es Superhelden gibt und Heldinnen, wie die Mädchen immer wieder betonen. Und da ja doch eine Menge Spannendes passiert. Auch, dass sich ein Junge mit Frauenkleidern versteckt am Königshof. Es ist ein toller Stoff.
4: Und was war deine Aufgabe dabei, Christian? Hast du so ein bisschen die Plot verknüpft, die dramaturgische Feinarbeit gemacht?
6: Ja, genau. Wir haben ganz, ganz eng zusammengearbeitet, Ellen und ich, bei der Entwicklung des Audio Walks, also bei der Vorentwicklung, die Ideen, die wir reingegeben haben. Du hast schon gesagt, ein Thema war eben auch Heldinnen und Helden. Superhelden, Heldinnen liegt ganz nah. Da haben die Kinder dann schnell einen Bezug zu. Und dann war ich mit in den einzelnen Proben, sage ich mal, mit dabei. Und wir haben das zusammen entwickelt dann und habe dann denen auch gearbeitet, ja.
4: Habt ihr denn auch am Anfang ein bisschen in die Musik reingehört?
5: Haben wir aber tatsächlich nicht in diese Musik, sondern wir haben uns einen älteren Audiowalk angehört. Und da waren die Kinder für die Musik tatsächlich nicht so zu begeistern. Und dann haben wir gesagt, okay, wir halten den Musikanteil auch ein bisschen kleiner in dem Audiowalk und haben uns dann auf die Geschichte konzentriert.
4: Du unterrichtest ja auch darstellendes Spiel.
5: Ja.
4: So gesehen war die szenische Arbeit dann so das Besondere an diesem Projekt.
5: Richtig.
4: Und ihr hattet noch Rap-Workshops.
5: Ja, das hat Joachim Linn gemacht, der auch selber rappt und Musiker ist, aber auch Lehrer. Und er hat die Gruppe ganz toll begeistern können und mit denen wirklich sehr kreativ und begeisternd gearbeitet.
7: Hello everybody, who are you? A bunch of kids?
8: Und wer sind Sie? Who are you?
9: And how are you?
7: Oh, you are from Germany? I'm fine.
9: Mein Name ist Händel, ich spreche auch fließend Deutsch.
1: Georg Friedrich Händel?
2: Mats, wir sind im 18. Jahrhundert, im Zeitalter des Barocks, nach London gereist.
7: Ja, ich bin Georg Friedrich Händel. Ich schreibe gerade an meiner neuen Oper, Deidamia.
2: Also sind wir im Jahr 1740.
7: Aber ja, interessiert euch meine Arbeit? Kommt doch herein, dann erzähle ich euch etwas darüber.
2: Oh ja, ich habe ganz schön Durst.
7: Dann rein in die gute Stube.
2: Ein bisschen nervös
10: bin ich ja schon.

0: Gibt es da so einen Übergang so zwischen Barockmusik und ordentlich rhythmischen Drive?
1: Jetzt, wo du es sagst, vielleicht. Müsste man nochmal drauf achten.
2: Wenn man den Audiowalk anhört, dann ist es schon so, dass wir das teilweise so gesetzt haben, dass die Barockmusik dann auf so einen, auf einen Rap antwortet. Wir haben zum Beispiel einen Rap mit der Damia aus ihrer Sicht, aus ihrer Perspektive. Und dann geht es in der Arie weiter von der Damia aus der Oper. Und das ist dann schön, wenn man das so gegeneinander stellt.
0: Odysseus, den antiken Helden, der ist ja nur eine bekannte Größe. Deidamia, das war vielleicht was Neues.
1: Ja.
0: Kids, Achille dürfte auch bekannt sein aus alten Mythen. Aber du hast ja dazu noch eine Rahmenhandlung gestrickt. Also eine besondere Form der Annäherung.
1: Ja, also das haben wir tatsächlich gemeinsam gestrickt. Jetzt hat sich im Klassenverband die Idee entwickelt. Und Christian wurde auch noch mal zum Jungen. Also der war sofort dabei, dass das eine gute Idee ist mit dieser Zeitreise. Wir haben überlegt, wie können wir uns denn dahin katapultieren oder bewegen und wie können wir uns auch an Händel annähern. Und hier muss ich auch nochmal den Musiklehrer Herrn Haller nennen, der mit denen zu Händel gearbeitet hat. Und dann, die Kinder waren dann schon vorbereitet auf den Musiker Händel und von daher natürlich auch doch auf die Musik. Und dann haben wir eben gesagt, wir fahren jetzt mal in der Zeitmaschine zurück und besuchen Händel, lassen uns von dem ein bisschen was zur Oper erzählen und dann kriegen die Kinder bestimmt Lust, auch nochmal in die Antike zu reisen. Und genau so ist geschehen.
3: Wegen einer Weissagung versteckt sich der Grieche Achill auf der Insel Skyros am Hof von König Lykomedes. Seine Eltern haben ihn dorthin geschickt, weil vorausgesagt wurde, dass Achill im Kampf um Troja für die Griechen sterben würde. Und das, obwohl er durch einen Bart im Styx fast unverwundbar war.
4: Ein Bart in Styx?
3: Das ist ein Fluss, in den Achills Mutter ihn als Baby getunkt hat. Er wurde dadurch überall vor Verletzungen geschützt, außer an der Ferse, an der sie ihn festhielt.
5: Krass, das Baby ist ein Superheld!
3: Er wuchs jedoch zunächst unter dem Namen Pyra, als Mädchen verkleidet mit König Lykomedes Töchtern, auf. In die Älteste hat er sich verliebt, nämlich in die schöne Deidamia.
6: Und wusste die, dass er ein Mann war?
3: Ja, das wusste sie. Sie war auch in ihn verliebt und sie hatte Angst, dass er sie eines Tages verlassen würde.
2: Ja, und das Schöne an der Idee Zeitmaschine ist ja die, dass die Kinder als Kinder, wie sie sind, da hinreisen können und beobachten können und dann auch immer wieder reflektieren können, was sie gesehen haben, was sie verstanden haben, was sie nicht verstanden haben. Oh, die sind aber ganz schön verliebt. Oh, was ist denn jetzt hier los und so. Und das ist das Schöne, dieses Format als Möglichkeit, dass man immer wieder aussteigen kann und wieder reinzoomen kann in die Geschichte.
0: Und das kann man alles so einbinden in die einzelnen Hörstationen. Ja, quasi, um die reinlauschen, dann auch neugierig zu machen, sie an. Was für ein schräger Plot oder
1: ja,
0: was
1: oder
0: für ein alberner Held.
1: Ein Junge, ein Mädchen, kleiner ist doch kein Held. Und so. Und die Kinder spielen eben sich selbst, aber sie spielen auch die Opernhandlung dann nochmal. Also sprechen die Opernhandlung, also beides. Sie sind dann in verschiedenen Rollen unterwegs.
0: Das wäre ja ein Anlass, folgend auf den Audiowalk noch ein kleines Szenario zu machen. So
1: ja, stimmt. Das würden die bestimmt gerne machen.
0: Gibt es noch eine Variante vom Handy?
1: Ja.
0: Kleines Schauspiel?
1: Ja, gute Idee.
0: Irgendwelche Überraschungen bei diesem Walk. Da erschließen sich eine Menge Möglichkeiten, wie man jetzt sich in die Oper vertieft oder in die Stimmung, in die Figuren, Charaktere, die klassischen Heldenkämpfe und die der Heldinnen.
1: Vielleicht schon für die Zuhörer, aber während der Arbeit haben sich nicht so viele Überraschungen ergeben. Nee. Höchstens wie unbedarft die Kinder damit umgegangen sind.
2: Also inhaltlich ist, glaube ich, nochmal entscheidend, dass wir natürlich erstens über Heldinnen und Helden reflektiert haben, dann dieses Thema Identität. Aber was denen auch ganz wichtig war und was dann rauskam, war das Thema Krieg.
1: Ja, das stimmt.
2: Und das ist vielleicht eine Überraschung, wenn man sich mit dem Stoff beschäftigt, dass dieser trojanische Krieg, der ja immer nur so im Hintergrund wabert, den haben sie dann schon ins Zentrum gerückt in ihrer Beschäftigung. Das ist
0: also
2: ganz
0: das
2: wichtig.
0: War den Kids auch wichtig.
1: Das war denen wichtig und auch, dass die Frauen da allein zurückbleiben, immer mit Kind quasi dann, die Männer abhauen und in den Krieg ziehen. Das hat sie sehr beschäftigt. Das ist auch in dem Mädchenrap deutlich, stimmt. Und dieser Abschied auch. Und dann sagt der eine, oh, ich meine, Odysseus, ich bin auch im Krieg gewesen und lebe noch. Keine Angst, Achill kommt schon wieder. Und das ist ja leider nur zu aktuell.
0: Die vermeintlichen Helden bekommen auch ein paar Beulen.
1: Ja.
0: Und die Frauen beweisen Power.
1: Ja, wobei dann es auch ein bisschen relativiert wird, weil die alleinerziehenden Mütter ja am Königshof leben und es nicht ganz so schwer haben, wie vielleicht manche andere Mutter, die ihr Kind durchbringen muss.
0: Ja, aber was die antiken Heldenbilder angeht.
1: Doch, die werden sehr alltäglich gemacht. Die sind sehr nah gekommen, finde ich.
0: Das war ja auch die Absicht, so eine Brücke zu schaffen zwischen Antike, Barock und Gegenwart.
1: Ne? Doch, sind zum Helden zum Anfassen geworden. Ne?
2: Genau.
3: Achill war zwar als Mädchen verkleidet, aber jetzt schon durch und durch ein Held der Antike.
5: Unverwundbar eben.
3: Ganz genau. Außerdem liebte er die Jagd und alle Arten von... Da kommt ein Schiff und da ist ein Mann. Los, wir verstecken uns hinter einem großen Felsen dort hinten und schauen, was passiert.
7: Gute Idee, kommt leise mit.
8: Das war Tina Fiebiger im Gespräch mit Ellen Runte und Christian Filmer, die mit der Klasse 5a des Felix-Klein-Gymnasiums mit einem Audio-Walk auf die Oper Deidamia einstimmen.

0: 17.30 Uhr, die Nachrichten. Die US-Armee meldet die Durchfahrt mehrerer Kriegsschiffe durch die bislang vom Iran blockierte Straße von Hormus. Nach Angaben des zuständigen US-Regionalkommandos CENTCOM befinden sich die Lenkwaffenzerstörer nun im Persischen Golf, um die iranische Blockade der Seestraße zu brechen. Zudem hätten zwei unter US-Flagge fahrende Handelsschiffe die Meerenge in Richtung Indischer Ozean passieren können. Von iranischer Seite wurden die Angaben dementiert. Die iranische Revolutionsgarde erklärte der Nachrichtenagentur Tasnim zufolge, in den letzten Stunden habe kein Handels- oder Tankschiff die Straße von Hormus durchfahren. Zuvor hatte die Führung in Teheran bekannt gegeben, sie habe ein US-Kriegsschiff an der Einfahrt in den Golf gehindert. Berichte, wonach ein Marineschiff mit Raketen beschossen wurde, wiesen die Vereinigten Staaten wiederum zurück. US-Präsident Trump hatte gestern angekündigt, das Militär werde festsitzende Schiffe durch die Straße von Hormus geleiten. Die US-Armee will offenbar 5000 Soldaten aus Bayern abziehen. Wie der BR berichtet, ist die sogenannte Striker-Brigade in Vilseck in der Oberpfalz betroffen. Das Regiment sei auf dem Truppenübungsplatz Grafenwöhr beheimatet. Der Standort werde nicht geschlossen. Es verblieben mindestens 8000 Soldaten. Der Bürgermeister von Vilseck, Grädler, sagte, der Abzug könnte seine Gemeinde wirtschaftlich hart treffen. US-Präsident Trump hatte unlängst den Abzug von deutlich mehr als 5000 Soldaten aus Deutschland angekündigt. Er reagierte damit auf Aussagen von Bundeskanzler Merz, der sich kritisch zum US-Krieg gegen den Iran geäußert hatte. Bundeswirtschaftsministerin Reiche hat schnelle weitere Reformen angekündigt, vor allem in der Energiepolitik. Diese sei in Deutschland über viele Jahre fehlgeleitet gewesen, sagte Reiche beim Wirtschaftsrat der CDU. Man müsse die Energiewende wieder vom Kopf auf die Füße stellen. Als Beispiel nannte Reiche einen Überschuss bei Solarstrom. Die Entschädigungen für Erzeuger und ausländische Abnehmer lägen allein für jedes Wochenende in einem hohen zweistelligen Millionenbereich. Reiche hatte schon vor einigen Wochen angekündigt, die Förderung privater Solaranlagen zu reduzieren. Grünen-Chef Banaschak bezeichnete die geplante Reform des Erneuerbare-Energien-Gesetzes als zerstörerisch. Kritik an Reiches Plänen kam auch vom Bundesverband Solarwirtschaft. Das Bundeskartellamt fordert die Mineralölkonzerne auf, den sogenannten Tankrabatt vollständig weiterzugeben. Behördenchef Mundet sagte, die tatsächliche Steuersenkung spiegele sich bisher nicht hinreichend in den Preisen an der Zapfsäule wider. Nach Berechnungen des Kartellamts fielen die Spritpreise nach Inkrafttreten des Tankrabatts zum 1. Mai um durchschnittlich knapp 13 Cent. Durch die Senkung der Energiesteuer hätte die Entlastung aber 17 Cent je Liter betragen müssen. Dagegen betont die Mineralölwirtschaft, sie gebe die Steuerersparnis vollständig an die Kunden weiter. Seit dem Iran-Krieg sind die Sprit- und Ölpreise deutlich gestiegen. Das Landratsamt Traunstein hat wegen eines Waldbrandes in den Chiemgauer Alpen den Katastrophenfall ausgerufen. Ziel sei es, eine weitere Ausbreitung des Feuers innerhalb des schwer zugänglichen Geländes am Berg Saurisselkopf zu verhindern, teilten die Behörden mit. Mit der Feststellung des Katastrophenfalls werden die Einsatzkräfte, Fachstellen und Behörden zentral koordiniert. Derzeit sind zwei Hubschrauber der Landespolizei im Löscheinsatz. Ein weiterer Hubschrauber ist im Anflug. Der Waldbrand auf einem ehemaligen Truppenübungsplatz bei Jüterbock im Südwesten Brandenburgs ist nach Angaben der Behörden eingedämmt. Es sei mit keiner weiteren Ausbreitung zu rechnen. Das Wetter. In der Nacht im Norden niederschlagsfrei, im Südosten abklingende Schauer und Gewitter, sonst gebietsweise schauerartiger Regen. Tiefstwerte 12 bis 6 Grad. Morgen im Norden und Nordwesten heiter bis wolkig. Im Süden und Südosten am Nachmittag und Abend aufkommende teils kräftige Gewitter. In den übrigen Gebieten verbreitet schauerartiger, teils gewittriger Regen. Höchstwerte in der Nordhälfte 12 bis 19, in der Südhälfte 19 bis 27 Grad. Und die weiteren Aussichten: am Mittwoch nur im äußersten Norden Auflockerungen, sonst wechselnd bewölkt mit kräftigen Schauern und Gewittern bei 10 bis 21 Grad. Das waren die Nachrichten.
1: Vielen Dank an die Kolleginnen und Kollegen vom Deutschlandfunk für die aktuellen überregionalen Nachrichten. Ich folge jetzt mit den wichtigsten Infos zum regionalen Wetter. In Osterode messen wir aktuell 20 Grad. In Northeim zeigt das Thermometer ebenfalls 20 Grad an. Die Temperaturen in Duderstadt liegen ebenfalls bei 20 Grad. Und bei uns in Göttingen messen wir 19 Grad. Es ist jetzt 17.35 Uhr und Sie hören mittendrin das Nachmittagsmagazin hier bei uns im Stadtradio Göttingen auf der 107,1. Ich bin Vader Giesecke, schön, dass Sie zuhören.

Manche kennen den Text bestimmt noch aus dem Deutschunterricht. Antigone nach Sophokles wirkt mit seinen über 2000 Jahren veraltet. Doch der Ausreißerclub des Jungen Theaters zeigte, dass der Stoff zwar schon alt ist, die Themen aber brandaktuell. Carla Schlieve war für uns bei der Premiere und schildert ihre Eindrücke. Oder auch nicht, denn jetzt ist der Beitrag leider nicht mehr verfügbar hier bei mir im Playout. Wir hören zuerst Circles von Post Malone und danach gibt's einen neuen Anlaufversuch.

0: Allen Segens Anfang heißt Besinnung. Was der Götter ist, entweihe keiner. Überhebung büßt mit großem Falle dem Alter zur Besinnung. Das Zitat stammt aus dem originalen Antigone von Sophokles. Und außer DeutschlehrerInnen und ihren SchülerInnen ist das ein Stoff, an dem sich kaum einer vergnügt. Veröffentlicht vermutlich um 442 vor Christus, ist das Werk durchaus in die Jahre gekommen. Und trotzdem zeigt die Textversion des Ausreißerclubs und von Sascha Gebert, dass die Themen aktuell bleiben. In dem Stück geht es um die Herrscherfamilie Thebens. Das wohl bekannteste Mitglied dieser ist der ehemalige König Ödipus. Dieser starb und hinterließ zwei Söhne, Polyneikes und Eteokles, und zwei Töchter, Antigone und Ismene. Die beiden Brüder sollen sich nach dem Tod des Vaters als Könige abwechseln. Jeder wird für ein Jahr König und dann ist der andere dran. Und natürlich kommt es zum Streit der Brüder. Eteokles will König bleiben und Polyneikes sucht sich Unterstützer und kämpft gegen seinen Bruder. Beide sterben in diesem Kampf. Der König, der den Thron nicht abgeben wollte, gilt fortan als Märtyrer und der andere Bruder, welcher eigentlich im Recht war, als Verräter, da er die Stadt angriff. Da im antiken Griechenland Frauen nicht herrschten, wird der Onkel von Antigone und Ismene nun König. Und König Kreon ist der festen Überzeugung, dass der Verräter Polyneikes kein Grab verdient. Das bedeutet dann auch, dass er nicht in das Reich der Toten einziehen darf, ein klarer Bruch des göttlichen Rechts und eines der Hauptthemen des Stücks. Wobei die Relevanz des Stücks sich durch die vielen Konflikte beweist. Zwar geht es hier um den Konflikt des göttlichen Rechts mit dem menschlichen, doch wirklich geht es darum, wie weit Herrschende sich erlauben zu gehen und darum, ob das Recht wirklich gerecht ist. Jedoch der Hauptkonflikt liegt zwischen den Generationen. Zwischen Antigone, die das Gesetz des Onkels bricht, um ihren eigenen Bruder zu beerdigen, und ihrem Onkel Kreon. Es geht um die Übermacht der Alten, über das Schicksal und die Zukunft der Jungen. Und dieser Konflikt ist aktueller denn je. Und das Schauspiel der 14- bis 17-Jährigen zeigt dies klar. Sie haben allen Grund und Recht, sich aus dem Entscheidungsprozess über ihre Zukunft ausgeschlossen zu fühlen. Sie fühlen berechtigt Frust und Wut darüber, dass viele der aktuellen politischen Krisen nicht gelöst werden, sondern überbrückt werden und dass die jungen Generationen sein werden, welche dies ausbaden müssen. Das Theaterstück gibt ihnen Raum, dies auszudrücken. Doch vor allem erhalten sie im jungen Theater auch einen Raum, ihre Talente zu beweisen. Ein klassisches Theaterstück so weiterzuentwickeln, moderne Elemente einzubauen, von Rap über Gesang und Tanz bis hin zu Klavier. Und besonders gelobt werden muss das Schauspiel der Jugendlichen, welche sichtlich viel Mühe und Leidenschaft auf die Bühne bringen. Und damit treffen sie nicht nur die Essenz des Stücks, sondern auch dessen, was das junge Theater sein soll und wofür es steht. Ein Raum, in dem junge Menschen sich entfalten können, gesehen werden und den Spaß an Kultur leben und teilen.
1: Das war eine Rezension von Carla Schliewe zum neuen Stück Antigone im Jungtheater. Die nächsten Aufführungen finden heute Abend im Jungtheater um 19 Uhr statt. Weitere Theaterrezensionen von Carla Schliewe finden Sie auf unserer Website unter www.stadtradio-göttingen.de.
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1: Drei Jugendliche sollen die Grundschule am Leineberg mit mehreren Schriftzügen und einem Hakenkreuz beschmiert haben. Beobachtet hat das eine Passantin, die die Polizei informierte. Weil die Polizei die Sprayer trotz direkter Fahndung am Samstagabend nach 19.45 Uhr noch nicht gefunden hat, sucht sie weiter nach ihnen und bittet die Bevölkerung um Hinweise. Personenbeschreibungen finden Sie auf unserer Homepage unter www.stadtradio-göttingen.de. Könnte es werden? Professor Dr. Johannes Wessels ist als Kandidat für das Präsidentenamt der Universität Göttingen im Gespräch. Mehreren Medienberichten zufolge hat er gute Chancen, gewählt zu werden. Zuerst berichteten die Westfälischen Nachrichten sowie regional die HNA. Wessels ist Physiker und seit 2016 Direktor der Universität Münster. Laut der Niedersächsischen Landesbehörde für Straßenbau und Verkehr ist die B227 zwischen Gieboldehausen und Herzberg am Harz ab heute vollgesperrt, und zwar für 4 Monate. Hintergrund ist eine Sanierung der Strecke. Die Sanierungsarbeiten am Ottfried-Müller-Haus verlaufen planmäßig. Nach Angaben der Stadt sollen die angesetzten Kosten von etwa 25 Millionen Euro eingehalten werden. Die Arbeiten verlaufen darüber hinaus im Zeitplan. Noch im Mai soll mit dem Rohbau für den neuen Anbau begonnen werden. Ab der kommenden Woche mit den Vorbereitungsarbeiten am Dach. Das war der Tag im Überblick heute am 4. Mai. Es ist jetzt 17.48 Uhr und Sie hören Stadtradio Göttingen hier bei uns auf der 107,1. Wir machen weiter mit Wicked Game von Chris Isaac und danach gibt's hier bei uns den Programmausblick.

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1: Ja, liebe Zuhörer, es ist jetzt 17.53 Uhr, das heißt mittendrin. Das Nachmittagsmagazin endet leider bald schon. Das ist für Sie aber überhaupt kein Grund abzuschalten, denn bei uns geht es weiter mit spannendem Programm. Pünktlich um 18 Uhr hören Sie hier bei uns die Lokalnachrichten und danach übernimmt dann eine Stunde lang unsere Musikbox. Das heißt, Sie erwartet hier ein ganz bunter Mix aus verschiedensten Musikrichtungen und von 19 bis 20 Uhr läuft dann hier unser Bürgerfunkformat Wissen to Listen. Morgen früh pünktlich um 7 Uhr übernimmt dann mein Kollege Kieran Kuhls für Sie mittendrin das Morgenmagazin.

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1: Es ist 18 Uhr. Sie hören die aktuellen Meldungen mit Nico Mader.
2: Gleich zwei Städte in der Region haben ihre Planung zur kommunalen Wärmeplanung abgeschlossen und laden zur Beteiligung ein. Nordheim stellt die Ergebnisse am Mittwoch um 18 Uhr in der Stadthalle vor. Wer wissen möchte, wie die Stadt die Wärmeversorgung künftig klimafreundlich gestalten will, ist eingeladen. Einbeck geht den Weg über eine schriftliche Beteiligung. Der Wärmeplan liegt bis zum 4. Juni öffentlich aus. Bürgerinnen und Bürger können in diesem Zeitraum Stellungnahmen per E-Mail an bauleitplanung@einbeck.de einreichen. Drei Jugendliche sollen die Grundschule am Leineberg mit mehreren Schriftzügen und einem Hakenkreuz besprayt haben. Beobachtet hat das eine Passantin, die Polizei informierte, weil die Polizei die Sprayer trotz direkter Fahndung am Samstagabend nach 19.45 Uhr noch nicht gefunden hat, sucht sie nun weiterhin nach ihnen und bittet die Bevölkerung um Hinweise. Der erste Jugendliche, der war ca. 16 Jahre alt und bekleidet mit weißer Cap, weißem T-Shirt und weißer Hose. Der zweite, der war ebenfalls ca. 16 Jahre alt und hatte braune Haare. Er trug eine graue Jeans und ein schwarzes T-Shirt. Der dritte Jugendliche, der war auch so circa 16 Jahre alt und hat schwarze Haare. Er war bekleidet mit schwarzem T-Shirt und weißem Muster und einer schwarzen Hose. Neben einem Hakenkreuz schmierten sie auch das Wort Jude und den Spruch Niggerboy mit roter Farbe an die Schulwand. Das Staatsschutzkommissariat, das ermittelt. Die Sanierungsarbeiten am Ottfried-Müller-Haus verlaufen planmäßig. Nach Angaben der Stadt sollen die angesetzten Kosten von etwa 25 Millionen Euro eingehalten werden. Die Arbeiten verlaufen darüber hinaus im aktuellen Zeitplan. Noch im Mai soll mit dem Rohbau für den neuen Anbau begonnen werden. Ab der kommenden Woche mit den Vorbereitungsarbeiten am Dach. Parallel soll ein Konzept für die Innenarchitektur entwickelt werden. Das Ottfried-Müller-Haus ist seit 1976 die Spielstätte des Jungen Theaters. Im Jahr 2019 musste das Junge Theater wegen der Sanierungsarbeiten in die Bürgerstraße ziehen. Das Ottfried-Müller-Haus soll nun mit neuer technischer Infrastruktur ausgestattet und barrierefrei gestaltet werden. Die denkmalgeschützten Hauptteile des Gebäudes sollen, soweit dies möglich ist, originalgetreu restauriert werden. Voraussichtlich Ende 2027 sind die Arbeiten dann abgeschlossen. Ab 2028 kann das Junge Theater, wenn alles nach Plan läuft, wieder in seine Spielstätte zurückkehren.
1: Das waren die aktuellen Meldungen mit Nico Mader und jetzt geht es weiter mit Wetter und Verkehr aus der Region. In Nordheim messen wir aktuell 19 Grad. In Osterode zeigt das Thermometer 20 Grad an. Die Temperaturen in Duderstadt liegen bei 19 Grad und auch bei uns in Göttingen messen wir 19 Grad. Heute bleibt es den restlichen Tag warm, aber bewölkt. Abends erwarten wir nochmal Regen. Die Temperaturen lagen heute bei Höchstwerten von 22 Grad und sinken jetzt gegen Abend noch auf 15 Grad ab. Nachts soll es trocken bleiben bei Temperaturen um die 12 Grad. Morgen sieht es dann ebenfalls bewölkt und regnerisch aus. Wir erwarten Höchstwerte von 18 Grad und am Mittwoch ist der Himmel ebenfalls bewölkt bei bis zu 13 Grad. Es geht weiter mit den aktuellen Verkehrsmeldungen. Die Kreisstraße 431 zwischen Espol und Dellihausen ist voll gesperrt. Der Landkreis Nordheim erneuert auf einem knapp 5 Kilometer langen Abschnitt die Fahrbahn. Das soll voraussichtlich bis Ende Juni dauern. Der Verkehr wird über die K435 sowie Üssinghausen, Trögen und Hardexen zur B241 umgeleitet. Die Kreisstraße 410 zwischen Hammenstedt und Elvershausen wird ausgebaut. Dafür muss die Strecke voraussichtlich bis Ende September voll gesperrt werden. Für die Dauer der Sperrung wird der Verkehr von Elvershausen über die K409 und die B241 nach Hammenstedt sowie in entgegengesetzter Richtung umgeleitet. Im Zuge der Bauarbeiten kann es außerdem zu Änderungen im Busverkehr kommen. Fahrgäste sind gebeten, auf Aushänge an den Haltestellen zu achten und sich rechtzeitig zu informieren. Aufgrund von Kanalbauarbeiten ist die Martin-Luther-Straße in Göttingen im Bereich zwischen der Kreuzung Martin-Luther-Straße und Hasenweg und Martin-Luther-Straße Industriestraße vollgesperrt. Die Umleitung erfolgt über die Otto-Brenner-Straße und die Kasseler Landstraße sowie über den Greitweg und den Königssteg. Geschwindigkeitskontrollen im Landkreis Göttingen sind in folgenden Bereichen vorgesehen: in der Stadt Duderstadt, der Gemeinde Friedland, der Samtgemeinde Radolfshausen, der Stadt Bad Sachsa und auch der Stadt Osterode am Harz. Im gesamten Kreisgebiet muss außerdem mit weiteren Kontrollen auch durch die Polizei bzw. mit situationsbedingten Änderungen der Pläne gerechnet werden. Auf Blitze achten sollten Sie außerdem auch im Raum Nörten, Hardenberg und Katlenburg-Lindau. Die semistationäre Messanlage Alice wird voraussichtlich ab morgen im Raum Einbeck eingesetzt. Das waren die Verkehrsmeldungen aus der Region. Ich wünsche Ihnen eine angenehme und vor allem sichere Fahrt. Ja, und das war mittendrin das Nachmittagsmagazin hier im Stadtradio Göttingen auf der 107,1. Mein Name ist Veda Giesecke und ich habe Sie heute durch diesen Nachmittag und Abend begleitet. Ich verabschiede mich jetzt von Ihnen. Haben Sie noch einen schönen restlichen Abend.
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0: Diese Sendung wurde am 26. März 2026 aufgezeichnet. Verantwortlich und am Mikrofon Eva Völker.
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0: Liebe Hörerinnen und Hörer, eine kurze Bitte aus unserer Podcast-Redaktion. Wir machen gerade eine Umfrage zu unserem Podcast. Wir möchten Sie kennenlernen, um unseren Podcast noch besser zu machen. Wir würden uns deshalb sehr freuen, wenn Sie sich ein paar Minuten Zeit nehmen und unsere Fragen beantworten. Die Umfrage finden Sie unter www.forum-wissen.de/podcast-studie oder, viel einfacher, über den Link in den Shownotes. Unter den Teilnehmenden verlosen wir 3 Ausstellungskataloge. Mein Gast heute bei Wissen to Listen ist Luca Hernandez Acosta vom Institut für Informatik der Universität Göttingen. Der junge Wissenschaftler forscht zu mobilen Robotern, die im Schulunterricht eingesetzt werden. Unterricht von zu Hause per Videokonferenz war für fast alle Schülerinnen und Schüler in Deutschland während der Corona-Pandemie Realität. Auch jetzt gibt es SchülerInnen, die wegen einer chronischen Krankheit nicht in die Schule kommen können, sondern von zu Hause aus am Unterricht teilnehmen. In solchen Fällen können sogenannte Telepräsenzroboter zum Einsatz kommen. Wie diese am besten konzipiert werden, welche Daten sie sammeln dürfen, dazu forscht Luca Hernandez Acosta zusammen mit einem interdisziplinären Team im Rahmen des Forschungsprojekts Privatar. Dabei geht es vor allem um die Frage, wie die Privatsphäre aller Beteiligten geschützt werden kann, also der kranken SchülerInnen, der MitschülerInnen und der Lehrkräfte. Darum geht es in diesem Gespräch. Herzlich willkommen, Luca Hernandez Acosta bei Wissen to Listen.
2: Dankeschön und danke, dass ich da sein darf.
0: Zum Anfang wie immer ein paar Fragen zum Warmwerden. Was ist deine Erkenntnis der letzten Tage der vergangenen Woche?
2: Also ich glaube, die Erkenntnis, die ich hatte in der letzten Woche, ist keine bahnbrechende Erkenntnis, eher eine kleine, vielleicht auch eher eine Bestätigung, dass eine zweite Sicht auf die Dinge oftmals hilfreich ist. Denn gestern haben wir tatsächlich im Forum Wissen getestet, unsere Demo, die wir dort machen möchten. Und da hat ein Techniker oder ITler von euch vom Forum Wissen aus mir nochmal 1 oder 2 Tipps mitgegeben, wie ich das Ganze besser machen kann. Denn bei so einer Demo, gerade in so einer Ausstellung im Forum Wissen, wo Besucher kommen, mit der Demo interagieren, da ist es wichtig, dass man alle Eventualitäten vorher abfängt, denn wir möchten nicht, dass die Besucher aus der Demo selbst ausbrechen können. Und dahingehend war es ganz wichtig, diese Expertise eures ITlers vom Forum Wissen damit einzusammeln, weil nun mal die Erfahrung da ist für die Veranstaltung oder für gerade solche, Ausstellungen im Forum Wissen. Gerade mit Demos, da hat die Person wesentlich mehr Expertise gehabt als ich. Und auch wenn ich dachte, ich habe schon alles berücksichtigt, gab es eben da noch 1, 2 Dinge, die wir auf jeden Fall noch implementieren, damit die Demo wirklich auch ein Erfolg wird.
0: Okay, schönes Beispiel, was auch gleich zu dem Thema führt, ist nämlich zu dem Forschungsprojekt, an dem du gerade bist, es eine Ausstellung eben im Forum Wissen gibt mit dem Titel Privatar, digitales Ich im Klassenzimmer. Darüber sprechen wir danach auch noch. Ja,
2: genau.
0: Okay. Gut, was ist der Irrtum der vergangenen Woche für dich?
2: Ja, ich würde fast sagen, das geht ziemlich nah einher mit der Erkenntnis, die ich hatte, eben zu denken, man hat schon alle Szenarien durchgespielt, man hat alles berücksichtigt, was eventuell passieren könnte, wo ein Besucher hinklicken könnte, um vielleicht doch noch aus der Demo auszubrechen. Und das war eben nicht der Fall. Und da muss man ganz ehrlich sagen, auch wenn man denkt, man hat alles schon berücksichtigt, gibt es immer noch diesen einen oder den anderen Punkt, den man vielleicht doch noch verbessern könnte. Und da ist eben gerade dieser wichtige Aspekt, nochmal mit einer Person, die vielleicht nicht unbedingt damit was zu tun hatte, nochmal in Kontakt zu treten und da nochmal die Expertise mit einfließen zu lassen.
0: Das heißt, solche Tests, also Trial and Error, gehören wahrscheinlich für dich als Informatiker sowieso zu deinem täglichen Geschäft, stelle ich mir vor.
2: Genau, das ist 100% so.
0: Okay. Wenn du jetzt im Forum Wissen warst, dann hast du dich ja vielleicht auch ansonsten ein bisschen umgeschaut. Was ist denn dein Lieblingsobjekt im Wissensmuseum der Universität Göttingen?
2: Ja, also es gibt ja dort die Räume des Wissens. Da hattest du das ja auch einmal kurz erläutert. Und ich finde generell diese Räume des Wissens super interessant, weil die auch so ein bisschen diesen Alltag der wissenschaftlichen Arbeit auch vermitteln. Und da gab es einen Raum, korrigiere mich, falls ich falsch bin, aber ich meine, der Raum hieß schon Schreibtisch.
0: Genau.
2: Und dort steht auch ein Schreibtisch. Und dieser Schreibtisch, soweit ich das verstanden hatte, hatte mal einem Juristen gehört.
0: Rechtswissenschaftler Rudolf von Jering, genau.
2: Okay. Und die Geschichte dazu ist sehr interessant, denn der Schreibtisch, der stand nicht nur im Büro, Bauraum, sondern der wurde auf und wieder abgebaut und wieder aufgebaut, je nachdem, wo der Jurist oder der Wissenschaftler halt hingefahren ist. Und das finde ich schon sehr motivierend und auch inspirierend. Und ich muss dazu sagen, für mich und vielleicht auch für viele Wissenschaftler ist es so, dass viel Arbeit eben am Schreibtisch auch anfällt. Das heißt, dort entstehen die Ideen für solche Forschungsprojekte, dort entsteht das Design für die Umfragen, für die Experimente, die man durchführt, und dort werden dann auch die Daten analysiert und die Ergebnisse ermittelt aus diesen Daten. Und das finde ich schon sehr motivierend und inspirierend, das zu sehen, wie das vor etlichen Jahren mal war. Ich bin mir jetzt nicht mehr sicher, wann das genau war. Vielleicht weißt du es.
0: Ich bin auch gerade am Überlegen. Ja. Ich meine 19. Jahrhundert, genau.
2: Im 19. Jahrhundert. Ich meine, heute hat sich das alles ein bisschen geändert. Wir haben alle unseren MacBook, unseren Laptop, den wir mitnehmen können auf unsere Reise. Da ist alles mit dabei. Aber dort zu sehen, wie die Dokumente auch auf dem Schreibtisch liegen, im Raum des Wissens, also im Schreibtischraum, ist ebenfalls sehr inspirierend, die Gedankengänge nachvollziehen zu können, zu sehen, dass auch mal etwas durchgestrichen wurde, zu sehen, dass dort vielleicht auch mal der ein oder andere Rotweinfleck ist, weil da auch mal in den Abendstunden vielleicht ein bisschen Zeit verbracht wurde, was natürlich total ähnlich ist zu dem, was wir halt auch machen, dass in unserer Arbeit nicht nur von morgens bis nachmittags oder 17 Uhr geht, sondern man vielleicht auch mal einen Gedankengang hat, der auch mal abends stattfindet, und man setzt sich dann trotzdem nochmal in oder holt den Laptop oder den MacBook raus und versucht da die Idee nochmal niederzuschreiben.
0: Als wir da zusammen davor gestanden haben, hattest du auch so gesagt, dass es dir so ein bisschen Flashbacks gibt zu deiner Promotion, zu deiner Doktorarbeit.
2: Auf jeden Fall, ja, das sofort. Also als ich das gesehen habe, auch an die Studienzeit allgemein, weil man eben sehr viel Zeit am Schreibtisch verbracht hat, und zu sehen, dass es nicht nur ich bin oder dass das ein Einzelfall ist, sondern dass halt die Wissenschaftler im Allgemeinen, denke ich, viel Zeit am Schreibtisch verbringen, das ist immer ganz schön zu sehen.
0: Gut, dass es heute einen handlichen Laptop gibt und nicht so einen Reiseschreibtisch, der wirklich ein riesiger schwarzer Trumm ist.
2: Ja. Dafür bin ich wirklich sehr dankbar.
0: Wie würdest du jetzt jemandem erklären, dem du auf einer Party begegnest, woran du genau mit deinem Team forschst, also zu dem Projekt Privatar?
2: Ja, ich glaube, am einfachsten würde ich das so formulieren, dass ich erst einmal in der Uni arbeite, und zwar in einem Forschungsprojekt, in dem wir an Telepräsenzrobotern arbeiten, die es erlauben, eine Videokonferenz zu erstellen zwischen kranken Schüler oder kranker Schülerin und dem Klassenzimmer. Und dabei nicht nur die Videokonferenz als Hauptinput geben, sondern eben auch den Schutz der Privatheit dabei und auch das Selbst oder die Selbstdarstellung fordern wollen von dem Kind oder von den Schülern selbst im Klassenzimmer.
0: Und Privatheit heißt so viel wie Privatsphäre in gewisser Weise?
2: Genau, es ist mehr oder weniger das Gleiche, vielleicht auch nicht eins zu eins das Gleiche, aber damit meinen wir, dass wir Funktionen bieten, die es erlaubt, dem Kind zum Beispiel zu kontrollieren, wie es im Klassenzimmer wahrgenommen wird, Darstellungsweisen wählen kann, aber im gleichen Zuge auch Lehrern und Mitschülern im Klassenzimmer das Gefühl zu geben, trotzdem zu wissen, was mit den Daten passiert, was auch mit den Daten aus dem Klassenzimmer passiert, und darüber eben auch die Kontrolle zu behalten.
0: Das Projekt ist ja noch nicht abgeschlossen. Es läuft noch, laufende Forschung. Darin kriegen wir jetzt gleich Einblicke, sozusagen Science in the Making. Kannst du den Roboter oder Minibot, wie ihr ihn nennt, mal kurz beschreiben? Wie sieht der so aus?
2: Ja, also der Minibot an sich ist mehr oder weniger eine Art Tablet auf Rädern. Also es ist ein Sockel. Der Minibot ist ungefähr 1 Meter hoch und 41 mal 41 Zentimeter im Umfang breit. Und mehr oder weniger hat der Kopf eine Art Tablet, wie eben gerade schon angesprochen, auf dem die Repräsentierung des Gesichts des Kindes zum Beispiel gesehen werden kann. So sieht der Roboter aus. Er ist gerade so hoch, dass er über die Schultische noch gucken kann, damit die Tafel gesehen werden kann und der Lehrer auch. Mhm. Und damit dann eben auch die Mitschüler und so weiter.
0: Mhm. Er hat aber nicht immer das Gesicht des Kindes, aber darüber werden wir dann, glaube ich, auch gleich noch sprechen. Genau. Ihr habt euch besonders, wie du schon gesagt hast, mit dem Thema Privatheit befasst. Datenschutz auch, damit solche Roboter überhaupt akzeptiert werden von den erkrankten SchülerInnen, den MitschülerInnen und von den Lehrkräften. Gerade hat hier ein Kollege zu mir gesagt, dass an seiner Schule das tatsächlich auch ein Thema ist, der Einsatz von einem Telepräsenzroboter in der Parallelklasse seines Kindes. Und er sagte, er sei da sehr skeptisch, weil er nicht unbedingt möchte, dass die Daten eben von seinem Kind erfasst und er hat es so gesagt, er weiß nicht, wohin gehen. Genau, das nur so als sehr aktuelles Beispiel. Kannst du kurz umreißen, was konkret der Kern des Projekts ist?
2: Also wenn wir mit Videokonferenz im Klassenzimmer zu tun haben, dann haben wir eben dieses Problem, dass wir verschiedene Stakeholder oder eben Nutzer haben. Wir haben Lehrer, wir haben Mitschüler, wir haben die kranken Kinder, wir haben kranke Schüler und Schülerinnen und wir haben deren Eltern. Und das sind die verschiedenen Perspektiven, die wichtig sind dabei zu berücksichtigen. Und so wie du es auch angesprochen hast, ist nicht immer gleich alles positiv aufgefasst, sondern es sind auch Bedenken da, gerade in Bezug auf, wo die Daten landen und was mit diesen Daten passiert. Und der Hauptbestandteil dieses Projekts ist es, einerseits transparent die Informationen zu geben, was mit den Daten passiert, sowohl für Lehrer als auch für Eltern, was auch ein ganz wichtiger Punkt ist, als auch für die Schüler und die Schülerinnen selbst. Und darüber hinaus nicht nur diese Informationen transparent zu gestalten, sondern auch Kontrolle darüber zu bieten, wie man in Erscheinung tritt im Klassenzimmer und wie man wahrgenommen wird. Und das sind die Funktionen, die wir implementieren im Projekt.
0: Okay, wir kommen jetzt auf das Thema Bedenken und Datenschutz später nochmal zu sprechen. Jetzt würde mich interessieren, ihr arbeitet ja interdisziplinär mit Expertinnen und Experten aus Informatik, Robotik und Datenschutz und mit assoziierten Partnern wie dem Datenschutzbeauftragten der Universitätsmedizin Göttingen, aber auch, wie du schon gesagt hast, mit Schulen und mit Elternvereinigungen. Was ist für dich daran reizvoll, dass du dich jetzt mal nicht mit einer reinen Forschungsfrage aus der Informatik befasst, sondern mit einer so komplexen Sache?
2: Also ich muss ganz klar sagen, der interdisziplinäre Kontext an sich ist sehr, sehr reizvoll, gerade wenn ich das vergleiche mit meiner Promotion, meiner Doktorarbeit, die ja doch sehr self-driven war, also dort wirklich an einem Forschungsgebiet gearbeitet wurde, alleine und nicht wirklich im Team. Und das hat man im privaten Projekt überhaupt nicht. Da hat man wirklich viele Partner, wir haben 4 insgesamt, 1 Partner aus der Industrie, 3 Partner von Partneruniversitäten, Uni Bonn, Uni Duisburg und dann eben Uni Göttingen mit den einzelnen Schwerpunkten, wie du es auch schon angesprochen hast. Und es macht Spaß, dort als Koordinator quasi zu schauen, dass wir die Aufgaben vernünftig verteilen und die Expertise von jedem Partner mitbringen, um dann am Ende alles wieder zusammenführen zu können in einem finalen Prototypen. Und das ist was mich wirklich dabei fasziniert und auch was mir extrem viel Spaß macht.
0: Was hat dich jetzt so bei dieser interdisziplinären Zusammenarbeit vielleicht auch mal überrascht? Eine Perspektive, mit der du zum Beispiel nicht gerechnet hattest?
2: Ja, also ich denke, was da ganz wichtig ist, ist vielleicht dieser soziale Kontext, der vor allen Dingen auch von der Uni Duisburg mit betrachtet wird. Und es unglaublich schwierig sein kann, letzten Endes auch Teilnehmer für die Studien zu finden. Und wenn man diesen Kontakt nicht hat für zum Beispiel oder zu Schulen, zu Lehrern, dann fällt es unglaublich schwer, das, was wir implementiert haben, was wirklich mühsame Arbeit ist, letzten Endes auch zu testen. Und diese Problematik von der Uni Duisburg-Essen mit aufzunehmen, war schon für mich wirklich wertvoll.
0: Du hattest vor ein paar Wochen, als wir zum ersten Mal Kontakt hatten, erwähnt, dass ihr jetzt, glaube ich, gerade vor kurzem nochmal Feldstudien hattet. Kannst du davon erzählen?
2: Also wir machen das alles in einem iterativen Prozess, das muss man sich so vorstellen. Wir haben am Anfang...
0: Was heißt iterativ?
2: Iterativ heißt wiederkehrend, zum Beispiel erst einmal, wie soll ich das sagen, erstmal die Anforderungen ermittelt von den jeweiligen Stakeholdern, von den Lehrern, von den Schülern, von den Eltern und dann anhand dieser Anforderungen die erste Implementierung, den ersten Prototypen zu designen und auch zu implementieren und dann mit diesen Prototypen das erste Mal zu testen, dann wieder die Anforderungen aufzunehmen, die Verbesserungsvorschläge dann wieder zu implementieren und das insgesamt 2 bis 3 Mal, bis man dann letzten Endes an einem Standpunkt ist, wo man sagt, das können wir auch für eine Langzeitstudie einsetzen. Und da kommen eben diese Feldstudien auch mit ins Spiel, die du gerade erwähnt hattest, die auch ganz wichtig sind und die wir meistens dann auch im Klassenzimmer machen in Duisburg. Und dort testen wir dann wirklich den aktuellen Stand des Prototypens, nie einen älteren Stand, sondern immer den aktuellen Stand, um dann eben die Verbesserung direkt einfließen zu lassen.
0: Bist du selbst auch direkt im Klassenzimmer dabei?
2: Ich war bisher nur einmal in Göttingen dabei, aber wir haben das so verteilt, dass dort, wo der Kontakt zu den Schulen ist, dass wir das in Duisburg dann halt auch durchführen lassen.
0: Welche Erwartungen haben jetzt die verschiedenen Gruppen, die verschiedenen Stakeholder, wie du vorhin gesagt hast, an den Roboter?
2: Die sind natürlich unterschiedlich. Wenn wir uns die Perspektive des kranken Kindes zu Hause anschauen oder des kranken Schülers oder der Schülerin zu Hause anschauen, dann haben wir natürlich dieses Enthusiastische, dass am besten alle Funktionen da sein sollen. Der Roboter sollte sich frei bewegen im Klassenzimmer zu jedem Zeitpunkt. Man sollte sich bemerkbar oder interaktiv gestalten im Klassenzimmer, so gut es geht. Aber dann haben wir natürlich auch die Perspektive eines Lehrers, die ein bisschen zurückhaltender ist. Man möchte jetzt zum Beispiel einen Roboter nicht konstant im Klassenzimmer rumfahren haben. Das kann man natürlich auch gut nachvollziehen. Aber ich denke, dass gerade dieser, ich sage jetzt mal, Konflikt zwischen den verschiedenen Erwartungen auch die Herausforderung ist im Projekt, diese verschiedenen Perspektiven, Bedenken zusammenzuführen und halt einen Konsens zu finden zwischen den verschiedenen Meinungen.
0: Okay. Und wie können jetzt so unterschiedliche Perspektiven zusammengebracht werden? Wie geht ihr da vor?
2: Man muss tatsächlich einen Kompromiss finden. Man kann nicht jede Perspektive eins zu eins so übernehmen. Wir haben natürlich in den ersten Workshops mit den Krankenschülern und Krankenschülerinnen ganz viele Funktionalitäten uns aufgeschrieben. Zum Beispiel, dass man da eine Kamera haben sollte, die in 4K-Auflösung und mit dem perfekten Zoom funktionieren sollte. Oder dass die Navigation am besten noch auf den Schulhof mit integriert werden kann. Aber das ist natürlich nicht möglich. Und man muss da auch ganz klar sagen, man muss differenzieren zwischen dem, was möglich umsetzbar ist und was nicht möglich ist. Und ich glaube, der Kompromiss in Bezug, was du jetzt gesagt hast, zwischen Lehrerperspektive und Elternperspektive, die ja auch manchmal konflikten können, ist es wichtig, da das Hauptziel nicht aus dem Auge zu verlieren. Denn wir wollen nicht nur den Unterricht dem Krankenschüler erlauben oder der Krankenschülerin erlauben, sondern auch die soziale Teilhabe. Und da ist es zum Beispiel nicht unbedingt immer notwendig, mit dem Roboter frei durchs Klassenzimmer fahren zu müssen, sondern dass man da Fixed Spots hat im Klassenzimmer, die man ansteuern kann zum Beispiel, aber nicht diese freie Navigation zu jeder Sekunde und zu jeder Zeit im Klassenzimmer.
0: Und wenn du sagst, es ist nicht alles möglich, was vielleicht gewünscht wird, also da gibt es ja sicherlich, ich sage jetzt mal, technologische Hürden, einfach, ich stelle mir vor, Datenmengen, die einfach viel zu groß wären, als dass man die handeln könnte, und das andere eben das Thema Privatheit, Datenschutz, was du angesprochen hast.
2: Genau, so sieht es aus. Ja. Gerade die Perspektive, auf dem Pausenhof zu begleiten, ist einerseits technisch schwierig realisierbar, andererseits auch Datenschutz weniger konform, denn man müsste ja theoretisch das Einverständnis von jedem Menschen haben, der dort auf dem Schulhof einem über den Weg läuft, weil ansonsten dürften wir eigentlich den Roboter gar nicht einsetzen.
0: Du hast vorhin schon angesprochen, Thema Transparenz, dass das sehr wichtig ist, um eine Akzeptanz zu erlangen. Wann ist das Mikro an, wann ist es aus, Kamera genauso? Also machst du da die Erfahrung, dass das dann tatsächlich, wenn das transparent gehandhabt wird, dass dann die Leute eher sagen, ja okay, kann ich mir schon vorstellen?
2: Das schon eher, muss ich ganz klar sagen, aber es geht halt noch ein bisschen darüber hinaus, dass wir nicht nur die klassischen Kontrollfunktionen haben wie Kamera an oder Mikrofon aus, sondern dass wir zusätzlich Funktionen haben. Ich hoffe, ich greife jetzt nicht zu viel vorweg, aber wir hatten halt Lehrerperspektiven, die gesagt haben, hey, wir würden schon gerne wissen, ob jetzt nur das kranke Kind zu Hause zuschaut oder zuhört. Und dahingehend haben wir etwas implementiert, was es erlaubt, eine Nachricht, Notification quasi auf den Roboter anzuzeigen, falls das nicht der Fall sein sollte. Falls eben auf der Schülerseite, der Krankenschülerseite, doch noch ein Elternteil daneben sitzt, zuguckt, dann wird der Lehrer tatsächlich automatisch auch informiert, weil die Kamera ist theoretisch trotzdem an. Auch wenn das Gesicht des Krankenschülers vielleicht nicht unbedingt gezeigt wird, ist die Kamera trotzdem zu Hause an und kann dann nachvollziehen, ob dort noch eine zweite Person teilweise mit dabei ist. Also die Funktionen gehen darüber hinaus. Nicht nur, dass wir die Kamera an und transparent auch zeigen, dass die Kamera an ist oder das Mikrofon an, sondern wir haben da auch noch, natürlich noch andere Funktionen mit eingebaut, die das Ganze erweitern.
0: Sehr, sehr komplex, aber auch sehr, ja, bin schon beeindruckt auch. Helfen solche Features dann oder solche Lösungen, die Akzeptanz dann auch zu steigern, dass die Menschen dann eher sozusagen ja sagen, okay, ich kann mir das schon vorstellen?
2: Genau, also diese Perspektive, die wir besprochen hatten, der Lehrer mit den Bedenken, wird dadurch ein bisschen geschmälert. Also die Bedenken werden ein bisschen minimiert und die Bereitschaft, so einen Roboter einzusetzen, wird gestärkt. Und das ist auch wichtig und auch teilweise auch eine Contribution, die wir in dem Projekt auch haben. Also den Beitrag, den wir leisten.
0: Und welche Erkenntnisse habt ihr dazu, welchen Nutzen dann der Roboter tatsächlich liefert? Also habt ihr da auch schon zum Beispiel Feldstudien dazu gemacht?
2: Also aktuell können wir noch nicht zu viel dazu sagen, denn wir haben die Feldstudien wirklich nur aus dem technischen Aspekt erstmal heraus und um die Anforderungen und die Erfüllung der Anforderungen durch die technische Umsetzung durchgeführt. Aber letzten Endes ist noch offen, was wir in der Feldstudie, also in der Langzeitstudie letzten Endes erheben werden. Und ich glaube, da werden dann die großen Erkenntnisse kommen, wie das letzten Endes wahrgenommen wird und wie positiv oder vielleicht auch negativ manche Funktion vielleicht sind im Klassenzimmer.
0: Also das eine ist ja der Nutzen für die unterschiedlichen Stakeholders, für die unterschiedlichen Gruppen. Das andere ist, wenn wir da mehr auf das Soziale vielleicht auch gucken oder speziell nochmal auf die soziale Teilhabe gucken, welche Rolle kann der Telepräsenzroboter spielen? Habt ihr da schon Rückmeldungen bekommen?
2: Also ich glaube, wichtig dabei zu bemerken ist, dass der Roboter niemals das Kind ersetzt im Klassenzimmer. Das ist ganz wichtig. Es ist nur ein Mittel zum Zweck, dass das Kind im Klassenzimmer die Möglichkeit hat, anders wahrgenommen zu werden. Und über die verschiedenen Funktionen, zum Beispiel auch der Navigation, also der Mobilität des Roboters, ein bisschen mehr Immersivität da ist, also dass das Kind anders im Klassenzimmer wahrgenommen wird, als es jetzt über eine statische Webcam oder ein Laptop der Fall wäre. Und ich glaube, das ist eben der Beitrag, den wir damit auch leisten. Anstatt nur eine Webcam oder nur einen Laptop dahin zu stellen, haben wir eben Roboter mit mehr Möglichkeiten, aber dann natürlich auch mehr Angriffsfläche, weil mehr Daten eben auch anfallen, die es gilt zu schützen.
0: Also so ein bisschen was wie ein digitaler Zwilling, den ihr da erschafft?
2: Ja, mehr oder weniger. Ich würde aber wirklich sagen, dass es nur ein Mittel zum Zweck ist und niemals das Kind an sich ersetzen kann.
0: Ja.
2: Oder soll es ja auch nicht. Es soll ja auch nur, ein Instrument sein, das dem Kind erlaubt, am Unterricht teilzunehmen.
0: Ja, also eine wichtige Perspektive ist ja auf jeden Fall die des Kindes, das durch den Avatar sozusagen vertreten wird im Klassenzimmer. Die Perspektive der Mitschülerinnen und Mitschüler im Klassenraum, wie nehmen die den Roboter wahr? Was habt ihr da für Erkenntnisse?
2: Das ist tatsächlich auch abhängig von der Altersstufe. Je jünger die Kinder sind, desto interessierter und auch spielerischer gehen die natürlich mit so einem Roboter auch um. Je älter, desto realistischer, ne, geht man dann eben mit so einem Roboter oder so einem technologischen Gerät dann halt auch um. Ich muss sagen, meistens war die Auffassung eher positiv als negativ. Ganz anders als bei Lehrern. Da ist es sehr gemischt, muss ich tatsächlich sagen. Aber bei den Mitschülern hatten wir nie das Problem, dass dort Abneigung oder so gegen den Roboter gegenüber stattgefunden hat.
0: Du hast erzählt, dass jüngere Kinder auch schon mal dem Roboter eine Mütze aufgesetzt haben oder einen Sticker aufgeklebt haben, also ihm so ein bisschen so eine Persönlichkeit dann auch verpasst haben.
2: Genau, das war jetzt nicht speziell mit unserem Roboter im Einsatz, sondern das war tatsächlich etwas, was wir mit dem Elternhaus hier in Göttingen ermittelt hatten in den ersten Kickoffs und die Erfahrung, die dabei gesammelt wurden mit einem ähnlichen Telepräsenzroboter und der war auch schon länger im Klassenerhalt mit drin und da ist genau das passiert, dass die

0: durch eure Lösung ihn akzeptabler zu machen.
1: Genau.
0: Genau. Du hast es ganz am Anfang auch schon erwähnt, das Kind kann Dinge selbst steuern und selbst entscheiden, wie der Roboter es darstellt. Kannst du das mal ein bisschen erläutern? Was gibt es da für Optionen?
1: Genau. Also die Steuerung an sich betrifft nicht nur wirklich das Navigieren des Roboters im Klassenzimmer, sondern es betrifft auch die Darstellungsweise. Wir haben quasi ein Nutzerinterface designt, was es erlaubt, dem Kind auszuwählen, welche Darstellung zum Beispiel das Gesicht im Klassenzimmer hat. Es gibt die Möglichkeit, das Gesicht im Klarvideo zu zeigen, aber es gibt auch die Möglichkeit, das Gesicht über verschiedene abstrakte Darstellungen darzustellen. Und in diesen abstrakten Darstellungen hätte man dann die Möglichkeit, auch die Gemütszustände klar zu kommunizieren zwischen dem Klassenzimmer. Ist man jetzt happy, dass irgendwas passiert ist? Ist man vielleicht etwas confused, weil man vielleicht nicht ganz nachvollziehen könnte, was gerade Sache ist oder welche Themen gerade besprochen werden. Und dann gibt es auch die Möglichkeit, klar zu vermitteln, dass man gerade nicht da ist.
0: Und das also, sind solche Emojis so
1: genau,
0: ein bisschen?
1: Genau, es ist eine Art Emoji tatsächlich, nur vielleicht nicht im Sinne eines Smileys, sondern ein bisschen abstrakter dargestellt. Ne? Und da haben wir verschiedene Darstellungsweisen, die es jetzt auch gilt, zu erforschen und zu gucken, was präferiert wird unter den verschiedenen Teilnehmern. Ne? Von allen Perspektiven, von den Lehrern, von den Schülern und von den Mitschülern natürlich auch. Und das ist eine dieser Features, die wir mit eingebaut haben. Darüber hinaus haben wir noch eine 3D-Avatar-Feature, wo wirklich die Mimik übertragen wird. Das heißt, auf der Nutzerseite wird die Mimik getrackt, also nachvollzogen. Und diese Daten werden an den Roboter übermittelt und dort wird dann wiedergespiegelt, wie sich das Gesicht bewegt. Ob das letzten Endes die präferierte Darstellungsweise ist, das gilt es zu ermitteln in den Langzeitstudien und in den Fokusstudien.
0: Ja, also so ein bisschen wie ein Abbild von dem Gesicht, aber eben nicht fotorealistisch, sondern, ich weiß nicht, ich stelle es mir vor, vielleicht wie eine Zeichnung oder so.
1: Genau, ja. Genau so sieht es aus. Also wir haben jetzt auch nicht die Funktion, dass wir da ein Foto vom Gesicht machen und es dann direkt daran angepasst ist, sondern wir haben vordefinierte Avatare, die dann ausgewählt werden können.
0: Ja, ein bisschen abstrahiert.
1: Die sind aber dann doch sehr anthropomorph schon, also sehr vermenschlicht auch. Die anderen abstrakten Gesichter sind dann schon eher, wie du sagst, eine Art Emoji-Darstellung.
0: Es ist vorhin nur so im Nebensatz angeklungen. Inwiefern leistet ihr mit dem Projekt auch einen gesellschaftlichen Beitrag?
1: Ja, also ich meine, wir haben die Möglichkeit, mit dem Projekt wirklich ein soziales Problem mit zu berücksichtigen. Wir haben nun mal kranke Kinder, die auch während der Corona-Pandemie und darüber hinaus jetzt nicht einfach so mehr am Unterricht teilnehmen können, wenn es da keinen Support gibt. Und ich glaube, das ist einer der wichtigen Aspekte gesellschaftlich, die wir dabei supporten können. Und das macht das Projekt natürlich irgendwo auch auf dieser Ebene sehr wertvoll.
0: Wir haben ganz am Anfang schon drüber gesprochen. Es gibt ja eine Ausstellung mit dem Titel Privatar, digitales Ich im Klassenzimmer ab Ende April im Forum Wissen zum Thema des Forschungsprojekts. Und in Kooperation mit dem Deutschen Theater Göttingen sind zum Beispiel auch Theateraufführungen mit Jugendlichen geplant. Du selbst warst auch an der Ausstellung beteiligt. Was war deine Rolle?
1: Also ich habe die Koordination tatsächlich übernommen zwischen dem technischen Know-how und was wir letzten Endes darstellen möchten. Da habe ich mich teilweise auch mit Pia Kröll getroffen, die tatsächlich verantwortlich war für das Theaterstück und auch so ein bisschen die Ausstellung an sich, wie das dort mit den Tischen und der Raumaufteilung aussieht.
0: Sie ist Regisseurin im Deutschen Theater.
1: Genau. Ja. Und dort haben wir dann besprochen, was wir überhaupt machen und wie wir das interaktiv, aber auch ein bisschen, wie soll ich das sagen, ein bisschen entertainender in so einem Theaterstück mit aufziehen können. Und da war es wichtig, die Perspektiven darzustellen und wie wir das Ganze realisieren in so einem Theaterstück.
0: Das heißt, du hast eben auch aus sozusagen Erkenntnis aus deiner Feldforschung dann da mitgenommen und genau in das Theater, in die Theaterarbeit einfließen lassen.
1: Genau so sieht's aus.
0: Wenn wir jetzt mal weggehen von Privatar, wie sieht eigentlich so typischerweise dein Arbeitsalltag aus? Sitzt du die ganze Zeit am Rechner?
1: Ja, also ich würde sagen, wenn wir jetzt ganz stumpf runterbrechen auf den Standardalltag, ist es tatsächlich so, dass ich viel am Rechner Zeit verbringe, viel implementiere aktuell. Wie gesagt, die Demos, die wir fürs Forum Wissen planen, die müssen natürlich auch fertiggestellt werden. Da ist viel Implementierungsarbeit fällig, also viel Programmierungsarbeit eben auch. Aber gerade in den Tests ist man dann auch mal unterwegs. Dann geht man mal ins Forum Wissen und testet das, was man gemacht hat und hat dann nochmal verschiedene Perspektiven eben von dem ITler, von dem ich vorhin gesprochen hatte und auch noch von einer anderen Person, die mit dabei war.

0: Und das ist das, was das Ganze interessant macht, dass man eben nicht nur am Schreibtisch sitzt, sondern auch mal rausfährt und guckt, wie es dann letzten Endes funktioniert.
1: Also auch so nicht nur, ich sag jetzt mal, theoretische Arbeit, sondern auch, ja, praktische Tätigkeit, Handarbeit auch, würdest du sagen, implementieren ist ein Stück weit auch Handarbeit?
0: Auf jeden Fall. Das würde ich auf jeden Fall sagen. Es ist so ein bisschen dieses, diese Idee dahinter, etwas zu verwirklichen, also nicht nur theoretisch zu arbeiten oder nicht nur eine Art Designvorschlag, sondern eben wirklich was Handfestes implementieren, was man dann auch sieht, was die Besucher ja auch anfassen können über die Demo, die wir dann auch vorbereitet haben.
1: Ja, für einen bestimmten Nutzen, für bestimmte User. Ja,
0: genau.
1: Okay.
0: Genau. Wir haben in der Ausstellung ja auch unseren Roboter, der auch da ist, aber die Demo an sich ist nochmal eine interaktive Möglichkeit, anhand von iPads die einzelnen Funktionen durchzugehen. Ne? Mhm. Also das Interface, was auf dem Roboter läuft und das Interface, was auf der Webapplikation läuft, kann dort nochmal separat betrachtet werden.
1: Das heißt also, was können jetzt Besucherinnen und Besucher in der Ausstellung im Forum Wissen dann konkret machen mit diesen Tablets?
0: Genau. Sie können theoretisch alle Funktionen bedienen, die wir auch in den Roboter implementiert haben, außer natürlich die Navigation. Mhm. Die ist nicht möglich, aber alle Filtervorgänge, die wir eingebaut haben, alle Informationsvorgänge, die wir eingebaut haben, zum Beispiel wenn zwei Gesichter den Videostream gerade betrachten, dann wird eben eine Notifikation automatisch gesendet auf die andere Seite und das kann man da ganz gut durchspielen, das ganze Szenario.
1: Das heißt, man kann sich dann wirklich, man taucht sozusagen ein in so eine Unterrichtssituation, ins Klassenzimmer, wo ein Kind per Telepräsenzroboter zugeschaltet ist.
0: Genau, genau. Also der Ausstellungsraum ist ja auch so designt, dass wir ein Kinderzimmer haben und ein Klassenzimmer. Dann ist das eine Tablet im Kinderzimmer, das andere ist im Klassenzimmer. Und dann hat man halt direkte Verbindungen zwischen den beiden Tablets oder den iPads und dann kann man dieses Szenario ganz gut durchspielen.
1: Ja, klingt spannend.
0: Ja.
1: Woher rührt dein Interesse an der Informatik?
0: Also, das hat sich bei mir schon relativ früh manifestiert, schon zur Schulzeit. Wenn man sich ein Computerspiel gekauft hat, hat man dann versucht, ein paar Dinge vielleicht selbst schon mal zu manipulieren in dem Computerspiel. Man ist in die Dateien reingegangen, hat sich überlegt, wie kann ich da vielleicht nochmal den Charakter ein bisschen schöner machen, den man da spielt? Wie kann ich mir hier oder da vielleicht nochmal ein bisschen mehr Geld irgendwie erschleichen in der Manipulation von bestimmten Dateien? Und das hat mich letzten Endes dazu getrieben, auch Informatik hier in Göttingen zu studieren. Und dann hat sich das so manifestiert bei mir, dass ich dann auch meine Promotion in Göttingen durchgeführt habe.
1: Hättest du dir, als du angefangen hast mit dem Studium, irgendwie mal gedacht, dass du mal an einer Ausstellung beteiligt sein würdest?
0: Nicht unbedingt, muss ich ganz klar sagen. Und es ist für mich auch was Neues und das macht ja auch Spaß, mal diese neue Perspektive auch ein bisschen mitzunehmen. Und vor allen Dingen wirklich was Neues, was man halt so halt vorher noch nicht gemacht hat.
1: Was motiviert dich an deiner Forschung?
0: Also jetzt speziell in dem Bereich privater natürlich, dass wir etwas auf die Beine stellen, was wirklich einen gesellschaftlichen Nutzen haben kann. Also dass wir eben kranken Kindern die Möglichkeit geben, über so einen Telepräsenzroboter am Unterricht teilnehmen zu können. Und ich glaube, das ist der höchste Motivationsdriver hier für das Projekt auch.
1: Und wie schaltest du ab nach einem langen Arbeitstag, wenn du dann doch eben mal lange am Rechner gesessen hast? Ist es dann immer noch, sind es dann immer noch Videospiele oder Computerspiele, Gaming?
0: Das hat bei mir tatsächlich total nachgelassen. Bei mir ist es mittlerweile der Ausgleich über Sport. Also ich spiele sehr viel Basketball, mache viel Fitness. Und wenn ich dann mal Zeit am Wochenende habe, mache ich mal so ein bisschen Musikproduktion am Laptop, aber wirklich nur laienhaft, ne? Nur ein bisschen, da wird die Audio-Software dann gestartet und dann wird ein bisschen rumgeklimpert, mehr oder weniger, und dann mal sich das Ganze angehört am Ende.
1: Vielen Dank für das Gespräch, Luca Hernandez Acosta.
0: Vielen Dank, Eva.
1: Das war Folge 16 von Wissen to Listen, dem Podcast des Forum Wissen. Wir haben gesprochen darüber, wie man einen nutzerfreundlichen Minibot entwickelt, wie bereichernd interdisziplinäre Forschung sein kann und über einen Roboter mit Mütze. Diese und alle künftigen Folgen sind zu finden auf allen gängigen Podcast-Plattformen. Falls Sie Fragen, Anregungen oder Kommentare haben, schreiben Sie gerne eine Mail an redaktion@forum-wissen.de. Danke fürs Zuhören und tschüss, bis zum nächsten Mal.
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